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2: Ich bin Dirk Zeitler. Bundesfamilienministerin Prien will auch in Deutschland ein Social-Media-Verbot für Kinder einführen. Allerdings nur bis zum Alter von 13 Jahren und mit Ausnahmen etwa für Messenger-Dienste. Für Jugendliche zwischen 13 und 18 Jahren möchte die CDU-Politikerin abgestufte Schutzkonzepte bei der Nutzung von TikTok, Instagram und Co. Prien bezieht sich hierbei auf die Empfehlung einer Expertenkommission.
3: Kinder stoßen im Netz auf viele Gefahren, heißt es von der Expertenkommission, darunter Pornos, Mobbing oder Cybergrooming. Hinzu kommen die besorgniserregenden Nutzungszeiten. Etwa 1 Million Jugendliche würden digitale Medien auf problematische Weise nutzen. Um sie besser zu schützen, schlägt die Kommission härtere Regeln für Plattformen vor, sowie Handyverbote an Schulen und eine gesetzliche Altersgrenze. Die wird gerade auch in vielen anderen EU-Ländern diskutiert, teilweise mit noch strengeren Ansätzen. Fiona Reinhardt, Nachrichtenredaktion.
2: 2 Wochen vor dem NATO-Gipfel in Ankara haben die größeren europäischen Partner den Willen zur Stärkung des Bündnisses bekräftigt. Wir stehen gemeinsam für eine NATO, die stark und einig die Sicherheit im euroatlantischen Raum wahrt. Im Interesse aller Alliierten. Zweitens, wir wollen die Allianz erneuern. Wir stärken ihren europäischen Pfeiler, sagte Bundeskanzler Merz in Berlin beim Spitzentreffen der sogenannten E5 der größeren europäischen Mitgliedstaaten. Die Bundesanwaltschaft ermittelt gegen einen Russen wegen möglicher Sabotageversuche an der Gasversorgung in Deutschland. Einsatzkräfte durchsuchten in Berlin und Frankfurt am Main Räumlichkeiten. Im Fokus der Ermittlungen steht eine ehemalige Tochterfirma des staatlichen russischen Energiekonzerns Gazprom.
4: Es geht um einen Zeitraum zu Beginn des Ukraine-Kriegs. Damals wollte ein angeblich neuer Eigentümer die Gazprom Germania aus dem Nichts heraus liquidieren, hieß es von der Bundesanwaltschaft. Das hätte die Gasversorgung in Deutschland in einer ohnehin kritischen Phase weiter erschweren können. Denn Gazprom Germania verfügte zu dem Zeitpunkt über mindestens ein Viertel der deutschen Speicherkapazitäten für Erdgas. Das Bundeswirtschaftsministerium bekam Wind von der geplanten Aktion und verhinderte sie. Tanja Wagner, Nachrichtenredaktion.
2: Zum Sport. Die Schweiz hat Gastgeber Kanada den Gruppensieg bei der Fußball-WM entrissen. Die Eidgenossen setzten sich im direkten Duell in Vancouver mit 2:1 durch. Mit einem 3:1 in Katar hat sich Bosnien-Herzegowina den Traum von der K.O.-Runde bei der WM so gut wie erfüllt.
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1: Ich bin Dirk Zeitler. Die Verbraucherstimmung in Deutschland ist schon länger nicht besonders gut. Ob sie sich jetzt bei Sonne und Fußball-WM etwas bessert, das erfahren wir heute. Das aktuelle Konsumklima der Nürnberger Institute GfK und NIM

0: wird vorgestellt.
1: Sommer, Sonne, Shoppingtour. Schon länger vermiest die wirtschaftliche Lage vielen Menschen die Lust, Geld auszugeben. Zuletzt war der Konsumklimaindex aber immerhin leicht gestiegen. Und jetzt im Juni meldete auch der Handelsverband Deutschland, die Verbraucherstimmung hat sich verbessert. Sie bleibt laut HDE zwar auf einem schwachen Niveau, aber immerhin setze sich der negative Trend der letzten Monate nicht weiter fort. Janina Singer, Wirtschaftsredaktion.
0: Innerhalb von weniger als einer Minute haben zwei sehr starke Erdbeben Venezuela erschüttert. Die US-Erdbebenwarte gab die Stärke der Erschütterungen mit 7,2 und 7,5 an. Demnach zählten die Erdbeben zu den weltweit stärksten des laufenden Jahres. In sozialen Netzwerken kursierten Videos von beschädigten Gebäuden und Schäden am Flughafen von Caracas. Deutschlands Handynetze sind besser geworden, aber mancherorts ist die Verbindung immer noch ziemlich mies. Über eine App sollen Nutzer jetzt genau diese Funklöcher melden. Check dein Netz, starten das Bundesdigitalministerium und die Bundesnetzagentur eine einwöchige Mitmachaktion.
2: Bundesdigitalminister Wildberger spricht vom großen Netztest. Denn aktuell gibt es immer noch Orte in Deutschland, an denen keines der großen Handynetze von Telekom, Vodafone und O2 standardmäßig funktioniert. Das sind immer noch gut 786 Quadratkilometer. Über die App Mobilfunkcheck sollen wir diese Woche melden, wo die Funklöcher sind. Das hilft den Anbietern und der Bundesnetzagentur einzustufen, wie die Situation vor Ort ist und sorgt am Ende dafür, dass die Netzabdeckung in Summe besser wird. Tanja Wagner, Nachrichtenredaktion.
0: Zum Sport. Brasilien kommt bei dieser Fußball-WM immer besser in Fahrt. Der Rekordweltmeister gewann sein letztes Vorrundenspiel mit 3:0 gegen Schottland und zog dadurch als Gruppensieger in die K.O.-Runde ein. Marokko besiegte zum Abschluss der WM-Vorrunde den krassen Außenseiter Haiti mit Mühe 4:2. Die Schweiz gewann gegen Gastgeber Kanada in Vancouver mit 2:1 und Bosnien-Herzegowina bezwang Katar mit 3:1.
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1: 25. Juni 2015. Neu in den Charts ist The Weeknd mit Can't Feel My Face. I can feel my face when I'm with you. The Weeknd wird 1990 in Toronto geboren. Mit 17 packt er seine Sachen, schmeißt die Schule hin und zieht mit ein paar Freunden in eine kleine Wohnung am Stadtrand. Er will nur noch tun, was ihm Spaß macht. Musik, Musik, Musik und meinetwegen ein bisschen nebenbei arbeiten, um sich die Wohnung und etwas zu essen zu leisten. Seine ersten Songs lädt er anonym auf YouTube hoch und wird damit schlagartig berühmt. Naja, nicht er, aber seine Musik. Niemand weiß, wer dahinter steckt. Die Songs laufen rauf und runter. Er wird sogar bei der Arbeit von Kollegen angesprochen, ob er diese Musik, seine Musik, schon gehört hätte. 2 Jahre geht das so. Er ist der Star, den niemand kennt, bis der Rapper Drake sich bei ihm meldet und ihn mit auf Tour nehmen will. Nun tritt er aus dem Schatten ins Licht und braucht einen Namen. Er erinnert sich zurück an das Wochenende, als er seine Sachen gepackt hat und ausgezogen ist, als er alles auf eine Karte gesetzt hat und nennt sich deswegen The Weeknd. 2015 kommt dann schon das zweite Album, Beauty Behind the Madness, und spätestens damit wird er zum absoluten Weltstar. Vor allem auch dank dieser Nummer, Can't Feel My Face.

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1: Ich bin Dirk Zeitler. Die Verbraucherstimmung in Deutschland ist schon länger nicht besonders gut. Ob sie sich jetzt bei Sonne und Fußball-WM etwas bessert, das erfahren wir heute. Das aktuelle Konsumklima der Nürnberger Institute GfK und NIM wird vorgestellt.
2: Sommer, Sonne, Shoppingtour. Schon länger vermiest die wirtschaftliche Lage vielen Menschen die Lust, Geld auszugeben. Zuletzt war der Konsumklimaindex aber immerhin leicht gestiegen. Und jetzt im Juni meldete auch der Handelsverband Deutschland, die Verbraucherstimmung hat sich verbessert. Sie bleibt laut HDE zwar auf einem schwachen Niveau, aber immerhin setze sich der negative Trend der letzten Monate nicht weiter fort. Janina Singer, Wirtschaftsredaktion.
1: Innerhalb von weniger als einer Minute haben zwei sehr starke Erdbeben Venezuela erschüttert. Die US-Erdbebenwarte gab die Stärke der Erschütterungen mit 7,2 und 7,5 an. Demnach zählten die Erdbeben

0: Erdbeben zu den weltweit stärksten des laufenden Jahres. In sozialen Netzwerken kursierten Videos von beschädigten Gebäuden und Schäden am Flughafen von Caracas. Deutschlands Handynetze sind besser geworden, aber mancherorts ist die Verbindung immer noch ziemlich mies. Über eine App sollen Nutzer jetzt genau diese Funklöcher melden. Check dein Netz, starten das Bundesdigitalministerium und die Bundesnetzagentur eine einwöchige Mitmachaktion.
1: Bundesdigitalminister Wildberger spricht vom großen Netztest. Denn aktuell gibt es immer noch Orte in Deutschland, an denen keines der großen Handynetze von Telekom, Vodafone und O2 standardmäßig funktioniert. Das sind immer noch gut 786 Quadratkilometer. Über die App Mobilfunkcheck sollen wir diese Woche melden, wo die Funklöcher sind. Das hilft den Anbietern und der Bundesnetzagentur einzustufen, wie die Situation vor Ort ist und sorgt am Ende dafür, dass die Netzabdeckung in Summe besser wird. Tanja Wagner, Nachrichtenredaktion.
0: Zum Sport. Brasilien kommt bei dieser Fußball-WM immer besser in Fahrt. Der Rekordweltmeister gewann sein letztes Vorrundenspiel mit 3:0 gegen Schottland und zog dadurch als Gruppensieger in die K.O.-Runde ein. Marokko besiegte zum Abschluss der WM-Vorrunde den krassen Außenseiter Haiti mit Mühe 4:2. Die Schweiz gewann gegen Gastgeber Kanada in Vancouver mit 2:1 und Bosnien-Herzegowina bezwang Katar mit 3:1.
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2: Aktuell noch sehr angenehme Temperaturen für den Donnerstagmorgen. 17 Grad messen wir jetzt aktuell. Aber es wird super heiß. Heißer als gestern sogar. 35 Grad bekommen wir am Nachmittag in der Spitze. Dazu super viel Sonne, aber am Nachmittag auch mal die ein oder andere Wolke mit dabei.
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3: Ich bin Dirk Zeitler. Der Bundestag befasst sich heute mit möglichen neuen Regeln für die Organspende. In der Debatte geht es vorerst nur um eine allgemeine Aussprache ohne Beschlüsse. Außerdem auf der Tagesordnung die Abstimmung über ein Recht auf Reparatur.
4: Die Waschmaschine ist kaputt. Gleich eine neue kaufen? Häufig ist eine Reparatur günstiger und schont außerdem noch Ressourcen. Die neue Regelung wird Hersteller von Waschmaschinen, Mobiltelefonen und Co. dazu verpflichten, ein defektes Gerät innerhalb der üblichen Lebensdauer zu reparieren. Neue Geräte müssen außerdem so gebaut werden, dass sie gut zu reparieren sind. Beim Thema Organspende debattiert der Bundestag über eine mögliche Widerspruchsregelung. Erwachsene würden dann nach ihrem Tod automatisch als Spender gelten, sofern sie dem nicht zu Lebzeiten widersprochen haben. Lea Matschulat, Nachrichtenredaktion.
3: Die Verbraucherstimmung in Deutschland ist schon länger nicht besonders gut. Ob es sich jetzt bei Sonne und Fußball-WM etwas bessert, das erfahren wir heute. Das aktuelle Konsumklima der Nürnberger

0: Berger Institute GfK und NIM wird vorgestellt.
1: Sommer, Sonne, Shoppingtour. Schon länger vermiest die wirtschaftliche Lage vielen Menschen die Lust, Geld auszugeben. Zuletzt war der Konsumklimaindex aber immerhin leicht gestiegen. Und jetzt im Juni meldete auch der Handelsverband Deutschland, die Verbraucherstimmung hat sich verbessert. Sie bleibt laut HDE zwar auf einem schwachen Niveau, aber immerhin setze sich der negative Trend der letzten Monate nicht weiter fort. Janina Singer, Wirtschaftsredaktion.
0: Innerhalb von weniger als einer Minute haben zwei sehr starke Erdbeben Venezuela erschüttert und beträchtliche Schäden angerichtet. Die US-Erdbebenwarte gab die Stärke der Erschütterungen mit 7,2 und 7,5 an. Demnach zählten die Erdbeben zu den weltweit stärksten des laufenden Jahres. Einsatzkräfte suchen nach möglicherweise verschütteten Menschen. Zum Sport. Brasilien kommt bei dieser Fußball-WM immer besser in Fahrt. Der Rekordweltmeister gewann sein letztes Vorrundenspiel mit 3:0 gegen Schottland und zog dadurch als Gruppensieger in die K.O.-Runde ein. Marokko besiegte den krassen Außenseiter Haiti mit Mühe 4:2. Die Schweiz gewann gegen Gastgeber Kanada in Vancouver mit 2:1. Und Bosnien-Herzegowina bezwang Katar mit 3:1.
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4: Donnerstag, früher Morgen und noch freie Fahrt bei uns auf den Straßen. In der Lausitz haben wir noch keine Meldungen für euch. Wenn ihr was für uns habt, dann sagt uns gerne Bescheid unter der 0355 4839 94 5. Wir wünschen euch eine gute Fahrt.
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4: Heute schon so heiß, Luca. Also gibt es ein Rezept, was du immer hast, wenn es so heiß ist?
5: Ein Rezept? So warm?
4: Ja, nein, was machst du, um dich runterzubringen? Was
5: bringt dich runter? Ich mache eigentlich gar nichts. Ich versuche im kühlsten Raum in meiner Wohnung zu sein. Okay. Manchmal schnappe ich mir irgendwie noch einen Kühlakku und ich habe auch überlegt, ob ich mir endlich mal einen Ventilator oder irgendwie sowas zulege.
4: Ja.
5: Weil das ist wirklich eine Hitze in dieser Wohnung.
4: Ja.
5: Und ja, viel mehr mache ich nicht. Hast du ein Rezept?
4: Ja, ich habe ein Rezept. Ich schlafe im Keller.
5: Ach so, schön.
4: Ja, also,
5: aber du schläfst auch sonst immer im Keller, oder?
4: Das stimmt.
5: Das machst du jetzt nicht nur, weil es heiß ist.
4: Das ist der beste Ort. Jetzt klingt das so, als wenn man hier im Kohlenkeller schläft. Nein, mein Schlafzimmer ist im Keller.
5: Ach
4: also,
5: so.
4: Das muss man ja auch dazu sagen. Ne? Dann denken die Leute hier, der schläft im Keller, der Mann im Radio. Nein, natürlich nicht. Aber haltet durch. Wir müssen da alle gemeinsam durch.
5: Ja.
4: Große Hitze in der Lausitz und es wird leider noch wärmer in den kommenden Tagen. Wir halten euch hier auf dem Laufenden übers Wetter und natürlich auch über die Orte, wo ihr euch abkühlen könnt. Und dann gibt es natürlich die beste Sommermusik.
5: Ja, natürlich. Wir starten jetzt mit Boy Loco, Praised You. Wir wünschen euch einen schönen Donnerstag. Guten Morgen.
4: Guten Morgen.
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0: Am Donnerstagmorgen und Luca, ich muss dir was erzählen.
1: Erzähl
0: das
1: mal.
0: Glaubst du nicht, ich bin gestern Nachmittag fast weggeschwommen und das nur beim Zugucken, beim Stehen. Neben dem Trainingsplatz von Energie Cottbus, da war ich gestern mit dabei beim Trainingsstart, aber auf dem Platz, da haben die sich bewegt.
1: Oh
0: und
1: Gott,
0: das fand ich,
1: Armen.
0: Also um Gottes Willen bei dieser Hitze, aber das gehört dazu zur Saisonvorbereitung auf die zweite Liga. Alles vom Trainingsstart haben wir euch übrigens auch mitgebracht. Gestern die Stimmen vom Auftakt des FC Energie Cottbus, die hört ihr nachher bei uns um 10 nach 7.
1: Ja, und wir bleiben heute nicht alleine im Studio. Wir bekommen nämlich Besuch, der Cottbuser Oberbürgermeister Tobias Schick, der kommt ab 9 Uhr für eine ganze Stunde lang zu uns und wir sprechen natürlich wieder über alles, was wichtig ist für Cottbus, aber ihr habt ja in dieser Stunde auch immer die Möglichkeit, Fragen an ihn zu stellen. Wenn euch da jetzt schon eine einfällt, schickt ihr uns einfach per WhatsApp an die 0355 4839 945 und später ab 9 Uhr wird sie der Cottbuser Oberbürgermeister dann beantworten.
0: Ja, wir stellen schon mal eine Tasse raus für ihn, eine Wachermacher Frühstückstasse hier auf dem Tisch, die stellen wir ihm dann hin und dann reden wir mit Tobias Schick nachher ab 9. Bis dahin, die beste Musik hier auf Radio Cottbus, kommt gut rein in euren Donnerstag. Guten Morgen.
1: Morgen.

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6: Ich würde mich heute ja mal wieder über so einen kleinen Regenschauer freuen und ich glaube die Natur auch, aber leider keine Sicht von Regen oder auch nur ganz vielen Wolken. Heute ist wirklich ganz viel Sonne eingeplant und Temperaturen am Nachmittag sogar bei 35 Grad. Jetzt allerdings noch ganz angenehm, wir liegen so bei um die 17 Grad.
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7: Auf den Straßen in der Lausitz freie Fahrt um diese Uhrzeit. Ihr kommt gut durch oder solltet gut durchkommen, denn es könnte ja sein, ihr wisst mehr als wir zu dieser Uhrzeit. Wenn dem so ist, dann sagt Bescheid. Hinter der 0355 4839 945 die Nummer für Staus und Blitzer hier bei Radio Cottbus. Gute Fahrt für euch.
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7: Lange nichts Aktuelles mehr gehört von Mika, oder?
6: Der doch, hatten die nicht dieses Jahr ein neues Album, glaube ich.
7: Oh, da habe ich das überhaupt nicht richtig auf dem Schirm. Zumindest hat er ja schon große Hits geliefert. Einer davon ist Relax und das ist bei diesen Temperaturen wahrscheinlich genau das Richtige, der genau richtige Song. Und Christian Semmet wird uns gleich noch die Geschichte zum Song erzählen im Tagebuch der großen Hits.
6: Jetzt starten wir erstmal mit aktueller Musik von Samba Homewrecker und wir wünschen euch einen tollen Donnerstag. Guten Morgen.
7: Guten Morgen.
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1: 25. Juni 2007. Mika steigt mit Relax, Take It Easy in die Charts ein. Es ist 2005. Sommer. Mika wohnt seit einigen Jahren in London. Er arbeitet akribisch an seiner allerersten Platte. Jeden Morgen steigt er in die U-Bahn, fährt ein paar Stationen, steigt aus und geht ins Studio. Dass er das so einfach machen kann, ist für ihn nicht selbstverständlich. Als Kind hatte er Angst vor der U-Bahn, vor der Dunkelheit, der Enge, den Geräuschen, die die Bahn macht. Erst langsam und mit viel Geduld hat er es geschafft, sich an den Tumult da unten zu gewöhnen. Aber heute wird es nochmal schlimm. Mitten während der Fahrt in einem dunklen Tunnel stoppt plötzlich die U-Bahn. Minuten, die sich für Mika anfühlen wie Stunden. Niemand weiß wirklich, wann die Fahrt fortgesetzt wird. Doch einige Zeit später ist klar, die Fahrt wird nicht fortgesetzt. Alle Passagiere müssen aussteigen im Dunkeln. Aber draußen warten Polizisten, bewaffnet mit Maschinengewehren im Anschlag. An diesem Tag gibt es in London 4 koordinierte Terroranschläge auf die U-Bahnen. Mika kommt glimpflich davon und sagt sich immer wieder wie ein Mantra: Relax, es ist nichts passiert, du hast es geschafft, take it easy. Er geht nach Hause und schreibt in nur 20 Minuten den Text für diesen Song.

0: Die beste Empfehlung bei dieser Hitze. Mika mit Relax. Die Geschichte erzählt im Tagebuch der großen Hits mit Christian Semmet.
1: Kommt gut rein in den Donnerstag mit uns Wachermachern und vor allem mit der besten Musik hier auf Radio Cottbus. Guten Morgen.
0: Guten Morgen.

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1: Mit den besten Tipps für eure Freizeit. Und da haben wir jetzt was für dieses Wochenende. Vielleicht kennt ihr das auch. Am Wochenende läuft der Rhythmus irgendwie ein bisschen anders. Man hat noch nicht so früh Lust auf Frühstück, aber es ist auch noch nicht so richtig Mittagszeit. Und genau da ist ja ideale Zeit zum Brunchen. Ja,
2: diesen Samstag, jetzt am 27. Juni, könnt ihr das im Frauenzentrum Cottbus beim Sommerbrunch. Los geht's da um 10.30 Uhr in der Lila Villa. Dann gibt's dann süße und herzhafte Leckereien und auch verschiedene Angebote, bei denen ihr neben dem Brunchen auch noch selbst aktiv werden könnt.
1: Außerdem ist im Frauenzentrum auch zeitgleich ab 10.30 Uhr Schnäppchen Eldorado. Da könnt ihr, wie der Name schon sagt, richtig tolle Schnäppchen beim Reused Market machen. Da wird die Saisonkleidung aussortiert von Männern, Frauen und Kindern und also perfekte Gelegenheit, schöne Stücke zu entdecken und richtig zu sparen.
2: Lohnt sich also doppelt diesen Samstag im Frauenzentrum Cottbus. Da ist ab 10 Uhr der Sommerbrunch, 10.30 Uhr und das Schnäppchen Eldorado.
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6: Also bei den Temperaturen lässt sich's gut draußen aushalten. Wir haben aktuell 18 Grad in Cottbus, wir messen 15 Grad in Senftenberg und 17 in Welzow. Aber die Temperaturen, die steigen ja noch ordentlich an. 35 Grad heute in der Spitze. Dazu ist es größtenteils sonnig. Ab Nachmittag ziehen aber auch mal ein paar mehr Wolken durch.
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7: Mit Luisa Krakel, guten Morgen. Brandenburg will sich besser gegen Datenklau schützen. Deshalb führt das Land jetzt den sogenannten Identity Leak Checker des Hasso-Plattner-Instituts ein. Das Programm prüft E-Mail-Adressen und Zugangsdaten auf bekannte Datenlecks. So sollen kompromittierte Konten schneller erkannt werden. Betroffene Stellen können dann informiert werden und ihre Passwörter oder Zugänge absichern. Das soll die IT der Landesverwaltung widerstandsfähiger machen und sensibilisieren.

0: Daten besser schützen, so Digitalminister Benjamin Grimm. Den Startschuss gab es gestern bei der Potsdamer Konferenz für nationale Cybersicherheit.
1: Dankeschön, Luisa Krake. Mehr Lausitz-News für euch dann gleich wieder um 6:30. Jetzt gibt's die Weltnachrichten.
2: Ich bin Dirk Zeitler. Der Bundestag befasst sich heute mit möglichen neuen Regeln für die Organspende. In der Debatte geht es vorerst nur um eine allgemeine Aussprache ohne Beschlüsse. Außerdem auf der Tagesordnung die Abstimmung über ein Recht auf Reparatur.
3: Die Waschmaschine ist kaputt. Gleich eine neue kaufen? Häufig ist eine Reparatur günstiger und schont außerdem noch Ressourcen. Die neue Regelung wird Hersteller von Waschmaschinen, Mobiltelefonen und Co. dazu verpflichten, ein defektes Gerät innerhalb der üblichen Lebensdauer zu reparieren. Neue Geräte müssen außerdem so gebaut werden, dass sie gut zu reparieren sind. Beim Thema Organspende debattiert der Bundestag über eine mögliche Widerspruchsregelung. Erwachsene würden dann nach ihrem Tod automatisch als Spender gelten, sofern sie dem nicht zu Lebzeiten widersprochen haben. Lea Matschulat, Nachrichtenredaktion.
2: Die Verbraucherstimmung in Deutschland ist schon länger nicht besonders gut. Ob es sich jetzt bei Sonne und Fußball-WM etwas bessert, das erfahren wir heute. Das aktuelle Konsumklima der Nürnberger Institute GfK und NIM wird vorgestellt.
4: Sommer, Sonne, Shoppingtour. Schon länger vermiest die wirtschaftliche Lage vielen Menschen die Lust, Geld auszugeben. Zuletzt war der Konsumklimaindex aber immerhin leicht gestiegen. Und jetzt im Juni meldete auch der Handelsverband Deutschland, die Verbraucherstimmung hat sich verbessert. Sie bleibt laut HDE zwar auf einem schwachen Niveau, aber immerhin setze sich der negative Trend der letzten Monate nicht weiter fort. Janina Singer, Wirtschaftsredaktion.
2: Innerhalb von weniger als einer Minute haben zwei sehr starke Erdbeben Venezuela erschüttert und beträchtliche Schäden angerichtet. Die US-Erdbebenwarte gab die Stärke der Erschütterungen mit 7,2 und 7,5 an. Demnach zählten die Erdbeben zu den weltweit stärksten des laufenden Jahres. Einsatzkräfte suchen nach möglicherweise verschütteten Menschen. Zum Sport. Brasilien kommt bei dieser Fußball-WM immer besser in Fahrt. Der Rekordweltmeister gewann sein letztes Vorrundenspiel mit 3:0 gegen Schottland und zog dadurch als Gruppensieger in die K.O.-Runde ein. Marokko besiegte den krassen Außenseiter Haiti mit Mühe 4:2. Die Schweiz gewann gegen Gastgeber Kanada in Vancouver mit 2:1. Und Bosnien-Herzegowina bezwang Katar mit 3:1.
1: Dankeschön, Dirk Zeitler.
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1: Auf der A13 hat es um kurz nach 6 jetzt hier einen Unfall gegeben. Richtung Schönefelder Kreuz zwischen Starkow und Barut ist eine Unfallstelle, die ist noch ungesichert. Bitte fahrt da ganz besonders vorsichtig. Blitzer heute Morgen als Blitzeranhänger bestätigt 2 Stück. Einer in Cottbus-Schmelwitzer Weg Richtung Zuschka und einer in Kleinkarglo. Statt auswärts bei Tempo 30. Wenn ihr mehr seht heute Morgen, dann sagt gerne Bescheid. Die 0355 4839 945 ist dafür die richtige Nummer. Radio Cottbus wünscht euch eine gute Fahrt.
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1: Was glaubst du, sind die Menschen in der Lausitz eher optimistisch oder eher pessimistisch?
7: Ui, da will ich jetzt eigentlich nichts Falsches sagen.
1: Ja.
7: Obwohl, ja, hier passiert ja auch immer viel. Ich sage, die sind eher optimistisch.
1: Die sind eher optimistisch. Okay, dann sind wir mal gespannt, ob das stimmt. Denn es gibt jetzt einen Lausitz-Monitor und da sind genau diese Fragen nach der Zukunft, nach der Stimmung alle ausgewertet worden. Und da bin ich selber mal gespannt, wie wir Lausitzer ticken. Erfahrt gleich.
7: Vorher gibt es die beste Musik für euren Start in den Donnerstag. Alex Warren mit Passenger, das ist seine neue Musik jetzt hier auf Radio Cottbus. Guten Morgen.
1: Guten Morgen.
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0: Radio Cottbus am Donnerstagmorgen um gleich 7:15, 6:13. Guten Morgen.
1: Guten Morgen.
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0: Das hört und liest man ja immer wieder über uns Lausitzer und über den Osten. Es wird zu viel gemeckert. Sind die Lausitzer aber wirklich unglücklich oder sind sie einfach nur kritisch? Wollen sie Veränderungen oder sind sie eher skeptisch? Ist das überhaupt wahr oder sind wir Lausitzer doch viel optimistischer, als wir alle denken?
1: Ja, die Antwort darauf gibt es im neuen Lausitz-Monitor 2026. Das ist eine Initiative von MAS-Partners und Prozesspsychologen. Unter anderem erhoben und ausgewertet von Dr. Jörg Heidig. Mit ihm haben wir uns mal darüber unterhalten, über seine Arbeit, die übrigens ehrenamtlich ist. Wie zufrieden sind wir Lausitzer denn?
3: Naja, also wenn es um die Zufriedenheit mit dem eigenen Leben geht, da sind die eigentlich, Lausitzer genauso zufrieden oder unzufrieden wie andere Bevölkerungen in Deutschland. Dieses Jahr ist es ein bisschen das erste Mal, dass es so ein bisschen auf die Lebenszufriedenheit durchschlägt. Wir haben das erste Mal einen signifikanten Rückgang der Lebenszufriedenheit.
0: Okay, das mag vielleicht auch am Strukturwandel liegen, denn tatsächlich, den fassen diejenigen besser auf, die auch schon was davon gesehen haben, die was davon haben. Die davon noch nichts gemerkt haben, die sind ganz schön skeptisch eingestellt. Befragt worden für diesen Monitor sind übrigens über 1000 Menschen hier aus der Lausitz.
1: Ja, und wo wir jetzt schon mal über Skepsis reden, es gibt einen Unterschied von Pessi und Optimisten hier in der Lausitz.
3: Wir hatten 21, hatten wir mal 30% Abstand zwischen beiden Gruppen. Also wir hatten damals 62% Optimisten und 31% Pessimisten. Mittlerweile ist der Abstand auf 8% zusammengeschrumpft. Wir haben schon noch mehr Optimisten, aber das hat auch weniger mit der Entwicklung in der Region zu tun. Also die Krisensituationen weltweit beziehungsweise die Situation in Deutschland insgesamt, das schlägt den Leuten schon auf die Laune.
0: Ja, sagt Dr. Jörg Heidig, der den Lausitz-Monitor erstellt hat. Also eine Sache mit dem Pessimismus, die gar nicht an der Lausitz liegt. Gibt es eigentlich so einen Wunsch, den man hat, wenn man so einen Lausitz-Monitor aufstellt?
3: Na, es bleibt spannend. Also wir erleben ja quasi einen ähnlichen Wandel wie in den 90er Jahren, nur unter völlig anderen Vorzeichen. Also eine ähnlich grundsätzliche Veränderung einer ganzen Region, nur unter eben völlig anderen Voraussetzungen. Und das ist immer interessant, sich anzugucken. Und was ich mir von der Politik immer wünschen würde, wäre nicht die Lausitz als Region an der Grenze zu Polen oder Tschechien zu betrachten, sondern zu gucken, dass in der Lausitz die Dinge, die in anderen Teilen Deutschlands kommen werden, viel eher passieren, weil dort die demografische Situation viel spitzer ist.
1: Ja, es steht noch viel mehr drin in diesem Lausitz-Monitor 2026. Ihr könnt euch den auch durchlesen. Ihr findet den unter lausitz-monitor.de.
0: Oh, da gucke ich auf jeden Fall mal rein. Mhm. Das interessiert mich. 6.15 Uhr, ihr habt es gehört auf Radio Cottbus. Guten Morgen.
1: Morgen.
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0: kurz nach Viertel sieben, sechs Uhr und die singt ja noch hier. Meine Güte, ich bin zu früh mit meinem Verkehrsservice. Was mache ich denn heute Morgen? Ich drängle. Dabei habe ich gar keinen Grund. Es gibt nämlich nichts von den Straßen. Ihr habt überall freie Fahrt. Passt auf, Unfallstelle, kleine Unfallstelle auf der A13 Richtung Schönefelder Kreuz zwischen Starkow und Barutmark. Ihr müsst ein bisschen vorsichtig sein. Aber ansonsten rollt es in der Lausitz. Blitzer gibt es nur als Blitzeranhänger gerade. Und die nennen wir euch gleich nach halb.
1: Der Blick aufs Wetter zeigt heute Temperaturen an der Spitze bei 35 Grad mit super viel Sonne den Tag über. Am Nachmittag auch mal mit ein paar Wolken. Aber Regen oder sowas kommt da heute nicht mehr mit dazu. Gleich unsere Zahl des Tages vor der besten Musik BTS mit Swim, ihre aktuelle Nummer hier auf Radio Cottbus. Guten Morgen.

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2: 6.21 Uhr jetzt am Donnerstag hier auf Radio Cottbus. Und das ist wirklich der Wahnsinn diese Woche. Jeden Tag wird es ein Stück heißer. Und wir sind ja schon bei 30 Grad gestartet. Gestern 32 Grad, heute 35 und am Wochenende, am Sonntag, sogar 41 Grad für Cottbus angekündigt. Wir sind wirklich gerade in einer absoluten Hitzewelle.
3: Ja, schon letztes Wochenende hatten wir hier in Cottbus schon einen Hitzerekord für Brandenburg. Den haben wir sogar gebrochen und vielleicht passiert das dieses Wochenende wieder.
2: Ja, passt also unbedingt auf euch auf bei den Temperaturen. Genug trinken und nehmt euch vielleicht einfach nicht zu viel vor.
3: Ja, einige Veranstaltungen sind ohnehin fürs Wochenende schon wegen der Hitze abgesagt, wie zum Beispiel das Sommerfest im Tierpark in Cottbus oder auch der Tag der offenen Tür im Skulpturenpark Lübbenau. Auch der FC Energie Cottbus hat seinen Lauzi-Cup, ein Kinderturnier, abgesagt. Also da wird einiges vielleicht auch noch abgesagt werden, was am Wochenende geplant ist, was dann wirklich stattfindet, trotz der Hitze. Was ihr da am Wochenende erleben könnt, das hört ihr morgen bei uns bei Lausitzer Leben XXL, einmal um 10 nach 7 und einmal um 10 nach 9.
2: Unsere Zeit des Tages heute die 41 für 41 Grad in der Lausitz am Sonntag.
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5: Wir haben aktuell einen größtenteils wolkenlosen Himmel bei uns in der Lausitz und Temperaturen jetzt dazu bei 18 Grad in Guben, 20 in Peitz und 20 auch in Cottbus. Später am Nachmittag sollen dann auch noch mal ein paar mehr Wolken durchziehen. Die stören uns aber nicht groß, bleibt den ganzen Tag über trocken und die Temperaturen erreichen heute maximal 35 Grad.
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6: Brandenburg will sich besser gegen Datenklau schützen. Luisa Krake, wie?
7: Deshalb führt das Land jetzt den sogenannten Identity Leak Checker des Hasso-Plattner-Instituts ein. Das Programm prüft E-Mail-Adressen und Zugangsdaten auf bekannte Datenlecks. So sollen kompromittierte Konten schneller erkannt werden. Betroffene Stellen können dann informiert werden und ihre Passwörter oder Zugänge absichern. Das soll die IT der Landesverwaltung widerstandsfähiger machen und sensible Daten besser schützen, so Digitalminister Benjamin Grimm. Den Startschuss gab es gestern bei der Potsdamer Konferenz für nationale Cybersicherheit.
8: Der Termin für den DFB-Pokal in Cottbus steht jetzt fest. Der FC Energie Cottbus spielt am Samstag, den 22. August um 13 Uhr und macht damit den Auftakt. Gegner ist der FC Augsburg. Das wurde bereits Anfang des Monats ausgelost und bekannt gegeben. Wann der Vorverkauf für die Spiele startet, ist noch nicht bekannt, aber Dauerkarteninhaber und Mitglieder bekommen ein Vorkaufsrecht. An der Lausitzklinik Forst wird heute protestiert. Verdi, der Marburger Bund und der Betriebsrat rufen von 12 bis 13 Uhr zu einer aktiven Mittagspause vor dem Haupteingang auf. Die Beschäftigten demonstrieren gegen geplante Kürzungen bei der Krankenhausfinanzierung. Sie befürchten unter anderem Stellenabbau und längere Wartezeiten für Patienten. Zuvor hatte es auch an der MULCT in Cottbus solche Proteste gegeben. Und unsere gute Nachricht, der FC Energie Cottbus feiert heute mit seinen Fans den Saisonauftakt für die zweite Bundesliga. Auf dem Stadthallenvorplatz wird am Abend ab 18 Uhr die Mannschaft vorgestellt. Danach gibt's Autogramme und einen Sporttalk mit Cheftrainer Klaus-Dieter Wollitz. Außerdem zeigt Energie das neue Trikot für die kommende Zweitligasaison. Soweit das Neueste. 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
6: Dankeschön, Luisa Krake.
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6: Da gibt es eine Meldung von der A13. Hat es einen Unfall gegeben zwischen Starkow und Baruth. Eine ungesicherte Unfallstelle derzeit noch. Ihr müsst unbedingt vorsichtig fahren. Und wir haben auf der A15 nochmal dichten Verkehr. Hier in Richtung Cottbus zwischen dem Grenzübergang Forst und der Anstoßstelle Bademeusel. Außerdem gibt es wohl Blitzer. Moped Jimmy hat da gerade was reingegeben. Guten Morgen.
9: Einen wunderschönen guten Morgen. Es wird gerade der Blitzer aufgebaut. Lübben Richtung Rago in der 70er-Zone.
6: Lübben Richtung Rago bei Tempo 70. Dankeschön Moped Jimmy fürs Durchgeben. Ansonsten gibt es noch Blitzer-Anhänger. Einmal in Cottbus im Schmelwitzer Weg Richtung Zuschka und einmal in Klein-Kaglow statt auswärts bei Tempo 30. Sobald ihr mehr seht, sagt Bescheid, macht's wie Moped Jimmy, Sprachnachricht reicht oder ihr ruft uns einfach an oder schickt eine Textnachricht per WhatsApp an die 0355 4839 945. Radio Cottbus wünscht euch eine gute Fahrt, kommt gut an.
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6: Habt ihr schon mal eine Nachricht im Internet gesehen und habt gedacht, das ist wahr und plötzlich merkt ihr, nee, das ist ja völlig ausgedacht. Fake News nennt man sowas und darauf trifft man gerade in Social Media immer öfter und immer häufiger. Für uns Erwachsene ist es manchmal nicht so schwer, Fake News von wirklichen Nachrichten zu unterscheiden, obwohl wir manchmal auch dafür Probleme haben. Aber gerade für Jugendliche ist das sehr, sehr schwierig. Und deshalb gibt es sowas wie das Newscamp hier bei uns in Brandenburg. Gestern hat es stattgefunden mit über 200 Schülern. Auch hier bei uns im Studio waren viele davon und haben sich informiert, wie werden Nachrichten gemacht und was die Jugendlichen sonst noch so erlebt haben. Und und wie sie vor allem dieses Jus-Camp gefunden haben, das erzählen wir euch gleich.
5: Mal gibt's die beste Musik. 2 Hits am Stück jetzt für euren Donnerstag. Guten Morgen.
6: Guten Morgen.
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0: heute Morgen um 6:40 Uhr, 10 Minuten nach 6:30. Vielleicht habt ihr im Internet schon mal das Bild gesehen, auf dem Donald Trump angeblich von einem Polizisten abgeführt und verhaftet wird. Oder vielleicht habt ihr auf Social Media schon mal gelesen, dass das 5G-Handynetz schuld an der Corona-Pandemie war. Also es gibt da so vieles, was im Internet steht und sich später herausstellt als Fake News.
1: Ja, vor allem auf Social Media verbreiten sich Falschinformationen mittlerweile ziemlich schnell und gerade für Kinder und Jugendliche ist es nicht immer einfach zu erkennen, was stimmt und was nicht. Vieles wirkt ja auf den ersten Blick ziemlich glaubwürdig und das sogar manchmal auch auf uns Erwachsene.
0: Ja, die Erwachsenen, die haben die Möglichkeit, sich an vielen Quellen zu informieren, aber Kinder und Jugendliche, die wissen das häufig gar nicht, dass man eben so verschiedene Quellen anzapfen muss, bevor man was glaubt. Genau deshalb hat es gestern hier bei uns im Haus, im Medienhaus, das Newscamp gegeben. Ein Camp, dessen Ziel es war, so Schülerinnen und Schüler der Klassen 8 bis 12 für den Umgang mit Nachrichten und Informationen zu sensibilisieren.
1: Ja, wir von Radio Cottbus waren auch mit dabei und haben gezeigt, wie eine Nachricht ihren Weg in die Redaktion findet, wie sie geprüft wird und was wir in der Redaktion bei der Arbeit beachten müssen.
0: Ja, und wie ist das bei den Schülern angekommen?
2: Ich fand es sehr informativ. Ich fand es sehr interessant, so wie das geschnitten wurde. Und ja, ich habe es mir eigentlich sogar anders vorgestellt. Also es ist schon mal ein spannender Beruf, finde ich.
3: Ja, war eigentlich ganz gut, nur dass es ein bisschen sonnig ist, sehr heiß. Und die Workshops und so sind hier alle ganz cool.
4: Es hat mir bisher gut gefallen. Also wir waren ja gerade oben bei Radio Cottbus und uns wurde gezeigt, wie man so eine Audiotonaufnahme schneidet. Und ich fand es sehr interessant zu gucken. Also der Typ, der das aufgenommen hat, er hat sehr stockend gesprochen. Und dann, als es aufgenommen wurde, war es sehr fließend und ich fand es sehr interessant.
5: Also es war eine sehr interessante Erfahrung, aber ich war auch ein bisschen aufgeregt, weil ist das erste Mal so Nachrichten und so. Und man muss irgendwie so ein bisschen schnell reden, finde ich, weil, aber auch verständlich, das fällt mir noch ein bisschen schwer.
1: Ja, positives Feedback, würde ich sagen, bisher.
0: Klingt gut.
1: Ja, ne? Und auch Brandenburgs Ministerpräsident Dietmar Woidke hat das Newscamp besucht und sich das Ganze mal angeschaut. Wie waren denn seine Eindrücke?
6: Also ich bin total überrascht. Es ist heute ein sehr heißer Tag und es gibt viele Kinder und Jugendliche, die hier auf dem Platz sind bei der Lausitzer Rundschau. Ich freue mich sehr auch, dass Radio Cottbus sich hier beteiligt. Und es geht ja darum, Medienkompetenz zu vermitteln. Es geht auch darum, zwischen Wahrheit und Lüge zu unterscheiden. Und das spielt für die heutige Gesellschaft eine unglaublich wichtige Rolle. Und ich finde es super, die Angebote sind so. Das Interesse ist riesig, trotzdem ist es so warm ist. Und ich wünsche allen, die sich hier beteiligten, viel Erfolg und bin sehr dankbar, dass es dieses Angebot gibt.
0: Ja, trotz der Hitze, viele Schüler hier bei uns im Haus unterwegs, die haben sehr gut zugehört, die haben sehr schlaue und kluge Fragen gestellt und sicherlich hoffentlich auch von uns beantwortet bekommen und hoffe auch eine Menge für ihren Alltag mitgenommen.
1: Ja, das Newscamp sollte Schülern zeigen, wie wichtig Medienkompetenz ist und wie man Informationen kritisch hinterfragt, einordnet und bewertet.
0: Und das sollten nicht nur Jugendliche, sondern immer auch Erwachsene auf Radio Cottbus um 6.43 Uhr. Gleich 6:45 Uhr kommt gut rein in euren Donnerstag, 25. Juni. Guten Morgen.
1: Morgen.

0: 10 und Jasmin Thompson, schöner Klassiker, Ain't Nobody auf Radio Cottbus, kurz nach 6:45. Guten Morgen.
1: Guten Morgen.
0: Der Blick auf die Straßen auf der A13 hat einen Unfall gegeben Richtung Schönefelder Kreuz zwischen Starkow und Baruth-Mark. Unfallstelle war bis vor kurzem noch ungesichert. Polizei ist wahrscheinlich jetzt da, fahrt trotzdem vorsichtig. Dann haben wir die Blitzer. Moped Jimmy hat vorhin einen gemeldet und zwar Lübben Richtung Grago. In der 70er-Zone wird geblitzt und es sind neue Blitzeranhänger heute Morgen bestätigt worden. Einer in Cottbus in der Helene-Weigel-Straße und einer in der Schiller-Straße in Richtung Bahnhof. Die anderen Blitzeranhänger nennen wir euch gleich nach um.
1: Der Blick aufs Wetter verrät heute kein Regen angekündigt. Wieder super viel Sonne am Nachmittag, aber mit ein paar Wolken. Und die Temperaturen, die steigen heute auf maximal 35 Grad. Wir haben es jetzt 6.47 Uhr. Wir wünschen euch einen schönen Donnerstag. In der Westmusik aus Deutschland jetzt Max Giesinger für euch. Guten Morgen.
0: Guten Morgen.
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0: So You Walk Like Egyptian auf Radio Cottbus. In 7 Minuten ist es 7, dann gibt's wieder News hier bei uns auf Radio Cottbus. Darin unter anderem, was tut Brandenburg gegen gehackte Passwörter bei Behörden? Diesen Ärger können die verursachen. Jetzt hat Brandenburg ein Rezept dagegen. Welches erfahrt ihr gleich bei uns in den Nachrichten? Die gibt's um 7. Einen schönen Donnerstagmorgen.
1: Guten Morgen.

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4: Jetzt vielleicht nochmal das Fenster aufreißen. Aktuell sind die Temperaturen noch angenehm. 22 Grad messen wir in Cottbus, 21 in Vetschau und 20 in Forst. Aber es wird wieder drückend heiß heute im Laufe des Tages. 35 Grad bekommen wir heute in der Spitze. Und dazu gibt's wie in den letzten Tagen auch super viel Sonne.
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5: Mit Luisa Krake, guten Morgen. Brandenburg will sich besser gegen Datenklau schützen. Deshalb führt das Land jetzt den sogenannten Identity Leak Checker des Hasso-Plattner-Instituts ein. Das Programm prüft E-Mail-Adressen und Zugangsdaten auf bekannte Datenlecks. So sollen kompromittierte Konten schneller erkannt werden. Betroffene Stellen können dann informiert werden und ihre Passwörter oder Zugänge absichern. Das soll die IT der Landesverwaltung widerstandsfähiger machen und sensible Daten besser schützen, so Digitalminister Benjamin Grimm. Den Startschuss gab es gestern bei der Potsdamer Konferenz für nationale Cybersicherheit.
6: Dankeschön, Luisa Krake. Mehr Lausitz-News für uns dann gleich wieder um 20:30. Jetzt erstmal die Weltnachrichten.
7: Ich bin Lea Matschulat. Bei der Bundeswehr ist die Zahl der Bewerbungen gut 5 Monate nach dem Start des neuen Wehrdienstes deutlich gestiegen. 2026 seien bislang rund 38.500 Bewerbungen eingegangen, heißt es aus dem Verteidigungsministerium. Ein Plus von 24% im Vergleich zum Vorjahreszeitraum. Registriert wurden außerdem rund 11.000 neue Einstellungen, 13% mehr. Die aktive Truppe der Bundeswehr soll nach Plänen der Bundesregierung auf 260.000 Männer und Frauen anwachsen. Die Ministerpräsidenten und Ministerpräsidentinnen der Länder treffen sich heute in Berlin. Das wichtigste Thema der MPK, der Ministerpräsidentenkonferenz, die Finanzen.
8: Die Länder und auch die Kommunen fordern vom Bund mehr finanzielle Unterstützung, wenn es darum geht, Bundesregelungen umzusetzen. Es geht etwa um Kosten für die Sozialhilfe oder für das Kindergeld. Die gesetzlichen Vorgaben kommen aus Berlin und müssen in den Ländern umgesetzt werden. Und bei der MPK heute wollen die Länderchefs an das Prinzip der Konnexität erinnern. Das bedeutet, wer bestellt, der muss auch bezahlen. Thomas Beskin, Nachrichtenredaktion.
7: In Venezuela gilt nach 2 starken Erdbeben der Notstand. Es gibt massive Schäden. Genaue Angaben zum Ausmaß der Schäden oder zu Opferzahlen liegen bislang nicht vor. Priorität hätten nun die Rettungsarbeiten, sagte die geschäftsführende Präsidentin Rodriguez. Es waren keine Züge mehr und der Schulunterricht wurde eingestellt. Und auch am internationalen Flughafen der Hauptstadt Caracas geht aktuell nichts mehr. Bei der Fußball-Weltmeisterschaft hat sich Mexiko 3:0 gegen Tschechien durchgesetzt. Südafrika hat mit 1:0 gegen Südkorea gewonnen. Und Brasilien traf 3-mal gegen Schottland, 3:0. Marokko besiegte zum Abschluss der WM-Vorrunde Haiti mit 4:2. Die Schweiz gewann gegen Kanada mit 2:1. Und Bosnien-Herzegowina bezwang Katar mit 3:1.
6: Dankeschön, Lea Matschulat.
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6: Eine Meldung von der A13 in Richtung Schönefelder Kreuz. Unfall passiert hier zwischen Starkow und Baruth. Unfallstelle war bis vor kurzem noch ungesichert. Könnte es jetzt auch noch sein, halte ich aber nicht für wahrscheinlich. Fahrt trotzdem.

0: besonders vorsichtig. Es wird geblitzt in Lübben oder von Lübben Richtung Rago. Bei Tempo 70 hat uns Mobile Jimmy gemeldet. Und Blitzeranhänger heute Morgen in Cottbus. Schmelwitzer Weg Richtung Zuschka in Cottbus in der Edene-Weigel-Straße. Neuer aufgebaut. Dann seit gestern einer in der Schillerstraße am Staatstheater in Richtung Bahnhof. Der ist jetzt auch bestätigt. Und in Klein-Gagloh stadtauswärts hier der Blitzeranhänger bei Tempo 30. Wenn ihr mehr seht, unterwegs auf den Straßen in der Lausitz, Staus oder Blitzer, dann sagt gerne Bescheid unter der 03 55 4839 94 5. Radio Cottbus wünscht euch eine gute Fahrt.
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0: Wer wird Weltmeister? Was glaubst du? Bei der Fußball-Weltmeisterschaft.
2: Na, Deutschland.
0: Deutschland. Klar, wünschen wir uns alle. Aber man muss dazu sagen, die großen Favoriten sind wir nicht. Und die großen Favoriten, die kommen gerade so richtig ins Rollen. Ihr habt es gerade in den News gehört. Brasilien beispielsweise. Mhm. Oder wir wissen ja auch, Argentinien spielt richtig, richtig gut. Ja, und da sind wahrscheinlich noch ein paar andere mit dabei im Favoritenkreis. Wir reden gleich drüber. Das große WM-Update auf Radio Cottbus in wenigen Minuten.
2: Jetzt gibt es neue Musik von Lady Gaga, Glamorous Life. Wir wünschen euch einen schönen Donnerstag. Guten Morgen.
0: Guten Morgen.
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0: Prince und seinem Raspberry Beret auf Radio Cottbus gleich 7:15 Uhr, 7:12 Uhr. Guten Morgen.
1: Guten Morgen.
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0: Gleich 7:15 Uhr und die Nacht ist vorbei, in der es wieder viel Fußball gegeben hat. Die Anstoßzeiten, ich muss mich immer wieder drüber wundern, über das, was in der Nacht passiert hier. Morgens sehen wir dann immer die schönen Ergebnisse und Luisa Krake hat die in dieser
1: Morgen.
0: Woche.
1: Guten Morgen. Ja, Brasilien gewinnt ganz souverän mit 3:0 gegen Schottland. Mexiko schlägt Tschechien ebenfalls mit 3:0 und Marokko setzt sich mit 4:2 gegen Haiti durch. Außerdem gewinnt die Schweiz ein 2:1 gegen Kanada. Bosnien-Herzegowina schlägt Katar mit 3:1 und Südafrika holt ein knappes 1:0 gegen Südkorea.
4: Ja, damit stehen auch schon einige Teams in der K.O.-Runde.
1: Ja, genau. Unter anderem Brasilien, Mexiko, die Schweiz, Marokko und Südafrika haben ihr Ticket sicher. Deutschland ist ja ohnehin schon als Gruppensieger weiter und kann heute Abend ganz entspannt ins letzte Gruppenspiel gehen.
0: Ja, da ist ja die große Frage, was heißt ganz entspannt? Wird Julian Nagelsmann seine Mannschaft ändern oder nicht? Gibt es große Experimente oder eben nicht?
1: Ja, überhaupt nicht. Also da verzichtet er sogar ganz bewusst drauf. Er sagt, die Stammelf, die soll sich weiter einspielen und deshalb beginnt auch Dennis Undav trotz seiner 3 WM-Tore wieder auf der Bank. Nur Rüdiger und Raum, die rücken jetzt für den verletzten Nico Schlotterbeck und den angeschlagenen Nathaniel Brown in die Startelf.
4: Anpfiff gegen Ecuador ist dann heute Abend um 22 Uhr. Für Deutschland geht es also vor allem darum, mit einem guten Gefühl in die K.O.-Runde zu starten. Danke, Luisa.
0: Ja, und wenn ihr Lust habt, heute Abend das Deutschlandspiel mit uns gemeinsam zu gucken, alle gemeinsam, dann gibt es heute Abend ein großes, wie heißt das, Public Viewing?
1: Ja,
0: was macht man dort für ein Spiel? Public Viewing auf dem Stadthallenvorplatz nach der großen Saisonstartvorstellung des Trikots auch beim FC Energie Cottbus. Das findet ja heute Abend um 18 Uhr auf dem Stadthallenvorplatz statt, präsentiert von Radio Cottbus. Und danach gucken wir alle gemeinsam Fußball und Mario Basler übrigens heute Abend auch mit dabei.
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0: 7:17 Uhr, kurz nach 7:45 Uhr. Wir schauen auf die Straßen. Für euch auf der A13 ist ein Unfall passiert Richtung Schönefelder Kreuz. Fahrt vorsichtig zwischen Starkow und Barutmark. Blitzer, gerade gemeldet von Marcel in Cottbus. In der Teamstraße am Sozialamt Richtung Bahnhof ist einer aufgebaut an der Mauer. Und Blitzer auch von Lübben in Richtung Rago bei Tempo 70. Den hat uns Moped Jimmy gemeldet. Weitere Blitzer gibt es als Blitzeranhänger. Die nennen wir euch gleich wieder nach 20:30 Uhr.
1: Temperaturen aktuell bei so 22, 23 Grad in der Lausitz. Dazu gibt es heute super viel Sonne und am Nachmittag sogar maximal 35 Grad. Wird also wieder sehr heiß heute bei uns in der Lausitz. Wir wünschen euch einen schönen Donnerstag, 7:17 Uhr haben wir es jetzt. Guten Morgen.
0: Guten Morgen.
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1: 25. Juni 2015. Neu in den Charts ist The Weeknd mit Can't Feel My Face. 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The Weeknd wird 1990 in Toronto geboren. Mit 17 packt er seine Sachen, schmeißt die Schule hin und zieht mit ein paar Freunden in eine kleine Wohnung am Stadtrand. Er will nur noch tun, was ihm Spaß macht. Musik, Musik, Musik und meinetwegen ein bisschen nebenbei arbeiten, um sich die Wohnung und etwas zu essen zu leisten. Seine ersten Songs lädt er anonym auf YouTube hoch und wird damit schlagartig berühmt. Naja, nicht er, aber seine Musik. Niemand weiß, wer dahinter steckt. Die Songs laufen rauf und runter. Er wird sogar bei der Arbeit von Kollegen angesprochen, ob er diese Musik, seine Musik, schon gehört hätte. 2 Jahre geht das so. Er ist der Star, den niemand kennt, bis der Rapper Drake sich bei ihm meldet und ihn mit auf Tour nehmen will. Nun tritt er aus dem Schatten ins Licht und braucht einen Namen. Er erinnert sich zurück an das Wochenende, als er seine Sachen gepackt hat und ausgezogen ist, als er alles auf eine Karte gesetzt hat und nennt sich deswegen The Weeknd. 2015 kommt dann schon das zweite Album Beauty Behind the Madness und spätestens damit wird er zum absoluten Weltstar. Vor allem auch dank dieser Nummer. 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

0: So ein cooler Künstler und so ein cooler Song.
1: Can't
0: Feel My Face, The Weeknd im Tagebuch der großen Hits. Und die Geschichte wie immer erzählt von Christian Semmelt. Um 5 Minuten vor 7:30, heute mal etwas zeitiger. Denn nachher kommt nicht der Oberbürgermeister, sondern die Bürgermeisterin.
1: Genau.
0: Die kommt heute. Doreen Mohrhaupt, eine Stunde lang wird sie uns Rede und Antwort stehen. Nachher hier bei uns auf Radio Cottbus nach 9.
1: Wir wünschen euch einen schönen Donnerstag jetzt mit Sunrise Avenue. Guten Morgen.
0: Einen schönen Donnerstag.

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7: Heute ordentlich Hitze angesagt für die Lausitz. 35 Grad gibt es am Nachmittag in der Spitze. Aktuell noch Temperaturen so um die 25 Grad. Dazu super viel Sonne eingeplant. Später am Nachmittag kommen auch mal ein paar mehr Wolken mit dazu. Aber es bleibt den ganzen Tag über trocken.
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8: Brandenburg will sich besser gegen Datenklau schützen. Luisa Krake, wie denn?
9: Deshalb führt das Land jetzt den sogenannten Identity Leak Checker des Hasso-Plattner-Instituts ein. Das Programm prüft E-Mail-Adressen und Zugangsdaten auf bekannte Datenlecks. So sollen kompromittierte Konten schneller erkannt werden. Betroffene Stellen können dann informiert werden und ihre Passwörter oder Zugänge absichern. Das soll die IT der Landesverwaltung widerstandsfähiger machen und sensible Daten besser schützen, so Digitalminister Benjamin Grimm. Den Startschuss gab es gestern bei der Potsdamer Konferenz für nationale Cybersicherheit. Die MULCT in Cottbus und die Medizinische Hochschule Brandenburg haben eine Kooperationsvereinbarung unterschrieben. Künftig wollen beide Hochschulen enger zusammenarbeiten, mehr Ärzte in Brandenburg ausbilden und sie langfristig im Land halten. Geplant sind unter anderem gemeinsame Lehr- und Forschungsangebote. Studierende sollen dadurch mehr praktische Erfahrungen direkt in Brandenburg sammeln. Ein Schwerpunkt liegt dabei auf der Allgemeinmedizin. Vor allem auf dem Land werden weiter dringend Hausärzte gesucht. Die UKA-Gruppe unterstützt künftig das Net Zero Valley Lausitz. Bei dem Auftakt der Carbon Days gestern wurde der sogenannte Letter of Intent unterzeichnet. Damit will das Energieunternehmen den Ausbau erneuerbarer Energien in der Region weiter voranbringen. Das Net Zero Valley soll die Lausitz zur Modellregion für klimaneutrale Industrie machen. Im Fokus stehen unter anderem Windkraft, Solarenergie, Speicher, Wasserstoff und Stromnetze. Und unsere gute Nachricht, der FC Energie Cottbus feiert heute mit seinen Fans den Saisonauftakt für die zweite Bundesliga. Auf dem Stadthallenvorplatz wird am Abend ab 18 Uhr die Mannschaft vorgestellt. Danach gibt's Autogramme und einen Sporttalk mit Cheftrainer Klaus-Dieter Wollitz. Außerdem zeigt Energie das neue Trikot für die kommende Zweitligasaison. Soweit das Neueste. 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
8: Dankeschön, Luisa Krake.
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8: Es rollt wieder auch auf der A13. Wir haben keine Meldungen für euch, außer die Blitzer. Da haben wir einen von Lübben Richtung Rago bei Tempo 70. Und uns ist noch einer gemeldet worden. Ein Blitzer. Hier steht einer. Moment, wo habe ich ihn? Marcel hat vorne angemeldet in der Teamstraße. In der Teamstraße steht ein Blitzer und der blitzt in Richtung City. Die Blitzeranhänger kommen noch dazu. Von Cottbus im Schmelwitzer Weg Richtung Zuschka, da haben wir einen. Dann in der Helene-Weigel-Straße einen ganz neuen Blitzeranhänger. Seit gestern steht einer wieder mal in der Schillerstraße am Staatstheater Richtung Bahnhof. Und in Klein-Garglo stadtauswärts auch noch ein Anhänger. Hier steht der bei Tempo 30. Seht ihr noch was auf den Straßen in der Lausitz? Ja, dann sagt uns gerne Bescheid. Immer unter der 0355 4839 945, entweder am Telefon oder gern auch per WhatsApp. Wir wünschen euch eine gute Fahrt.
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8: Großer Saisonauftakt des FC Energie Cottbus heute mit der großen Präsentation des neuen Adidas Trikots. Ab 18 Uhr geht es auf dem Stadthallenvorplatz los, aber dann ist die Feierei wahrscheinlich erstmal so ein bisschen vorbei, denn der FC Energie bereitet sich auf die neue Zweitligasaison vor. Gestern erstes Training, Radio Cottbus war für euch natürlich mit dabei. Die Stimmen vom Training und was ihr dazu wissen müsst, gleich bei uns.
7: Habt einen tollen Start in den Tag mit der besten Musik hier auf Radio Cottbus jetzt. 7.35 Uhr. Guten Morgen.
8: Guten Morgen.
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0: auch so eine richtige Fußballhymne. Dario G. und sein Sunshine Me auf Radio Cottbus um gleich 7:45. Guten Morgen.
1: Morgen.
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0: Seit gestern ist der FC Energie Cottbus wieder ein richtiger Fußballclub. Die Mannschaft hat er nämlich wieder zurück nach der Sommerpause. Da ist gestern alles losgegangen. Pünktlich um 14 Uhr hat das Team auf dem nagelneuen Trainingsplatz an der Parzellenstraße seinen ersten Applaus der Saison bekommen.
1: Ja, viele Fans haben sich das erste Training als Zweitligist angesehen und das auf einem wirklich wunderschönen Trainingsplatz.
3: Mit einem nagelneuen Rasen, mit einer nagelneuen Drainage, alles neu hier auf der Parzellenstraße. Nochmal vielen Dank an die Stadt Cottbus, dass sie das ermöglicht hat. Ansonsten ist nach wie vor immer noch so, ist es wirklich wahr, dann ist es doch wahr, weil wir natürlich auch Gespräche führen. Merkt man vielleicht auch mit der Verpflichtung von Leo. Jetzt gilt es aber genauso da weiterzumachen, genauso mutig zu bleiben, genauso überzeugt zu sein. Ich habe gesagt, das ist einer meiner schönsten Tage, vor der Mannschaft am ersten Tag zu stehen. Nicht, weil es jetzt zweite Liga ist, aber weil wir so vieles erreicht haben durch Harmonie und durch Spektakel. Und das wollen wir jetzt weitermachen. Und ich habe denen empfohlen, nicht zu sagen, wir wollen Klassenerhalt, sondern wir wollen Spiele gewinnen.
0: Ja, clever gemacht von Pele Wollitz. Nicht einfach nur Klassenerhalt, sondern Spiele gewinnen durch Spektakel. Noch waren nicht alle Spieler mit dabei gestern. Tolcaci Gerci, der ist vermisst worden von den Fans. Der hat noch nicht mit trainiert. Er hat noch eine leichte Verletzung aus der letzten Saison. Und auch Axel Borgmann, der war noch nicht voll am Start dabei.
1: Ja, dafür waren aber die Neuen mit dabei, wie die neue Nummer 1, Keeper Marcel Lotka und natürlich auch Leo Bittenkert. Der ist übrigens vorangegangen und war als allererster auf dem Trainingsplatz und auch als letzter.
4: Ja, gut, am Ende geht es um die Mannschaft, nicht um mich. Ich möchte klar meine Erfahrungen, die Jungs hier mit einbringen. Ich glaube, ich hatte damals gute Lehrer mit erfahrenen Jungs, die mich auch ein Stück weit an die Hand genommen haben. Das möchte den Jungs ja auch geben. Ich möchte denen die Plattform geben, dass sie ja in der zweiten Liga auch performen können, dass sie keinen Rucksack tragen, sondern können sie mir den ruhig geben. Die sollen befreit aufspielen, so wie man mir auch damals den Rücken gestärkt hat. Ich glaube, ja, deswegen bin ich auch ein Stück weit gekommen, um den Jungs ein bisschen unter die Arme zu greifen. Aber am Ende steht natürlich auch die Leistung im Vordergrund.
0: Ja, klingt doch gut. 8 Testspiele wird Energie jetzt spielen. Dazu kommen noch die Spiele im Trainingslager dazu. Schon morgen Abend, 18 Uhr, geht's dann los bei Lok Karlau.
1: Bis zum Start der zweiten Liga rund um den 7. August hat Pele Wollitz jetzt Zeit, aus Aufstiegshelden und Neuzugängen wieder eine Mannschaft zu machen, die absolut zusammenhält, die große Energiestärke der letzten Jahre.
3: Das kann man nicht jetzt sagen, wir machen jetzt Harmonie, sondern es kann nur gelebt werden. Ich habe aber auch den Spielern gesagt, können auch mal mit Frust zum Training kommen, können auch mal mit Enttäuschung, können auch mal über die Stränge schlagen, können auch mal Scheiße bauen. Wichtig ist, dass wir uns gegenseitig auch dann auffangen und gegenseitig auch helfen, wenn mal einer durchhängt. Es werden unzufriedene Spieler da sein. Das hört alles dazu. Trotzdem hat diese Mannschaft letztes Jahr geschafft, in dieser Kabine diese Harmonie, oder wenn es dann Themen gab, haben wir die gemeinsam besprochen. Das wird ein Schlüssel sein, weil es wird uns Punkte bringen können und es wird uns auch dafür sorgen, dass wir in der Saison Rückschläge wegstecken werden. Aber man kann jetzt nicht auf den Knopfdruck sagen, ich will jetzt Harmonie, ich will hier Zufriedenheit, sondern das können wir jetzt alle nur gegenseitig leben.
0: Ja, das neue Team, das könnt ihr heute Abend schon erleben. Ab 18 Uhr gibt es die große Präsentation des neuen Adidas-Trikots. Bin ich wahnsinnig gespannt drauf, wie die so aussieht, die neue Spielkleidung. Eine große Autogrammstunde mit der ganzen Mannschaft und danach Public Viewing vom Deutschlandspiel vor der Cottbuser Stadthalle. Das alles präsentiert von Radio Cottbus. Hoffe, wir sehen uns. Freue mich schon sehr auf den Talk dann nachher mit Mario Basler und Pele Wollitz. Mhm. Das sind zwei Schwergewichte der deutschen Fernsehunterhaltung. Da bin ich mal sehr gespannt, was die heute Abend auf dem Stadthallenvorplatz zu sagen haben.
1: Kurz nach 7:45 jetzt, habt einen schönen Start in den Tag. Guten Morgen.
0: Guten Morgen.
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0: Minuten vor 8. Wir schauen auf die Straßen für euch. Freie Fahrt in der Lausitz, gute Nachrichten zuerst. Blitzer kommen aber dazu in Cottbus in der Thiemstraße, Höhe Sozialamt, in Richtung Hauptbahnhof hier an der Lutherkirche aufgestellt. Und Lübben Richtung Rago bei Tempo 70, der ist uns gemeldet von Moped Jimmy. Blitzer-Anhänger, heute Morgen gibt's auch noch 4 Stück in der Lausitz, die nennen wir euch gleich nach 8.
1: Im Wetter heute super viel Sonne eingeplant, ab Nachmittag dann auch mal ein paar Wolken, aber es bleibt die ganze Zeit über trocken. Und die Temperaturen, die sind jetzt schon bei 26 Grad angekommen. Die steigen aber noch wesentlich weiter heute auf maximal 35. Gleich Frühsport hier bei uns auf Radio Cottbus vor der besten Musik. Bosse mit Nokia, 10 Minuten vor 8 jetzt. Guten Morgen.
0: Guten Morgen.
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1: So ein richtig schöner Werbesong hier, ne? Für die Firma, die da genannt wird, muss man ehrlicherweise zugeben, ist er dafür bezahlt worden, der Bosse? Ich glaube doch nicht, oder?
2: Ich weiß es nicht.
1: Ich auch nicht.
2: Vielleicht.
1: 7:08. Guten Morgen.
2: Guten Morgen.
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1: Oh, heute nochmal Schüler sein. Heute würde ich mir das ganz besonders wünschen und dann ab aufs Wasser, nicht in den Unterricht. Das ist eine richtig gute Idee, denn heute gibt es den Schüler-Drachen-Boot-Cup. Luisa, was ist denn das?
2: Guten Morgen. Ja, Vormittag treten die Grundschulen gegeneinander an, ab Mittag dann die weiterführenden Schulen. Neu ist dieses Jahr, dass gleichzeitig der Brandenburg-Wildig-Bulli vor Ort ist. Also wer gerade nicht im Boot sitzt, der kann dann sich über Ausbildungen und Karrierechancen informieren. Mit dabei sind unter anderem die Agentur für Arbeit, die IHK und die Handwerkskammer.
5: Oh, cool. Was für ein cooler Name für einen Bulli, muss ich ehrlich sagen. Brandenburg-Wildig-Bulli.
2: Ja, heute Abend ist dann auf dem Stadthallen Vorplatz wieder richtig was los. Ja, der FC Energie, der startet offiziell in die Zweitligasaison. Los geht's um 18 Uhr mit Teamvorstellung, Autogrammstunde, Sport und der Präsentation der neuen Trikots.
1: Da bin ich ja sehr gespannt drauf. Heute das erste Adidas-Trikot der Vereinsgeschichte wird präsentiert. Radio Cottbus mit dabei. Ich werde auch moderieren und natürlich auch den großen Talk moderieren. Ich werde die alle so löchern. Ich werde alles rausbekommen in der Saisonvorbereitung beim FC Energie. Und ja, nach 22 Uhr gibt es Fußball live auf der großen LED-Leinwand dann auf dem Stadthallenvorplatz. Das WM spielt Deutschland gegen Ecuador. Aber es gibt ja noch mehr Neuigkeiten aus dem Fußball. Luisa, der DFB-Pokal ist terminiert.
2: Ja, und Energie Cottbus empfängt am Samstag, den 22. August um 13 Uhr den FC Augsburg und einen Tag später spielt in der VfB Krischow gegen Mainz 05.
5: Ja, und da gab es nochmal eine kleine Überraschung, ne?
2: Ja, könnte man so sagen. Krischow spielt nämlich nicht im LEAG-Energiestadion, sondern im Sportpark in Krischow. Der Grund ist ganz einfach, im eigenen Stadion ist das Spiel deutlich sinnvoller und wirtschaftlicher. Dafür werden jetzt mobile Tribünen aufgebaut. Mit rund 600 Einwohnern ist Krischow übrigens das kleinste Dorf, das sich je für den DFB-Pokal qualifiziert hat.
1: Cool, Glückwunsch nach Krischow nochmal. Da drücken wir auf jeden Fall die Daumen. Auch im Sportpark Krischow ist vielleicht auch besser. Ne? Also Mainz, die sind das ja überhaupt nicht gewohnt, als Bundesligist auf so einem Platz zu spielen und dann vielleicht diese Krischow-Atmosphäre. Da ist doch was drin. Dankeschön, Luisa, für die Infos.
2: Gerne.
5: 8:04. Habt einen schönen Donnerstagmorgen.
1: Einen schönen guten Morgen.
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10: Es ist ja schon jetzt um 8 relativ warm. Wir messen 26 Grad in Cottbus, 26 auch im Spreewald und 25 aktuell in Finsterwalde. Aber es soll doch mal 10 Grad wärmer werden. 35 Grad heute in der Spitze am Nachmittag. Und dazu die ganze Zeit über Sonne.
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11: Mit Luisa Krakel, guten Morgen. Brandenburg will sich besser gegen Datenklau schützen. Deshalb führt das Land jetzt den sogenannten Identity Leak Checker des Hasso-Plattner-Instituts ein. Das Programm prüft E-Mail-Adressen und Zugangsdaten auf bekannte Datenlecks. So sollen kompromittierte Konten schneller erkannt werden. Betroffene Stellen können dann informiert werden und ihre Passwörter oder Zugänge absichern. Das soll die IT der Landesverwaltung widerstandsfähiger machen und sensible Daten besser schützen, so Digitalminister Benjamin Grimm. Den Startschuss gab es gestern bei der Potsdamer Konferenz für nationale Cybersicherheit.
12: Dankeschön, Luisa Krake. Mehr Lausitz News für euch dann gleich wieder in einer halben Stunde um 8:30. Jetzt erstmal die Weltnews.
13: Ich bin Lea Matschulat. In Venezuela sind nach zwei starken Erdbeben viele Menschen verschüttet. Die Regierung hat den Notstand ausgerufen und spricht von großen Schäden. Die US-Erdbebenwarte USGS gab die Stärke der Beben mit 7,2 und 7,5 an. Vielerorts sind Häuser eingestürzt, Rettungskräfte suchen in den Trümmern nach Menschen. Der internationale Flughafen der Hauptstadt Caracas wurde wegen Schäden geschlossen. Die Ministerpräsidenten und Präsidentinnen der Länder treffen sich heute in Berlin. Das wichtigste Thema der MPK, der Ministerpräsidentenkonferenz, die Finanzen.
14: Die Länder und auch die Kommunen fordern vom Bund mehr finanzielle Unterstützung, wenn es darum geht, Bundesregelungen umzusetzen. Es geht etwa um Kosten für die Sozialhilfe oder für das Kindergeld. Die gesetzlichen Vorgaben kommen aus Berlin und müssen in den Ländern umgesetzt werden. Und bei der MPK heute wollen die Länderchefs an das Prinzip der Konnexität erinnern. Das bedeutet, wer bestellt, der muss auch bezahlen. Thomas Beskin, Nachrichtenredaktion.
13: Bei der Bundeswehr ist die Zahl der Bewerbungen gut 5 Monate nach dem Start des neuen Wehrdienstes deutlich gestiegen. 2026 seien bislang rund 38.500 Bewerbungen eingegangen, heißt das aus dem Verteidigungsministerium. Ein Plus von 24% im Vergleich zum Vorjahreszeitraum. Registriert wurden auch rund 11.000 Einstellungen, 13% mehr. Bei der Fußball-Weltmeisterschaft trifft die deutsche Nationalmannschaft heute Abend auf Ecuador. Das dritte Gruppenspiel findet im Finalstadion bei New York statt.
15: Keine Experimente, das ist das Motto des Bundestrainers. Seine Mannschaft soll sich weiter einspielen und im Flow bleiben. Nur Antonio Rüdiger und David Raum rotieren rein. Dennis Undav bleibt erneut die Joker-Rolle. Der Gegner aus Ecuador bangt ums Weiterkommen, hat nur einen Punkt geholt gegen Curaçao, hatte dabei aber auch viel Pech. Julian Nagelsmann lobt vor allem die Abwehr des Gegners. Es könnte im Stadion bei New York sehr laut und sehr gelb werden.

0: werden. Denn im Großraum New York leben Hunderttausende mit ecuadorianischen Wurzeln. Aus New York, Thomas Bremser.
1: Und die Ergebnisse aus der Nacht. Tschechien, Mexiko 0:3, Südafrika, Südkorea 1:0, Schottland, Brasilien 0:3, Marokko, Haiti 4:2, Schweiz, Kanada 2:1, Bosnien-Herzegowina gegen Katar 3:1.
2: Dankeschön, Lea Matsulat.
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2: Keine Meldungen für die Lausitz. Die gute Nachricht zuerst. Allerdings sind wieder Blitzer dazugekommen. Unter anderem in Cottbus in der Lipetzker Straße Richtung Zelt. Jetzt einer aufgebaut. In Cottbus auch einer in der Thiemstraße. Höhe Sozialamt in Richtung Hauptbahnhof hier an der Lutherkirche. Danke an Jule und Marcel fürs Reingeben. Und wir haben weitere Blitzer in Lübeck. Richtung Rago bei Tempo 70. Danke an Moped Jimmy und in Lübbenau. Hier steht der Blitzer in der Straße des Friedens. Blitzer Anhänger heute Morgen gemeldet in Cottbus, Schmelwitzer Weg Richtung Zuschka, dann in Cottbus in der Helene-Weigel-Straße und nochmal in Cottbus in der Schillerstraße, hier am Staatstheater Richtung Bahnhof. In Kleingaglow steht auch noch ein Anhänger, stadtauswärts. Der blitzt, wenn ihr schneller als 30 fahrt. Und wenn das noch nicht alles ist und ihr noch mehr gesehen habt, dann sagt gerne Bescheid. Immer unter der 0355 4839 94 5. Radio Cottbus wünscht euch eine gute Fahrt. Kommt gut an.
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2: Misst du deine Schritte?
5: Also nicht aktiv, aber wenn ich einen Spaziergang mache, gucke ich da immer gerne mal rauf, um zu sehen, wie weit man so laufen muss, für zum Beispiel 10.000 Schritte oder so.
2: Ja, 10.000 oder 20.000 gibt es Leute, die machen das richtig exzessiv und ganz genau. Die sagen, ja, ich habe heute noch nicht meine 20.000 Schritte. Und ja, macht das überhaupt Sinn? Ist das überhaupt sinnvoll, so 20.000 Schritte zu gehen? Wir reden mal drüber mit unserem Gesundheitsexperten Thomas Krokor in Irgendwas mit Fitness. Gleich.
5: Vorher gibt es die beste Musik für euren Donnerstagmorgen. Wir starten jetzt mit der aktuellen Nummer von Maisie Peters. Questions heißt die. Kommt gut rein in den Tag. Guten Morgen.
2: Guten Morgen.
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0: Brown und sein I Got You auf Radio Cottbus, gleich 8:45. Guten Morgen.
1: Morgen.
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1: Ich denke, wenn ich das sage, werdet ihr mir zustimmen. Bewegung im Alltag ist super wichtig. Und es gibt ja für alles messbare Werte, auch fürs Laufen, fürs Bewegen. Aber wie viel muss man sich eigentlich am Tag bewegen? Über genau diese Frage haben wir mal mit unserem Gesundheitsexperten Thomas Krokor gesprochen.
0: Ja, gibt ja so Leute, die messen ihre Schritte. Jeden Tag wird da genau überprüft, habe ich schon meine 10.000 oder manche sogar 20.000. Was eine ganz schöne Herausforderung sein kann, wenn man arbeiten geht und vielleicht so im Büro sitzt. Aber manche schaffen es trotzdem. Ja, und da ist ja die große Frage, was ist dran an diesen Vorgaben? 10.000 Schritte mindestens, Thomas.
4: Das weiß ich gar nicht, weil ich mich mit solchen Zahlen klassisch gar nicht irgendwie beschäftige. Mir ist mal zu Gehör gekommen, dass man so fragte, wer kam denn auf diese Zahl? Also es gab wohl mal eine Werbung da auch in Japan mit einem Schrittzähler. Da kam das dann wohl als Idee, warum man eher auf 10.000 kommt. Vielleicht ist es auch eine Zahl, die man sich gut merken kann. So oder so sagen wir ja gerne, also mit wir meine ich so, wenn ich jetzt als Physiotherapeut spreche, dann sage ich immer, 5 Kilometer wäre schon ganz nett.
1: 5 Kilometer, also bist du jetzt mal 5 Kilometer gelaufen?
0: Das ist auch so eine Frage, weiß ich gar nicht. Ich habe jetzt gerade hier mal an meine App geguckt, ja? Was ich so für Schritte erledigt habe. Gestern waren es nicht so viele, muss ich ehrlich zugeben. Da waren es tatsächlich nur 3.200.
1: Ui.
0: Ja, wir stehen 5 Stunden am Morgen hier im Studio, da machen wir keine Schritte und das Handy liegt auch auf dem Tisch und nicht in der Hosentasche. Da vorher sah es ganz gut aus am Wochenende. Da bin ich dann 7.500 Schritte gegangen. Also okay. Das war, glaube ich, ganz okay.
1: Das, denke ich, kommt man auch gut auf so 5 Kilometer dann am Ende. Ich denke, das kann man auch hinbekommen. Vielleicht mal das Paket zum Paketshop bringen, mit dem Hund eine Runde, das machst du ja auch, Ronny.
0: Ja, genau.
1: Und dann vielleicht einfach mal noch im Supermarkt 10-mal die Gänge hoch und runter. Dann hat man das bestimmt zusammen, ne? Also kann ich mir vorstellen.
0: Ja, heißt ja auch, was man nicht im Kopf hat, hat man dann in den beiden. Mhm. Aber Thomas sagt, nicht nur das Laufen ist wichtig.
4: Das Gesamtwerk ist nicht das Gehen, sondern eben der Wechsel von Kraftaktivität. Die ich also auch sehr fürspreche und natürlich, man darf nie die Beweglichkeit verbessern, gerade wenn man in sehr Stereotypen, wir sagen so wiederkehrenden, gleichförmigen Haltungen drinsteckt, was ja oftmals die Berufe mit sich bringen, dann ist es halt wahnsinnig wichtig, diese Einseitigkeit auszugleichen.
1: Also auch mal zwischendurch aufstehen und bewegen. Ne?
0: Ja.
1: Aber wie viele Schritte sind jetzt gesund? Wir haben gelesen, ab ca. 4.000 Schritten soll sich das allgemeine Sterberisiko bereits messbar verringern.
0: Oh, und eine große Studie sagt auch, rund 7.000 Schritte am Tag, die reichen aus. Die senken nämlich schon das Risiko für Demenz, Diabetes und schwere Erkrankungen fast um die Hälfte. Also Schritte sind doch ganz schön wichtig, aber ich finde die Regel von Thomas ganz interessant. Der meinte ja 5 Kilometer am Tag. Dann sind wir auf der sicheren Seite.
1: 8.14 Uhr jetzt, kommt gut rein in den Tag. Heute vielleicht einen kleineren Spaziergang hinlegen. Aber man kann ja auch in der Wohnung mal hin und her laufen.
0: Kurze Tippelschritte wahrscheinlich zum Kühlschrank und zurück.
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0: Cottbus am Donnerstag, morgen kurz nach 8:45, der Blick wieder auf die Straßen. Freie Fahrt bei uns in der Lausitz, aber es gibt natürlich Blitzer 2 in Cottbus aufgebaut, in der Thiemstraße Höhe Sozialamt Richtung Hauptbahnhof, hier an der Lutherkirche einer, und einer in Cottbus in der Liebetzker Straße Richtung Zelt. Lübben Richtung Rago in der 70er Zone, da wird heute Morgen auch geblitzt, und in Lübbenau in der Straße des Friedens steht auch noch einer. 4 Blitzeranhänger kommen noch dazu, die nennen wir euch gleich nach 8:30.
1: Der Blick aufs Wetter zeigt, heute gibt es super viel Sonne, besonders am Vormittag. Am Nachmittag auch mal ein paar kleinere Wölkchen mit dabei, und die Temperaturen, die steigen heute rauf bis auf maximal 35 Grad. In der besten Musik für euch, Neues von Kaigo und Griffin, Safe by Love, jetzt und direkt danach unsere Zahl des Tages. Guten Morgen.
0: Guten Morgen.
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2: 8:22, 8 Minuten vor 9 am Donnerstagmorgen, 25. Juni. Und es gibt einen Moment am Morgen, da fiebern wir regelrecht drauf hin. Mhm. Bei uns im Studio geht die Klimaanlage immer erst ab kurz nach 8. Ja. Und bis dahin hilft nur Lüften. Und Lüften hilft eigentlich in diesen Tagen nicht mehr. Gestern 32 Grad, es wird immer heißer. Heute 35 Grad und am Wochenende, am Sonntag, sind sogar 41 Grad. Wahnsinn. Für Cottbus die Stadt angekündigt. Also wir sind in einer absoluten Hitzewelle.
3: Ja, letztes Wochenende haben wir ja in Cottbus schon wieder den Hitzerekord für Brandenburg gebrochen. Vielleicht passiert es ja dieses Wochenende wieder.
2: Ja, passt da unbedingt auf euch auf bei den Temperaturen. Unbedingt viel trinken, sagen alle, ne? Und nehmt euch vielleicht nicht zu viel vor am Wochenende.
3: Ja, außerdem sind jetzt am Wochenende auch schon einige Veranstaltungen für das Wochenende abgesagt worden wegen der Hitze, wie zum Beispiel das Sommerfest im Tierheim in Cottbus oder auch der Tag der offenen Tür im Skulpturenpark Löbenau. Was ihr am Wochenende trotz der Hitze erleben könnt, das seht ihr dann morgen bei Lausitz Erleben XXL um 10 nach 7 und 10 nach 9.
2: Unsere Zahl des Tages heute die 41 für 41 Grad, die in der Lausitz am Sonntag vorhergesagt sind.
3: 7 Minuten vor 8:30 jetzt. Wir wünschen euch einen schönen Donnerstag trotz der heißen Temperaturen. Guten Morgen.
2: Guten Morgen.
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5: 8:30 und wir haben Temperaturen in der Lausitz in Cottbus bei 27 Grad, 25 in Guben und 26 aktuell in Senftenberg. Es wird noch heißer, 35 heute in der Spitze und dazu gibt es die ganze Zeit über Sonne und kaum Wolken.
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6: Brandenburg will sich besser gegen Datenklau im Internet schützen. Luisa Krake, wie denn?
7: Deshalb führt das Land jetzt den sogenannten Identity Leak Checker des Hasso-Plattner-Instituts ein. Das Programm prüft E-Mail-Adressen und Zugangsdaten auf bekannte Datenlecks. So sollen kompromittierte Konten schneller erkannt werden. Betroffene Stellen können dann informiert werden und ihre Passwörter oder Zugänge absichern. Das soll die IT der Landesverwaltung widerstandsfähiger machen und sensible Daten besser schützen, so Digitalminister Benjamin Grimm. Den Startschuss gab es gestern bei der Potsdamer Konferenz für nationale Cybersicherheit. Die Termine für den DFB-Pokal stehen jetzt fest. Der FC Energie Cottbus spielt am Samstag, den 22. August um 13 Uhr im LEAG-Energiestadion und macht damit den Auftakt. Gegner ist der FC Augsburg. Das wurde schon Anfang des Monats ausgelost und bekannt gegeben. Einen Tag darauf empfängt der VfB Krischow im heimischen Sportpark den ersten FSV Mainz 05. Anpfiff ist hier um 15.30 Uhr. Wann der Vorverkauf für die Spiele startet, ist noch nicht bekannt, aber Dauerkarteninhaber und Mitglieder bekommen ein Vorkaufsrecht. An der Lausitzklinik Forst wird heute protestiert. Verdi, der Marburger Bund und der Betriebsrat rufen von 12 bis 13 Uhr zu einer aktiven Mittagspause vor dem Haupteingang auf. Die Beschäftigten demonstrieren gegen geplante Kürzungen bei der Krankenhausfinanzierung. Sie befürchten unter anderem Stellenabbau und längere Wartezeiten für Patienten. Zuvor hat es auch an der MULCT in Cottbus solche Proteste gegeben. Und unsere gute Nachricht, der FC Energie Cottbus feiert heute mit seinen Fans den Saisonauftakt für die zweite Bundesliga. Auf dem Stadthallenvorplatz wird am Abend ab 18 Uhr die Mannschaft vorgestellt. Danach gibt's Autogramme und einen Sporttalk mit Cheftrainer Klaus-Dieter Wollitz. Außerdem zeigt Energie das neue Trikot für die kommende Zweitligasaison. Soweit das Neueste. 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
6: Dankeschön, Luisa Krake.
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6: Achtung, Liegenbleiber auf der A13 Richtung Schönefelder Kreuz zwischen Duben und Fallwalde. Ein kaputtes Auto. Hier bitte fahrt vorsichtig. Ansonsten aber freie Fahrt in der Lausitz bis auf die Blitzer. Da müsst ihr aufpassen. Cottbus-Thiemstraße, einer aufgebaut am Sozialamt Richtung Hauptbahnhof hier an der Lutherkirche abgestellt. Danke an Jule und Marcel fürs Melden. In Cottbus in der Liebherzger Straße Richtung Zelt auch ein Blitzer heute Morgen und auch einer, wenn ihr von Lübben Richtung Rago fahrt, hier in der 70er-Zone, den hat uns Moped Jimmy gemeldet. In Lübbenau in der Straße des Friedens auch noch ein Blitzer und dann kommen auch noch 4 Blitzer-Anhänger dazu. In Cottbus in der Schmelwitzer, im Schmelwitzer Weg Richtung Zuschka, in Cottbus in der Helene-Weigel-Straße, dann in Cottbus einer abgestellt in der Schillerstraße, mal wieder am Staatstheater Richtung Bahnhof und in Kleingaglow hier in der 30er-Zone stadtauswärts auch noch ein Anhänger. Sobald ihr mehr seht auf den Straßen, sagt uns gerne Bescheid. Wir können es dann den anderen sagen. Die Nummer dafür, das ist immer die 03 55 4839 94 5. Radio Cottbus wünscht euch eine gute Fahrt. Kommt gut an.
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6: Wir baggern die Stunde nach 9 frei, denn da haben wir einen spannenden Gast bei uns im Studio. Der Cottbuser Oberbürgermeister ist im Kurzurlaub. Deshalb kommt die Bürgermeisterin zum zweiten Mal, glaube ich, kommt sie zu uns. Genau. Sie war schon mal da, Doreen Mohaupt, aber die beantwortet genauso alle eure Fragen und deshalb brauchen wir viel Zeit und Platz und deshalb gibt es unser Album der Woche von Miles Smith jetzt schon in wenigen Minuten.
5: Vorher gibt es neue Musik von Olivia Rodrigo, einer von Ronnys aktuellen Lieblingssongs. Drop Dead jetzt für euren Donnerstag. Guten Morgen.
6: Guten Morgen.
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0: auf so ein schönes Eis. Jetzt um die Uhrzeit, schön. Jetzt um 3:45 wollen wir jemanden losschicken, aber ich glaube, eine Eisdiele hat noch gar nicht offen.
1: Ja, aber kann vielleicht uns keiner was können wir besorgen. Aus dem Netto ach, oder
0: aus
1: sowas.
0: Aus dem Supermarkt, ja. Mhm. Komm, wir schicken mal jemanden los.
1: Bin ich gut.
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1: Wir hören uns diese Woche durch neue Musik aus Großbritannien. Dort nämlich Miles Smith. Und der geht gerade weltweit total durch die Decke. Er hat weltweit mehr als 4,7 Milliarden Streams. Und er hat erst letztes Jahr den Brit Rising Star Award gewonnen.
0: Ja, eigentlich denkt man ja, so ein Star wie Miles Smith, der muss doch schon ein paar Alben rausgebracht haben. Tatsächlich hatte er noch nie eins rausgebracht. Jetzt erst sein allererstes. Das heißt My Mess, My Heart, My Life. Und es sind 15 Songs drauf. Einige davon, klar, die kennen wir auch schon. Miles Smith, der sagt selbst über das Album, dieses Album ist das Persönlichste, was ich je geschaffen habe. Es entstand, als ich alte Therapienotizen und Erinnerungen in der Hand gehalten habe und versucht habe, ihnen durch Musik einen Sinn zu geben.
1: Ja, er geht mit dem Album auch noch auf große Welttournee und macht dabei auch halt in Deutschland. Er spielt zum Beispiel in Berlin und in Düsseldorf.
0: Müsste man sich glatt mal angucken. Ne? Vorausgesetzt, man kriegt Tickets. Und wie sich das anhört, das hören wir schon die ganze Woche, wenn Miles Smith große Musik macht. Wir hören uns durch das neue Album durch. Viele neue Songs haben wir euch schon gespielt. Heute spielen wir euch mal einen, den ihr schon kennt, der aber wunderschön ist. Hier ist Miles Smith mit seinem Stargazing.

0: Closing von Miles Smith. In dieser Woche ist er unser Künstler der Woche mit seinem allerersten Album. Wir spielen die neuen und auch die bekannten Songs davon.
1: 8.46 Uhr jetzt. Guten Morgen.
0: Guten Morgen.
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0: Schauen wir da auf die Straßen für euch. Luca hat gleich heiße Donnerstagswetter auf den Straßen. Aktuell keine Meldungen. Ihr kommt gut durch, aber ein frischer Blitzer ist dazu gekommen. Marco hat uns einen gemeldet auf der A13 Richtung Schönefelder Kreuz. Da ist er aufgebaut bei Freiwalde bei Tempo 100. In Cottbus zwei mobile Blitzer heute Morgen. Einer in der Thiemstraße Höhe Sozialamt in Richtung Hauptbahnhof. Dann in Cottbus nochmal in der Liebherzger Straße Richtung Zelt. Von ihr von Lübben in Richtung Rago unterwegs seid bei Tempo 70. Und in Lübbenau steht auch ein Blitzer heute Morgen in der Straße des Friedens. Vier Blitzeranhänger kommen noch dazu. Die nennen wir euch gleich nach neun.
1: Der Blick aufs Wetter zeigt aktuelle Temperaturen schon bei 28 Grad, steigen heute aber noch auf 35. Es wird wirklich sehr heiß und dazu gibt es die ganze Zeit über Sonne. Erst ab Nachmittag ziehen mal ein paar kleinere Wölkchen durch. Wir gucken gleich noch auf die Pollenflugsituation. Vor allem der besten Musik Can't Hold Us von Macklemore und Ryan Lewis. Guten Morgen.
0: Guten Morgen.
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2: 8:08 und wir können euch verraten, es schwirrt heute mal wieder sehr stark bei uns in der Lausitz. Sind nicht so viele unterschiedliche Pollenarten unterwegs, nur 3 Stück, aber die dafür umso stärker. Ampfer, Gräser und Wegerich begleiten uns heute den ganzen Tag und wahrscheinlich auch noch den ganzen Sommer über. Also deckt euch gut ein und kommt gut durch den Donnerstag.
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3: 8:53, 7:09, jetzt mit der besten Musik, die kommt von Serb und Wiz Khalifa. Location, schönen Donnerstag, guten Morgen.
2: Guten Morgen.

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9: Badehosen- und Bikiniwetter heute bei uns in der Lausitz. Es wird sommerlich heiß. 35 Grad bekommen wir später am Nachmittag. Und wir haben jetzt schon Temperaturen bei 28 Grad in Cottbus, 27 in Lübben und 27 auch in Finsterwalde. Dazu gibt es die ganze Zeit nur Sonne, besonders jetzt am Vormittag. Ab Nachmittag ziehen aber auch mal ein paar Wolken durch.
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10: Mit Luisa Krake, guten Morgen. Brandenburg will sich besser gegen Datenklau schützen. Deshalb führt das Land jetzt den sogenannten Identity Leak Checker des Hasso-Plattner-Instituts ein. Das Programm prüft E-Mail-Adressen und Zugangsdaten auf bekannte Datenlecks. So sollen kompromittierte Konten schneller erkannt werden. Betroffene Stellen können dann informiert werden und ihre Passwörter oder Zugänge absichern. Das soll die IT der Landesverwaltung widerstandsfähiger machen und sensible Daten besser schützen, so Digitalminister Benjamin Grimm. Den Startschuss gab es gestern bei der Potsdamer Konferenz für nationale Cybersicherheit.
11: Dankeschön, Luisa Krake. Mehr Lausitz-News dann wieder um 9:30 Uhr. Jetzt Weltnachrichten.
12: Ich bin Lea Matschulat. Innerhalb von weniger als einer Minute haben zwei sehr starke Erdbeben Venezuela erschüttert und erhebliche Schäden angerichtet. Sie hatten eine Stärke von 7,2 und 7,5. Mindestens 32 Menschen wurden getötet.
13: Viele Gebäude sind eingestürzt und Helfer suchen fieberhaft nach Verschütteten. Die geschäftsführende Präsidentin Desi Rodriguez sprach von einem Vorfall mit schwerwiegenden Folgen. Die Regierung hat den Notstand ausgerufen und der internationale Flughafen der Hauptstadt Caracas wurde wegen Schäden geschlossen. Zahlreiche Staaten haben Venezuela ihre Hilfe angeboten. Aus Lateinamerika, Andrea Sosa Gabrius.
12: Der Bundestag befasst sich heute mit möglichen neuen Wegen, um zu mehr Organspenden in Deutschland zu kommen. Eine fraktionsübergreifende Abgeordnetengruppe strebt dafür die Einführung einer Widerspruchsregelung an. Das hieße, dass Erwachsene automatisch als Organspender nach dem Tod gelten, außer man widerspricht noch zu Lebzeiten. Bisher ist für die Entnahme eine ausdrückliche Zustimmung notwendig. Die Deutsche Bahn bietet angesichts der Hitze in den nächsten Tagen an, gebuchte Fahrten im Fernverkehr kostenfrei zu stornieren. Wer seine Reise bei dieser extremen Wetterlage nicht antreten wolle, bekomme sein Geld zurück, heißt es von der DB. Die Möglichkeit gilt für Tickets für eine Fernverkehrsreise bis einschließlich 30. Juni, die bis zum 23. Juni gekauft wurden. Die Hitze-Sonderkulanz umfasst auch Spar- und Supersparpreistickets. Die DFB-Elf trifft bei der Fußball-Weltmeisterschaft heute Abend auf Ecuador. Thomas Bremser ist in New York. Thomas, was werden wir denn für ein Spiel heute sehen? Wie schwer wird's?
14: Ja, Ecuador hat nur einen Punkt geholt, aber hätte genauso gut die beiden Spiele gewinnen können. Sie haben die Tore halt nicht gemacht. Darum schätzt der Bundestrainer die Südamerikaner auch eigentlich als den stärksten Gegner in der Gruppe ein.
15: Generell ist die Defensive schon ihr Prunkstück. Es ist nicht so, dass sie offensiv immer 3-4 Tore schießen, aber oft hat eben ein 1-0 gereicht, weil sie defensiv super stabil sind.
14: Also es kann das berühmte Geduldsspiel werden, vermutlich kein Hurra-Fußball.
12: Danke, Thomas Bremser. Die Ergebnisse der Nacht. Tschechien, Mexiko 0:3, Südafrika, Südkorea 1:0, Schottland, Brasilien 0:3, Marokko, Haiti 4:2, Schweiz, Kanada 2:1, Bosnien, Herzegowina, Katar 3:1.
11: Dankeschön, Lea Matschulat.
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11: Auf der A13 ist ein Liegenbleiber Richtung Schönefelder Kreuz zwischen Duben und Freiwalde. Fahrt hier vorsichtig und packt euch ein bisschen mehr.

0: Zeit ein, so etwa 5 Minuten auf der B156 gerade. Zwischen Schwarze Pumpe Nord und der Schlossstraße in Spremberg ist dichter Verkehr. Es wird geblitzt auf der A13 Richtung Schönefelder Kreuz. Bei Freiwalde steht hier der Blitzer, dann in Cottbus in der Thiemstraße. In Höhe Sozialamt Richtung Hauptbahnhof, hier ist der Blitzer an der Lutherkirche aufgebaut. In Cottbus in der Lieplitzker Straße Richtung Zelt ein Blitzer. Lübben Richtung Rago, 70er Zone hat uns Moped Jimmy gemeldet. Und in Lübbenau in der Straße des Friedens wird auch geblitzt heute Morgen. Anhänger stehen in Cottbus Schmelwitzer Weg Richtung Zuschka, in Cottbus in der Erlene-Weigel-Straße und noch einer in Cottbus in der Schillerstraße, hier am Staatstheater in Richtung Bahnhof. Dazu kommt noch der in Klein-Gaglow. Der blitzt stadtauswärts, wenn ihr schneller als 30 fahrt. Habt ihr noch was gesehen heute Morgen? Noch was zu melden? Dann gern an der 0355 4839 94 und die 5. Gute Fahrt für euch.
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0: Eine Stunde lang Informationen pur aus Cottbus, normalerweise mit dem Cottbuser Oberbürgermeister Tobias Schick am letzten Donnerstag im Monat, aber der ist bei dieser Hitze mal in einem kleinen Kurzurlaub,
2: seit
0: ihm gegönnt. Deshalb ist die Bürgermeisterin da, Doreen Mohaupt, in dieser Stunde. Wir beginnen gleich mit ihr, unsere große Fragestunde, und ihr könnt eure Fragen auch stellen. Alles, was euch zu Cottbus interessiert, schickt es uns rein unter der 0355 4839 945, und das Ganze geht am Telefon oder natürlich auch per WhatsApp.
2: Wir wünschen euch einen tollen Donnerstag. In der besten Musik für euch richtig toller Klassiker von Mike Oldfield, Shadow on the Wall, und neue Musik jetzt von Leonie und Markus und Martinus. Guten Morgen.
0: Guten Morgen.
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0: Großer Klassiker von Mike Oldfield, Shadow on the Wall. Ihr hört Radio Cottbus am Donnerstagmorgen. Es ist der letzte Donnerstag im Monat. Gleich 9:45. Guten Morgen.
1: Guten Morgen.
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1: Ja, und das bedeutet, wir haben Besuch hier im Studio. Wir sind nicht alleine. Normalerweise haben wir Besuch vom Cottbusser Oberbürgermeister, aber der macht einen kleinen Kurzurlaub. Und deswegen dürfen wir jetzt die Bürgermeisterin Doreen Mohlhaupt begrüßen. Guten Morgen.
0: Guten Morgen.
3: Guten Morgen.
0: Ja, schön, dass das geklappt hat, auch im Urlaub des Oberbürgermeisters. Eine Vertretung, die wir am Wochenende auf dem Cottbusser Stadtfest sehr interessant gesehen haben. Nämlich auf einem Elektroroller. War das Elektroroller? Ja. Und dann auch mit einer ganz besonderen Kleidung. Was war denn da los?
3: Ja, das Stadtfest ist ja super Besuch gewesen und es gab ganz tolle Veranstaltungen, unter anderem das Sorbisch-Wendische Fest und das durfte ich eröffnen oder hätte es eröffnen sollen. Es gab ja einen Sturzregen. Ja, und da hatte ich mich für die Tracht entschieden.
0: Ja, sehr schön. Also Luca hat man mal gesagt, sie hätte ein Trachtengesicht. Ich kann das Kompliment weitergeben. Auch die Cottbuser Bürgermeisterin hat ein Trachtengesicht. Sah sehr schick aus.
1: Ja, dankeschön. Coole Idee auf jeden Fall. Wir wollen jetzt aber mal über gestern sprechen. Gestern war ja die letzte Stadtverordnetenversammlung vor der Sommerpause. Heißt das jetzt, alle haben frei oder was?
3: Naja, so ein Stück weit genießen wir, glaube ich, alle den Sommer, wenn es auch sehr warm derzeit bei uns ist. Aber nein, es hat natürlich keiner wirklich frei, bis auf den regulären Urlaub. Und insofern geht das alles weiter. Die Stadtverwaltung arbeitet, die Ehrenamtler, also unsere Stadtverordneten, gehen natürlich auch ihren eigentlichen Berufen nach. Und insofern werden die Dinge weiter bearbeitet. Und wir können zwar in der sitzungsfreien Zeit, so heißt es ganz offiziell, das eine oder andere, wenn das ganz dringend wäre, auch entscheiden, aber formell geht es erst im September mit den Ausschüssen und der Stadtverordnetenversammlung dann weiter.
0: Ja, was ist denn gestern besprochen worden in der Stadtverordnetenversammlung?
3: Ja, viele Themen, die noch auf der Tagesordnung gestanden haben. Unter anderem ging es um den FCE, um die Frage einer möglichen Betreibergesellschaft. Und wir haben auch über das neue geplante Primärversorgungszentrum für die Gesundheitsversorgung gesprochen und viele Vorlagen, die auch noch Thema waren.
0: Ja. Also spannende Themen und über eins wollen wir, glaube ich, auch gleich sprechen. Das ist der FC Energie Cottbus. Um diese Betreibergesellschaft geht es gerade. Da geht es ja um das Stadion, das alte und vielleicht mal ein neues. Sind sehr gespannt, was da gestern beschlossen wurde auf der Cottbuser Stadtverordnetenversammlung. Darüber reden wir gleich. Und wir reden auch über eure Fragen.
1: Genau, wenn ihr noch Fragen habt, schickt ihr uns einfach rein per WhatsApp an die 0355 4839 945. Und die Bürgermeisterin Doreen Mohaupt wird sie dann noch in dieser Stunde beantworten.
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0: 16, kurz nach 9:15, der Blick schon auf die Straßen. Auf der A13 Richtung Schönefelder Kreuz haben wir einen Liegenbleiber, ein kaputtes Auto zwischen Duben und Freiwalde. Fahrt da vorsichtig. Und aktuell auf der B156 dichter Verkehr zwischen Schwarze Pumpe Nord und der Schlossstraße in Spremberg. 5 Minuten länger einplanen. Geblitzt wird auf der A13 Richtung Schönefelder Kreuz hier heute Morgen bei Freiwalde. Dann in Cottbus 2 Blitzer, einer in der Thiemstraße, Höhe Sozialamt Richtung Hauptbahnhof, steht hier an der Lutherkirche. Und in Cottbus in der Liebetzger Straße Richtung Zelt, da auch ein Blitzer aufgebaut. Dann in Lübben Richtung Rago bei Tempo 70 und in Lübbenau in der Straße des Friedens. Und es kommen noch 4 Blitzeranhänger dazu, die nennen wir euch gleich nach halb.
1: Jetzt gibt es erstmal den Blick aufs Wetter, der zeigt, es wird sehr heiß heute bei uns in der Lausitz. Das Schwitzen angesagt, später am Tag 35 Grad maximal. Dazu heute super viel Sonne und ab Nachmittag auch mal ein paar kleinere Wölkchen. Wir sprechen gleich weiter mit der Bürgermeisterin von Cottbus, Doreen Mohaupt. Und vorher gibt es in der besten Musik für euch Shakira, Whenever, Wherever. Guten Morgen.
0: Schönen Donnerstag.
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0: Donnerstagmorgen, 25. Juni. Es ist der letzte Donnerstag im Monat und das bedeutet immer, in dieser Stunde ist Cottbus das Thema. Guten Morgen.
1: Guten Morgen.
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0: Bei uns im Studio eigentlich der Cottbuser Oberbürgermeister Tobias Schick. Eine Stunde lang immer am letzten Donnerstag im Monat. Heute hat er allerdings mal frei. Kleiner Kurzurlaub und die Cottbuser Bürgermeisterin Doreen Mohaupt vertritt ihn bei uns im Studio. Guten Morgen nochmal.
1: Guten Morgen.
0: Weil das nächste Thema ist ja eigentlich ein Thema, das passt eigentlich zu einer ehemaligen Baudezernentin, glaube ich, ein bisschen besser als sogar zum Oberbürgermeister, denn es geht wahrscheinlich um, ja, vielleicht sogar eines Tages eine der größten Bauten, die wir in Cottbus haben. Ein neues Stadion. Ist das denn ein Thema gestern Abend bei der Cottbuser Stadtverordnetenversammlung gewesen?
1: Ja, in indirekter Art und Weise, und ich glaube, das ist ein ganz wichtiges Thema für uns alle, vor allen Dingen auch für unseren durchaus ja auch Sportoberbürgermeister. Wir unterstützen das Ganze ausdrücklich und wir brauchen, und das war gestern Thema in der Stadtverordnetenversammlung gewesen, in diesem Jahr noch eine neue Betreibergesellschaft, und damit haben sich auch die Stadtverordneten beschäftigt. Sie haben mit großer Zustimmung gestern auch den Weg dafür freigemacht, dass wir gemeinsam mit dem Landkreis Spree-Neiße als auch dem FCE hier uns auf den Weg begeben können und ohne zusätzliche Belastung auch des Haushaltes der Kommune hier eine Betreibergesellschaft geprüft wird und die wichtigen Vorbereitungen dafür getroffen werden.
0: Ja, diese Betreibergesellschaft, die soll einmal ein Stadion betreiben. Warum muss die Stadt da rein?
1: Die Stadt ist sozusagen ja Heimat auch für ein entsprechendes Stadion und wir sind Partner in dem gesamten Prozess. Das ist Voraussetzung letztendlich auch für Fördermittel, hier das Ganze einzusetzen. Es läuft ja auch parallel eine sogenannte Machbarkeitsstudie, wo untersucht wird, ob das Stadion, so wie es jetzt ist, sanierungsfähig ist, in welchem Maße und ob es vielleicht auch einen neuen Standort braucht. Und für die Betreibergesellschaft sind hier natürlich die vorbereitenden Schritte dann auch notwendig, um das Stadion auch realisieren zu können, unabhängig davon, ob es ein Neubau oder eine Sanierung wird.
0: Ja, da ist die Entscheidung ja noch nicht gefallen. Da wird ja gerade die Studie erst erstellt. Ergebnisse auch nicht so schnell zu erwarten, ne?
1: Die Ergebnisse sollen relativ schnell vorliegen. Schnell heißt in dem Fall tatsächlich Anfang des kommenden Jahres mit ersten Vorschlägen, wenn es um die Fragen des Stadions geht. Die Betreibergesellschaft, und das war gestern auch eine wichtige Entscheidung erstmal, soll noch in diesem Jahr auf den Weg gebracht werden. Und die Konstellationen dafür, damit werden wir uns jetzt in den nächsten Wochen befassen.
0: Ja, der Landkreis soll ja da auch mit rein. Gibt es da auch schon Signale? Also die Cottbuser Stadtverordneten haben jetzt ja gesagt. Wie sieht es da im Landkreis aus? Ja,
1: parallel beschäftigt sich genau der Kreistag auch damit. In der nächsten Woche, am 1. Juli, sollen hier entsprechende Entscheidungen auch getroffen werden.
0: Ja, und optimistisch, dass die mitmachen.
1: Genau, wir sind da immer optimistisch und freuen uns vielleicht an der Stelle auch eine wichtige Information, dass wir den Worten immer konkrete Taten auch folgen lassen und in dem Fall auch die Parzellenstraße mit dem Trainingsplatz jetzt auch freigegeben werden konnte, pünktlich fertiggestellt, und hier stellt auch die Stadt dem Verein diese Flächen zur Verfügung.
0: Ja, habe ich gestern auch gesehen, den Trainingsplatz stand ich selber drauf, was wirklich ein traumhafter Rasen, und Pele Wollitz hat geschwärmt und nach dem Training über diesen Trainingsplatz, also ich glaube, da hat die Stadt dann wirklich Wort gehalten.
3: Auf jeden Fall. Sie haben noch einen Musikwunsch mitgebracht, und zwar Am Fenster von City. Wie kommt der zustande?
1: Ja, ist für einen ganz tollen Pressesprecher an der Stelle. Ein Wunsch mal im übertragenen Sinne, und einfach alles Gute und danke für alles.
0: Ja, sitzt auch ganz still hier im Studio hinter uns. Jan Glossmann, der Pressesprecher der Stadt Cottbus. Dann also jetzt exklusiv für ihn City Am Fenster. Bitteschön, Jan.

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12: Wir haben jetzt fast die 30 Grad Marke geknackt. 29 Grad messen wir aktuell noch in der Lausitz. Und 35 sind heute auch noch möglich. Die erreichen wir dann später am Nachmittag. Dazu ist es jetzt schon super sonnig. Schon im Laufe des Tages kommen dann aber ab Nachmittag auch noch ein paar Wolken mit dazu.
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13: Das Land Brandenburg will sich besser gegen Datenklau im Internet schützen. Luisa Krake, wie denn?
14: Deshalb führt das Land jetzt den sogenannten Identity Leak Checker des Hasso-Plattner-Instituts ein. Das Programm prüft E-Mail-Adressen und Zugangsdaten auf bekannte Datenlecks. So sollen kompromittierte Konten schneller erkannt werden. Betroffene Stellen können dann informiert werden und ihre Passwörter oder Zugänge absichern. Das soll die IT der Landesverwaltung widerstandsfähiger machen und sensible Daten besser schützen, so Digitalminister Benjamin Grimm. Den Startschuss gab es gestern bei der Potsdamer Konferenz für nationale Cybersicherheit. Die MULCT in Cottbus und die Medizinische Hochschule Brandenburg haben eine Kooperationsvereinbarung unterschrieben. Künftig wollen beide Hochschulen enger zusammenarbeiten, mehr Ärzte in Brandenburg ausbilden und sie langfristig im Land halten. Geplant sind unter anderem gemeinsame Lehr- und Forschungsangebote. Studierende sollen dadurch mehr praktische Erfahrungen direkt in Brandenburg sammeln. Ein Schwerpunkt liegt dabei auf der Allgemeinmedizin. Vor allem auf dem Land werden weiter dringend Hausärzte gesucht. Die UKA-Gruppe unterstützt künftig das Net Zero Valley Lausitz. Bei dem Auftakt der Carbon Days gestern wurde der sogenannte Letter of Intent unterzeichnet. Damit will das Energieunternehmen den Ausbau erneuerbarer Energien in der Region weiter voranbringen. Das Net Zero Valley soll die Lausitz zur Modellregion für klimaneutrale Industrie machen. Im Fokus stehen unter anderem Windkraft, Solarenergie, Speicher, Wasserstoff und Stromnetze. Und unsere gute Nachricht, der FC Energie Cottbus feiert heute mit seinen Fans den Saisonauftakt für die zweite Bundesliga. Auf dem Stadthallenvorplatz wird am Abend ab 18 Uhr die Mannschaft vorgestellt. Danach gibt's Autogramme und einen Sporttalk mit Cheftrainer Klaus-Dieter Wollitz. Außerdem zeigt Energie das neue Trikot für die kommende Zweitligasaison. Soweit das Neueste. 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
13: Dankeschön, Luisa Krake.
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13: Auf der A13 ein Liegenbleiber Richtung Schönefelder Kreuz. Kaputtes Auto hier zwischen Duben und Freiwalde. Fahrt vorsichtig. Packt euch ein bisschen mehr Zeit ein. Aktuell auf der B156. Hier ist dichter Verkehr zwischen Schwarze Pumpe Nord und der Spremberger Schlossstraße. Und Tom hat uns gerade gemeldet auf der B115 Döbern-Forster Straße. Ein Liegenbleiber in Höhe der Ringstraße. Ihr müsst vorsichtig sein, das Auto steht sehr ungünstig und da ist auch jemand auf der Straße. Danke an Tom fürs Reingeben. Es wird geblitzt auf der A13 Richtung Schönefelder Kreuz bei Freiwalde. In Cottbus heute Morgen 2 mobile Blitzer aufgebaut. Einer in der Thiemstraße, Höhe Sozialamt Richtung Hauptbahnhof hier an der Lutherkirche. In Cottbus in der Liebetzker Straße statt auswärts ein Blitzer aufgebaut. Von Lübben in Richtung Rago in der 70er Zone steht einer und in Lübbenau noch einer hier in der Straße des Friedens. Die Blitzeranhänger vom Donnerstag. Cottbus hat 3 Stück. Schmelwitzer Weg Richtung Zuschka, Helene-Weigel-Straße und Schiller-Straße am Staatstheater Richtung Bahnhof und dann noch einer in Klein-Garglo. Hier werdet ihr statt auswärts geblitzt, wenn ihr schneller als 30 fahrt. Noch mehr zu melden? Dann gerne rein damit an der 0355 4839 945 einfach anrufen oder WhatsApp schicken. Wir wünschen euch eine gute Fahrt.
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13: Und auch in dieser halben Stunde mit der Cottbuser Bürgermeisterin Domrehn Mohaupt. Sie vertritt heute den OB Tobias Schick, der ist einen kleinen Kurzurlaub. Und ihr könnt eure Fragen an sie stellen in dieser halben Stunde. Wenn euch was zu Cottbus interessiert, gibt ja viele spannende Themen in diesem Sommer, dann stellt uns die Fragen an der 0355 4839 945. Entweder ihr ruft uns an oder schickt eine WhatsApp, ganz egal. Frage erreicht uns in jedem Fall.
12: Bevor wir weitersprechen, gibt es jetzt die beste Musik, Amy McDonald, This is the Life, wunderschöner Klassiker hier auf Radio Cottbus und Neues von Kiddo und Osmond mit Show Me Love. Guten Morgen.
13: Guten Morgen.
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0: 10, 9.42 Uhr. Guten Morgen.
1: Guten Morgen.
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0: In dieser Stunde die Cottbuser Bürgermeisterin Doreen Mohaupt bei uns im Studio. Wir reden eine Stunde lang über Cottbus. Das machen wir immer am letzten Donnerstag im Monat von 9 bis 10. Viele schöne Themen haben wir schon besprochen. Unter anderem rund um den FC Energie Cottbus. Da ist gestern die Betreibergemeinschaft, die Betreibergesellschaft, so heißt es richtig, beschlossen worden bei der Cottbuser Standverordnetenversammlung. Cottbus also schon dabei. Und Cottbus hat gestern auch eine wichtige Entscheidung im Bereich Gesundheit getroffen. Die Standverordneten haben ein PVZ beschlossen. Was ist das denn, Doreen Mohaupt?
3: Ja, formelle Beschlüsse stehen tatsächlich an der Stelle noch aus, aber wir haben gestern frühzeitig schon mal informiert, öffentlich. Wir haben im Strukturwandel eine weitere Chance neben dem Ärzteförderprogramm, dass wir ein sogenanntes Primärversorgungszentrum an den Start auch in unserer Stadt bekommen. Ein ja, wichtiger Schritt, um die ärztliche Versorgung weiter zu verbessern und zu optimieren. Wir wissen, das sind große Herausforderungen, gerade auch für bestimmte Bevölkerungsgruppen, ältere Menschen, besonders eingeschränkt. Personen und das Wort Poliklinik trifft es nicht ganz. Es ist jedenfalls kein Krankenhaus und auch keine alleinige Ärztepraxis, sondern es soll eine Anlaufstelle werden, wo man Hilfe und Unterstützung bekommt in der Koordinierung, Versorgung, Beratung. Wo ist der nächste Hausarzt? Wo kann meine Anschlussreha stattfinden? Von einem zum anderen sozusagen dann auch die Weitervermittlung an Fachärzte oder Kliniken oder sonstige Hilfsangebote gelingen soll.
0: Ja, sehr wichtig in der Stadt. Luca, als du zugezogen bist, du hast Probleme gehabt, Ärzte zu finden.
1: Das stimmt auf jeden Fall. Aber mit dem Radio Cottbus Bonus habe ich es dann tatsächlich geschafft.
0: Oh Gott, sag das nicht so laut. Das Konzept liegt jetzt vor. Es gibt auch eine Vereinbarung, da machen auch noch mehr mit, außer die Stadt.
3: Genau. Es ist so, dass das MultCT natürlich bei uns hier ein großes Aushängeschild ist. Da gibt es die Vorbereitung auch für eine Forschungsvereinbarung. Wir suchen parallel Betreiber. Und an der Stelle ist es, glaube ich, auch wichtig zu sagen, dass Vermieter und Betreiber, weil wir haben auch schon einen Standort vorausgewählt, hier nicht die Stadt sein wird, sondern eher Partner im gesamten Prozess. Und von daher sind alle gefragt, das gut an den Start zu bringen.
0: Ja, der Ort, den können wir schon mal verraten, ist sehr zentral in Cottbus gelegen.
3: Ja, es gab da viele Kriterien in der Vorprüfung und insofern ist es wirklich eine zufällige Doppelung. PVZ steht auch für Postverteilungszentrum. Alle kennen die große Hauptpost noch und den Seitenflügel, wo früher die Pakete dann auch ausgestellt worden sind. Das soll der Ort werden, wo das Ganze an den Start geht und da laufen die Vorbereitungen.
0: Ja, mitten in Cottbus, also ein PVZ soll aufgebaut werden, ein Primärversorgungszentrum. Wichtige Nachricht für alle, die Ärzte suchen und brauchen hier bei uns in Cottbus. Danke erstmal, Doreen Mohaupt. Jetzt haben wir noch einen Musikwunsch.
1: Genau, noch einen Musikwunsch. Far From Any Road von The Handsome Family. Warum wünschen Sie sich den?
3: Ja, man hat ja so Stücke, wo man besondere Erinnerungen dann verbindet. Und ich habe mir das einfach überlegt, dass es heute super passen würde. Und von daher viel Freude beim Hören.
0: Ja, machen wir. 9.45 Uhr, 9:45, 10:15. Guten Morgen.
1: Morgen.
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0: 9 Minuten noch, dann ist es 10. Ihr hört Radio Cottbus mit uns Wachermachern. Guten Morgen.
1: Guten Morgen.
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0: Und da reden wir mit Doreen Mohaupt, der Cottbusser Bürgermeisterin, die am letzten Wochenende in schöner Spreewaldtracht übers Cottbusser Stadtfest mit einem E-Roller gefahren ist und das Stadtfest auch genossen hat. War eine schöne Veranstaltung, fand ich. Also es war auch wieder gut besucht. Wie viele Besucher hat die Stadt gezählt?
3: Ja, laut unseren Zählungen sind es etwa 100.000 Besucherinnen und Besucher gewesen. Ganz großartig, trotz der Wetterereignisse, wirklich gut besucht und alle viel Freude gehabt, ja.
0: Ja, war also wirklich so. Also wir auch viel Freude, viele Besucher, trotz der Gewitter. Die kamen dann immer rucki-zucki wieder, alle haben sich versteckt beim Gewitter und dann waren sie plötzlich wieder da. Stadtfest letztes Wochenende, jetzt am Wochenende gibt es ja schon das nächste große Ereignis der Stadt und da lädt die Stadt zum ersten Mal zu einer ganz besonderen Veranstaltung und einem ganz besonderen Fluss ein.
3: Ja, das Ganze heißt Fluss mit Lustig, das erste Spreekonzert am Sonntag. Und es wird zwar warm, aber gibt es einen besseren Ort, als sich da an der Spree oder in der Spree aufzuhalten. Insofern herzliche Einladung an alle. Am Sonntag um 11 Uhr im Strommarkt geht das Ganze los und dann gibt es eine Route entlang der Spree mit vielen musikalischen Dingen und Informationen und insofern wirklich eine ganz tolle Sache.
0: Ja, und das Ganze ist nicht abgesagt im Internet. Da kursiert ja das Gerücht, es sei abgesagt, aber es ist ja fast alles im Schatten und ja, es ist am Wasser und insofern kann es ja auch stattfinden.
1: Ja, ansonsten geht es im Juli dann weiter mit richtig vielen tollen Veranstaltungen in Cottbus.
3: Genau, es folgen ganz viele tolle Sachen. Also wir sind da kulturell und sportlich viel unterwegs. Die Walzernacht am 4.7. Dann startet auch die Open-Air-Kinoveranstaltung in Neuschmelwitz auf dem Muckeplatz. Danach die Filmnächte im Spreeauenpark. Das Lausitz-Festival steht an, die Open Art Lausitz. Und letztendlich auch haben wir die Europameisterschaften im Bahnradsport bei uns im Velodrom. Mhm. Und von daher freuen wir uns. Viel geboten.
0: Schön, wird ein heißer Sommer im wahrsten Sinne des Wortes, damit auch vielen Events in Cottbus. Ja, dann sagen wir Dankeschön, Doreen Mohaupt, für die Stunde hier im Studio. Und wann geht's in Urlaub?
3: Im August, ich freue mich auch drauf, aber danke, dass ich hier sein durfte.
0: Ist noch ein bisschen hin, ist wie bei mir, auch ich gehe erst im August in Urlaub. Du darfst schon im Juli, ne?
1: Ich darf schon Mitte Juli.
0: Ne? Oh, du hast es gut. Tja. Dankeschön, danke für den Besuch.
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11: Wir gucken mal kurz auf die Uhr, genau, gleich 10 Uhr und wir haben die 30-Grad-Marke bereits geknackt in der Lausitz. Aktuell sind wir da schon bei 30 Grad in Spremberg, 29 Grad in Welzow und 31 sogar schon in Cottbus. Wir legen heute aber noch einen drauf und bekommen bis zu 35 Grad hier bei uns in der Region. Dazu gibt's ganz viel Sonne den ganzen Tag über. Am Nachmittag kann es dann ein paar kleinere Wolken geben, die

0: Mit Luisa Krakel, guten Tag. Brandenburg setzt auch in Zukunft auf die Schulcloud. Gemeinsam mit Niedersachsen und Thüringen soll die digitale Lernplattform jetzt weiter ausgebaut werden. Ab dem neuen Schuljahr betreibt dann ein neuer Dienstleister die Plattform. Für Schüler und Lehrer ändert sich aber nichts. Die Schulcloud hat sich in den letzten Jahren als fester Bestandteil des Unterrichts etabliert und wird an vielen Schulen auch hier in der Lausitz für digitales Lernen und Zusammenarbeit genutzt.
1: Danke dir, Luisa Krake. Mehr Nachrichten aus der Lausitz gibt's in einer halben Stunde. Jetzt die Nachrichten aus Deutschland und der Welt.
2: Ich bin Lea Matschulat. Binnen weniger Sekunden haben zwei starke Erdbeben Venezuela erschüttert. Mindestens 32 Menschen sind umgekommen, rund 700 sind verletzt. Die Regierung in Venezuela hat inzwischen den Notstand ausgerufen. Die genaue Zahl der Opfer ist noch unklar.
3: Die US-Erdbebenwarte geht davon aus, dass mehr als 1000 Menschen bei den schweren Erdbeben gestorben sind. Rettungskräfte suchen in den Trümmern der eingestürzten Gebäude aktuell intensiv nach Verschütteten. Der Zugverkehr in Venezuela wurde eingestellt, der Flughafen in der Hauptstadt geschlossen und auch die Schulen bleiben heute zu. Erdbeben in diesem Ausmaß habe es bisher noch nie gegeben, heißt es von der Regierung. Viele Länder haben bereits ihre Hilfe zugesagt. Laut US-Außenminister Rubio seien Rettungsmannschaften sowie humanitäre und medizinische Hilfe aus den USA schon auf dem Weg. Fiona Reinhardt, Nachrichtenredaktion.
2: Der Bundestag befasst sich heute mit möglichen neuen Wegen, um zu mehr Organspenden in Deutschland zu kommen. Eine fraktionsübergreifende Abgeordnetengruppe strebt dafür die Einführung einer Widerspruchsregelung an. Das hieße, dass Erwachsene automatisch als Organspender nach dem Tod gelten, außer sie haben zu Lebzeiten widersprochen. Bisher ist für Entnahmen eine ausdrückliche Zustimmung nötig. Die Ministerpräsidenten und Präsidentinnen der Länder treffen sich heute in Berlin. Das wichtigste Thema der MPK, der Ministerpräsidentenkonferenz, die Finanzen.
4: Die Länder und auch die Kommunen fordern vom Bund mehr finanzielle Unterstützung, wenn es darum geht, Bundesregelungen umzusetzen. Es geht etwa um Kosten für die Sozialhilfe oder für das Kindergeld. Die gesetzlichen Vorgaben kommen aus Berlin und müssen in den Ländern umgesetzt werden. Und bei der MPK heute wollen die Länderchefs an das Prinzip der Konnexität erinnern. Das bedeutet, wer bestellt, der muss auch bezahlen. Thomas Beskin, Nachrichtenredaktion.
2: Brasilien hat sich bei der Fußball-Weltmeisterschaft im letzten Vorrundenspiel mit 3:0 gegen Schottland durchgesetzt. Rekordmeister Brasilien zieht als Gruppensieger damit in die K.O.-Runde ein. Auch die Schweiz zieht als Gruppenerster weiter nach einem 2:1 gegen Kanada. Die weiteren Ergebnisse aus der Nacht. Bosnien-Herzegowina, Katar 3:1, Marokko-Haiti 4:2, Tschechien unterliegt Mexiko 0:3, Südafrika-Südkorea 1:0. Heute Abend um 22 Uhr trifft Deutschland auf Ecuador.
1: Dankeschön in die Nachrichtenredaktion.
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1: Da gibt's einen Liegenbleiber in Spremberg zwischen dem Abzweig nach Kantorf und Papproth. Passt da schön auf, solltet ihr da vorbeikommen. Die Polizei ist aber schon benachrichtigt. Also da wird gleich geholfen. Blitzer gibt's natürlich auch auf der R13 Richtung Schönefelder Kreuz bei Freiwalde, in Cottbus in der Teamstraße, Höhe Sozialamt, Richtung Hauptbahnhof an der Lutherkirche und in Cottbus in der Lipetzker Straße, stadtauswärts. In Lübben steht einer, Richtung Rago bei Tempo 70 und in Lübbenau in der Straße des Friedens. Blitzanhänger gibt es auch, 3 Stück in Cottbus im Schmelwitzer Weg, Richtung Zuschka in der Helene-Weigel-Straße und in der Schillerstraße am Staatstheater Richtung Bahnhof. Und dann gibt es noch einen da, der steht in Klein-Gagloh, stadtauswärts bei Tempo 30. Habt ihr noch mehr zu melden, ein Blitzer oder ein Blitzanhänger, dann gibt's gern weiter per Telefon oder auch per WhatsApp. Das geht ganz einfach mit der Nummer 0355 4839 945.
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1: Wie zufrieden leben die Menschen eigentlich hier bei uns in der Lausitz? Eine neue Umfrage hat genau das untersucht. Mehr als 1000 Menschen aus der Region wurden dafür befragt. Und die Untersuchung, die zeigt, wie die Menschen wirklich auf ihre Region und ihre Zukunft vor allem blicken. Wir sprechen gleich über die überraschendsten Ergebnisse der Umfrage. Vorher starten wir in die Stunde mit Musik von Harry Styles, American Girls.
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0: 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Mit der besten Musik geht's ganz entspannt durch diesen Donnerstagvormittag.
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0: Man hört doch immer wieder in den großen Medien, der Osten meckert. Die Lausitzer sind unglücklich, die Lausitzer wollen keine Veränderungen. Aber stimmt das denn wirklich? Die Antwort darauf gibt es im neuen Lausitz-Monitor 2026. Das ist eine Initiative von MAS-Partners und Prozesspsychologen, unter anderem erhoben und ausgewertet von Dr. Jörg Heidig. Mit ihm haben wir uns darüber mal unterhalten, über seine Arbeit, die übrigens ehrenamtlich ist. Wie zufrieden sind wir Lausitzer denn?
2: Naja, also wenn es um die Zufriedenheit mit dem eigenen Leben geht, da sind die eigentlich, da sind die Lausitzer genauso zufrieden oder unzufrieden wie andere Bevölkerungen in Deutschland. Dieses Jahr ist es ein bisschen das erste Mal, dass es so ein bisschen auf die Lebenszufriedenheit durchschlägt. Wir haben das erste Mal einen signifikanten Rückgang der Lebenszufriedenheit.
0: Ja, übrigens, den Strukturwandel, den fassen diejenigen besser auf, die auch schon die Auswirkungen gesehen haben. Die davon noch nichts gesehen haben, die sind demgegenüber natürlich skeptischer eingestellt. Befragt wurden für diesen Monitor über 1000 Menschen hier aus der Region. Und wo wir schon von Skepsis reden, es gibt einen Unterschied von Pessi und Optimisten hier in der Lausitz.
2: Wir hatten 21, hatten wir mal 30% Abstand zwischen beiden Gruppen. Also wir hatten damals 62% Optimisten und 31% Pessimisten. Mittlerweile ist der Abstand auf 8% zusammengeschrumpft. Wir haben schon noch mehr Optimisten, aber das hat auch weniger mit der Entwicklung in der Region zu tun. Also die Krisensituationen weltweit beziehungsweise die Situation in Deutschland insgesamt, das schlägt den Leuten schon auf die Laune.
0: Laut Dr. Jörg Heidig, der den Lausitz-Monitor mit erstellt hat, also eine Sache, die gar nicht an der Region liegt, gibt es eigentlich auch einen Wunsch, den man als Ersteller eines solchen Monitors hat?
2: Na, es bleibt spannend. Also wir erleben ja quasi einen ähnlichen Wandel wie in den 90er Jahren, nur unter völlig anderen Vorzeichen. Also eine ähnlich grundsätzliche Veränderung einer ganzen Region, nur unter eben völlig anderen Voraussetzungen. Und das ist immer interessant, sich anzugucken. Und was ich mir von der Politik immer wünschen würde, wäre nicht die Lausitz als Region an der Grenze zu Polen oder Tschechien zu betrachten, sondern zu gucken, dass in der Lausitz die Dinge, die in anderen Teilen Deutschlands kommen werden, viel eher passieren, weil dort die demografische Situation viel spitzer ist.
0: Ja, auf jeden Fall sehr spannende Ergebnisse. Da steht auch noch viel mehr im Lausitz-Monitor 2026 drin. Und wenn ihr mögt, dann könnt ihr euch den auch einfach mal durchlesen unter lausitz-monitor.de.

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0: 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Mit der besten Musik geht's durch diesen Vormittag. Jetzt mit Michael Patrick Kelly und Roundabouts.
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7: Da ist echt aktuell keine Wolke am Himmel zu sehen. Der ist strahlend blau und auch die Sonne scheint wieder kräftig. Und wenn man so aus dem Fenster guckt, dann sieht das Wetter eigentlich richtig schön aus. Sobald wir dann rausgehen, trifft uns die warme Wand, denn mit der Sonne kommt zurzeit auch die Hitzewelle. Die Temperaturen, die steigen heute bis zu 35 Grad. Es ist also nicht mehr nur warm, es ist super ultra mega heiß in der Lausitz. Jetzt zum Vormittag sind wir da schon bei 31 Grad in Radusch, 31 Grad in Gojatz und 31 Grad auch in Senftenberg schon. Ein paar Wolken gibt's erst zum Nachmittag, aber die bringen dann auch kein Regen heute.
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7: Brandenburg setzt auch in Zukunft auf die Schulcloud. Luisa Krake, was steckt dahinter?
8: Gemeinsam mit Niedersachsen und Thüringen soll die digitale Lernplattform jetzt weiter ausgebaut werden. Ab dem neuen Schuljahr betreibt dann ein neuer Dienstleister die Plattform. Für Schüler und Lehrer ändert sich aber nichts. Die Schulcloud hat sich in den letzten Jahren als fester Bestandteil des Unterrichts etabliert und wird an vielen Schulen auch hier in der Lausitz für digitales Lernen und Zusammenarbeit genutzt. Die Termine für den DFB-Pokal stehen jetzt fest. Der FC Energie Cottbus spielt am Samstag, den 22. August um 13 Uhr im LEAG-Energiestadion und macht damit den Auftakt. Gegner ist der FC Augsburg. Das wurde schon Anfang des Monats ausgelost und bekannt gegeben. Einen Tag darauf empfängt der VfB Krischow im heimischen Sportpark den ersten FSV Mainz 05. Anpfiff ist hier um 15.30 Uhr. Wann der Vorverkauf für die Spiele startet, ist noch nicht bekannt, aber Dauerkarteninhaber und Mitglieder bekommen ein Vorkaufsrecht. An der Lausitzklinik Forst wird heute protestiert. Verdi, der Marburger Bund und der Betriebsrat rufen von 12 bis 13 Uhr zu einer aktiven Mittagspause vor dem Haupteingang auf. Die Beschäftigten demonstrieren gegen geplante Kürzungen bei der Krankenhausfinanzierung. Sie befürchten unter anderem Stellenabbau und längere Wartezeiten für Patienten. Zuvor hatte es auch an der MULCT in Cottbus solche Proteste gegeben. Und unsere gute Nachricht, der FC Energie Cottbus feiert heute mit seinen Fans den Saisonauftakt für die zweite Bundesliga. Auf dem Stadthallenvorplatz wird am Abend ab 18 Uhr die Mannschaft vorgestellt. Danach gibt's Autogramme und einen Sporttalk mit Cheftrainer Klaus-Dieter Wollitz. Außerdem zeigt Energie das neue Trikot für die kommende Zweitligasaison. Soweit das Neueste. 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
7: Danke dir, Luisa Krake.
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7: Da gibt es eine Meldung. Und zwar gab es einen Unfall auf der B112 Richtung Guben Süd in Höhe Steinsdorf. Und dann haben wir noch einen Liegenbleiber in Spremberg zwischen dem Abzweig nach Kantorf und Papproth. Blitzer gibt es natürlich auch auf der A13 Richtung Schönefeld Schilderkreuz bei Freiwalde, dann in Cottbus in der Teamstraße, Höhe Sozialamt, Richtung Hauptbahnhof an der Lutherkirche. In Cottbus steht noch ein Blitzer in der Lipetzka Straße stadtauswärts. In Lübben Richtung Rago wird geblitzt bei Tempo 70. In Lübbenau in der Straße des Friedens und in Kemmen im Kemmener Weg. Dann gibt es natürlich auch noch Blitzeranhänger, die sind geparkt in Kleingarklow stadtauswärts bei Tempo 30. Und drei Stück gibt es in Cottbus, einmal in der Schillerstraße am Staatstheater Richtung Bahnhof, in der Helene-Weigel-Straße und im Schmelwitzer Weg Richtung Zuschka. Vielleicht war das aber noch nicht alles. Vielleicht habt ihr da noch was zu melden. Dann gebt's gern weiter per Telefon oder auch per WhatsApp. Die Nummer dafür ist die 0355 4839 945 und wir wünschen euch natürlich eine gute Fahrt.
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7: Ja, nicht alles, was im Internet echt aussieht, das ist auch wirklich wahr. Gerade in den sozialen Netzwerken, da verbreiten sich Falschmeldungen ja oft schneller als die Wahrheit. Vor allem gerade jetzt in dieser Zeit. Aber wie erkennt man eigentlich, was stimmt und was nicht? Genau darum ging es gestern bei einem besonderen Newscamp hier in Cottbus. Wir von Radio Cottbus waren natürlich auch mit dabei. Was die Schüler da gelernt haben und warum sogar Brandenburgs Ministerpräsident vorbeigeschaut hat, das hört ihr gleich hier bei Radio Cottbus nach zwei Hits.
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0: mit How You Remind Me habt ihr gehört hier bei Radio Cottbus um 10.41 Uhr.
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0: Ja, vielleicht habt ihr schon mal ein Bild gesehen, auf dem Donald Trump angeblich von Polizisten abgeführt und verhaftet wird. Oder vielleicht habt ihr damals auch mal gelesen, dass 5G wohl schuld an der Corona-Pandemie war. Es gibt da viel mehr Beispiele für sogenannte Fake News. Vor allem auf Social Media verbreiten sich Falschinformationen mittlerweile ziemlich schnell. Und gerade für Kinder und Jugendliche ist es immer nicht ganz einfach zu erkennen, was stimmt und was stimmt eigentlich nicht. Vieles wirkt sich ja auch auf den ersten Blick glaubwürdig, manchmal sogar für Erwachsene. Genau deshalb gab es gestern das Newscamp hier bei uns im Medienhaus. Ziel des Camps war es, Schülerinnen und Schüler der Klassen 8 bis 12 für den Umgang mit Nachrichten und Informationen zu sensibilisieren. Auch wir von Radio Cottbus waren natürlich dabei und haben gezeigt, wie eine Nachricht ihren Weg in die Redaktion findet, wie sie geprüft wird und was wir in der Redaktion bei der Arbeit beachten müssen. Wie ist das denn bei den Schülern angekommen?
2: Ich fand es sehr informativ. Ich fand es sehr interessant, so wie das geschnitten wurde. Und ja, ich habe es mir eigentlich sogar anders vorgestellt. Also es ist schon mal ein spannender Beruf, finde ich.
3: Es hat mir bisher gut gefallen. Also wir waren ja gerade oben bei Radio Cottbus und uns wurde gezeigt, wie man so eine Audiotonaufnahme schneidet. Und ich fand es sehr interessant zu gucken. Also der Typ, der das aufgenommen hat, er hat sehr stockend gesprochen. Und dann, als es aufgenommen wurde, war es sehr fließend und ich fand es sehr interessant.
4: Also es war eine sehr interessante Erfahrung, aber ich war auch ein bisschen aufgeregt, weil ist das erste Mal so Nachrichten und so. Und man muss irgendwie so ein bisschen schnell reden, finde ich, weil, aber auch verständlich, das fällt mir noch ein bisschen schwer.
0: Ja, auch Brandenburgs Ministerpräsident Dietmar Woidke hat das Newscamp besucht und sich das Ganze mal angeschaut.
5: Also ich bin total überrascht. Es ist heute ein sehr heißer Tag und es gibt viele Kinder und Jugendliche, die hier auf dem Platz sind bei der Lausitzer Rundschau. Ich freue mich sehr auch, dass Radio Cottbus sich hier beteiligt. Und es geht ja darum, Medienkompetenz zu vermitteln. Es geht auch darum, zwischen Wahrheit und Lüge zu unterscheiden. Und das spielt für die heutige Gesellschaft eine unglaublich wichtige Rolle. Und ich finde es super, die Angebote sind so. Das Interesse ist riesig, trotzdem es so warm ist. Und ich wünsche allen, die sich hier beteiligten, viel Erfolg und bin sehr dankbar, dass es dieses Angebot gibt.
0: Ja, der Ministerpräsident hat es schon erwähnt. Trotz der Hitze waren gestern die Schüler sehr engagiert, haben viele Fragen gestellt und hoffentlich eine Menge für ihren Alltag mitgenommen. Das Newscamp, das sollte Schülern zeigen, wie wichtig Medienkompetenz ist und wie man Informationen kritisch hinterfragt, einordnet und bewertet.
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0: Second Chance von Lucas Graham. Habt ihr gehört, hier bei Radio Cottbus.
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7: Wenn wir heute aufs Thermometer schauen, dann müssen wir zweimal hingucken. So

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1: Mit Luisa Krakel, guten Tag. Brandenburg setzt auch in Zukunft auf die Schulcloud. Gemeinsam mit Niedersachsen und Thüringen soll die digitale Lernplattform jetzt weiter ausgebaut werden. Ab dem neuen Schuljahr betreibt dann ein neuer Dienstleister die Plattform. Für Schüler und Lehrer ändert sich aber nichts. Die Schulcloud hat sich in den letzten Jahren als fester Bestandteil des Unterrichts etabliert und wird an vielen Schulen auch hier in der Lausitz für digitales Lernen und Zusammenarbeit genutzt.
2: Danke, Luisa Krake. Mehr News von dir aus der Lausitz gibt's in einer halben Stunde. Jetzt schauen wir auf das Neueste aus Deutschland und der Welt.
3: Ich bin Lea Matschulat. Innerhalb von weniger als einer Minute haben zwei sehr starke Erdbeben Venezuela erschüttert und erhebliche Schäden angerichtet. Sie hatten eine Stärke von 7,2 und 7,5. Mindestens 32 Menschen wurden getötet.
4: Viele Gebäude sind eingestürzt und Helfer suchen fieberhaft nach Verschütteten. Die geschäftsführende Präsidentin Desi Rodriguez sprach von einem Vorfall mit schwerwiegenden Folgen. Die Regierung hat den Notstand ausgerufen und der internationale Flughafen der Hauptstadt Caracas wurde wegen Schäden geschlossen. Zahlreiche Staaten haben Venezuela ihre Hilfe angeboten. Aus Lateinamerika, Andrea Sosa Gabrios.
3: Der Bundestag befasst sich heute mit möglichen neuen Wegen, um zu mehr Organspenden in Deutschland zu kommen. Eine fraktionsübergreifende Abgeordnetengruppe strebt dafür die Einführung einer Widerspruchsregelung an. Das hieße, dass Erwachsene automatisch als Organspender nach dem Tod gelten, außer man widerspricht noch zu Lebzeiten. Bisher ist für die Entnahme eine ausdrückliche Zustimmung notwendig. Die Deutsche Bahn bietet angesichts der Hitze in den nächsten Tagen an, gebuchte Fahrten im Fernverkehr kostenfrei zu stornieren. Wer seine Reise bei dieser extremen Wetterlage nicht antreten wolle, bekomme sein Geld zurück, heißt es von der DB. Die Möglichkeit gilt für Tickets für eine Fernverkehrsreise bis einschließlich 30. Juni, die bis zum 23. Juni gekauft wurden. Die Hitze-Sonderkulanz umfasst auch Spar- und Supersparpreistickets. Die DFB-Elf trifft bei der Fußball-Weltmeisterschaft heute Abend auf Ecuador. Thomas Bremser ist in New York. Thomas, was werden wir denn für ein Spiel heute sehen? Wie schwer wird's?
5: Ja, Ecuador hat nur einen Punkt geholt, aber hätte genauso gut die beiden Spiele gewinnen können. Sie haben die Tore halt nicht gemacht. Darum schätzt der Bundestrainer die Südamerikaner auch eigentlich als den stärksten Gegner in der Gruppe ein.
6: Generell ist die Defensive schon ihr Prunkstück. Es ist jetzt nicht so, dass sie offensiv immer 3-4 Tore schießen, aber oft hat eben ein 1-0 gereicht, weil sie defensiv super stabil sind.
5: Also es kann das berühmte Geduldsspiel werden, vermutlich kein Hurra-Fußball.
3: Danke, Thomas Bremser. Die Ergebnisse der Nacht. Tschechien, Mexiko 0-3, Südafrika, Südkorea 1-0, Schottland, Brasilien 0-3, Marokko, Haiti 4-2, Schweiz, Kanada 2-1, Bosnien, Herzegowina, Katar 3-1.
2: Dankeschön in die Nachrichtenredaktion.
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2: Viel los auf den Lausitzer Straßen. Da gab es einmal einen Unfall auf der B112 Richtung Guben Süd in Höhe Steinsdorf. Und dann gibt es noch eine Meldung von der A15 Richtung Breslau zwischen Fetschau und Cottbus West. Da liegen einmal Reifenteile auf der rechten Spur und ein Liegenbleiber ist da auf dem Standstreifen. Wir haben natürlich auch noch Blitzer für euch auf der A13 Richtung Schönefelder Kreuz bei Freiwalde. In Cottbus in der Thiemstraße Höhe Sozialamt Richtung Hauptbahnhof an der Lutherkirche. In Cottbus in der Lipetzka Straße stadtauswärts. In Lübben Richtung Rago blitzen sie bei Tempo 70. Genauso wie in Lübbenau in der Straße des Friedens. Dann gibt es noch Blitzer in Kemmen, im Kemmener Weg und in Burg in der Ringchaussee. Blitzanhänger gibt es auch, die sind geparkt einmal in Kleingaglo stadtauswärts bei Tempo 30. Und drei Stück gibt's heute in Cottbus. Einmal Schmelwitzer Weg Richtung Zuschka, in der Helene-Weigel-Straße und in der Schillerstraße am Staatstheater Richtung Bahnhof. Habt ihr noch mehr Blitzer oder Blitzanhänger gesehen, die auf unserer Liste noch fehlen? Dann immer her damit. Geht ganz einfach per Telefon oder auch per WhatsApp unter der 0355 4839 945.
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2: Seit gestern rollt bei Energie Cottbus wieder der Ball. Die Mannschaft ist zurück auf dem Trainingsplatz und damit hat die Vorbereitung auf die neue Zweitligasaison offiziell begonnen. Die ersten Fans, die waren natürlich auch schon dabei und konnten die Neuzugänge zum ersten Mal in Aktion sehen. Und für Energieanhänger geht's heute ja direkt weiter, denn am Abend

0: wartet das nächste große Highlight. Was dort alles geplant ist und welche Eindrücke es vom Trainingsauftakt gestern gab, das erfahrt ihr gleich nach dem aktuellen Hit von Gracie Abrams. Schönen Donnerstag euch.
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0: The Cure mit Love Cats. Da miauen sogar im Hintergrund so Katzen. Vielleicht habt ihr das gehört. Das finde ich ja mega cool.
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0: Seit gestern ist der FC Energie Cottbus wieder ein richtiger Fußballclub. Die Mannschaft ist wieder da, pünktlich um 14 Uhr hat das Team auf dem nagelneuen Trainingsplatz an der Parzellenstraße seinen ersten Applaus der Saison bekommen. Viele Fans haben sich das erste Training als Zweitligist angesehen und das auf einem wirklich traumhaften Trainingsplatz.
2: Mit einem nagelneuen Rasen, mit einer nagelneuen Drainage, alles neu hier auf der Parzellenstraße. Nochmal vielen Dank an die Stadt Cottbus, dass sie das ermöglicht hat. Ansonsten ist nach wie vor immer noch so, ist es wirklich wahr, dann ist es doch wahr, weil wir natürlich auch Gespräche führen, merkt man vielleicht auch mit der Verpflichtung von Leo. Jetzt gilt es aber genauso da weiterzumachen, genauso mutig zu bleiben, genauso überzeugt zu sein. Ich habe gesagt, das ist einer meiner schönsten Tage, vor der Mannschaft am ersten Tag zu stehen. Nicht, weil es jetzt zweite Liga ist, aber weil wir so vieles erreicht haben durch Harmonie und durch Spektakel. Und das wollen wir jetzt weitermachen. Und ich habe denen empfohlen, nicht zu sagen, wir wollen Klassenhalt, sondern wir wollen Spiele gewinnen.
0: Clever gesagt von Pele Wollitz. Noch waren nicht alle Spieler mit dabei. Tolcay Shigerci zum Beispiel hat noch nicht mittrainiert. Er hat noch eine leichte Verletzung aus der letzten Saison. Und auch Axel Borgmann war noch nicht voll am Start. Dafür waren aber die Neuen mit dabei, wie die neue Nummer 1 Keeper Marcel Lotka und natürlich Leo Bittencourt. Der ist übrigens vorangegangen und war auch als allererster auf dem Trainingsplatz und auch als letzter.
3: Ja gut, am Ende geht es um die Mannschaft, nicht um mich. Ich möchte klar meine Erfahrungen, die Jungs hier mit einbringen. Ich glaube, ich hatte damals gute Lehrer mit erfahrenen Jungs, die mich auch ein Stück weit an die Hand genommen haben. Das möchte ich den Jungs ja auch geben. Ich möchte denen die Plattform geben, dass sie ja in der zweiten Liga auch performen können, dass sie keinen Rucksack tragen, sondern können sie mir den ruhig geben. Die sollen befreit aufspielen. So wie man mir auch damals den Rücken gestärkt hat. Ich glaube, ja, deswegen bin ich auch ein Stück weit gekommen, um den Jungs ein bisschen unter die Arme zu greifen. Aber am Ende steht natürlich auch die Leistung im Vordergrund.
0: Auf jeden Fall. 8 Testspiele wird Energie jetzt spielen. Dazu kommen noch die Spiele im Trainingslager. Schon morgen Abend 18 Uhr geht es los in Karlau. Bis zum Start der zweiten Liga rund um den 7. August hat Pele Wollitz jetzt Zeit, aus Aufstiegshelden und Neuzugängen wieder eine Mannschaft zu machen, die absolut zusammenhält. Die große Energiestärke der letzten Jahre.
2: Das kann man nicht jetzt sagen, wir machen jetzt Harmonie, sondern es kann nur gelebt werden. Ich habe aber auch den Spielern gesagt, können auch mal mit Frust zum Training kommen, können auch mal mit Enttäuschung, können auch mal über die Stränge schlagen, können auch mal Scheiße bauen. Wichtig ist, dass wir uns gegenseitig auch dann auffangen und gegenseitig auch helfen, wenn mal einer durchhängt. Es werden unzufriedene Spieler da sein. Das hört alles dazu. Trotzdem hat diese Mannschaft letztes Jahr geschafft, in dieser Kabine diese Harmonie, oder wenn es dann Themen gab, haben wir die gemeinsam besprochen. Das wird ein Schlüssel sein, weil das wird uns Punkte bringen können und es wird uns auch für sorgen, dass wir in der Saison Rückschläge wegstecken werden. Aber man kann jetzt nicht auf den Knopfdruck sagen, ich will jetzt Harmonie, ich will hier Zufriedenheit, sondern das können wir jetzt alle nur gegenseitig leben.
0: Das neue Team, das könnt ihr heute Abend schon erleben. Ab 18 Uhr gibt's die Präsentation des neuen Adidas-Trikots, eine große Autogrammstunde mit der ganzen Mannschaft und Public Viewing vom Deutschlandspiel vor der Cottbuser Stadthalle, präsentiert von uns von Radio Cottbus.
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1: Mittlerweile sind ein paar Wolken am Himmel. Vielleicht schieben die sich ja mal in nächster Zeit vor die Sonne. Sieht aber erstmal nicht so aus. Die lässt sich einfach nicht stören, die Sonne. Und so ein bisschen Schatten ändert auch nicht viel an den Temperaturen heute. Bis zu 35 Grad gibt's hier heute in der Lausitz. Und die Temperaturen, die hören auch echt nicht auf zu steigen. Aktuell 32 Grad in Rogosen, 32 Grad auch in Drebgau und ebenfalls auch 32 in Luckau. Zum Nachmittag gibt es ebenfalls ein paar lockere Wolken. Die sind allerdings eigentlich nur Deko. Die sorgen nicht für Regenschauer oder Gewitter. Und zum Abend hat die Sonne dann auch wieder den kompletten Himmel für sich.
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1: Brandenburg setzt auch in Zukunft auf die Schulcloud. Luisa Krake, was steckt dahinter?
13: Gemeinsam mit Niedersachsen und Thüringen soll die digitale Lernplattform jetzt weiter ausgebaut werden. Ab dem neuen Schuljahr betreibt dann ein neuer Dienstleister die Plattform. Für Schüler und Lehrer ändert sich aber nichts. Die Schulcloud hat sich in den letzten Jahren als fester Bestandteil des Unterrichts etabliert und wird an vielen Schulen auch hier in der Lausitz für digitales Lernen und Zusammenarbeit genutzt.
14: Die MULCT in Cottbus und die Medizinische Hochschule Brandenburg haben eine Kooperationsvereinbarung unterschrieben. Künftig wollen beide Hochschulen enger zusammenarbeiten, mehr Ärzte in Brandenburg ausbilden und sie langfristig im Land halten. Geplant sind unter anderem gemeinsame Lehr- und Forschungsangebote. Studierende sollen dadurch mehr praktische Erfahrungen direkt in Brandenburg sammeln. Ein Schwerpunkt liegt dabei auf der Allgemeinmedizin. Vor allem auf dem Land werden weiter dringend Hausärzte gesucht. Die UKA-Gruppe unterstützt künftig das Net Zero Valley Lausitz. Bei dem Auftakt der Carbon Days gestern wurde der sogenannte Letter of Intent unterzeichnet. Damit will das Energieunternehmen den Ausbau erneuerbarer Energien in der Region weiter voranbringen. Das Net Zero Valley soll die Lausitz zur Modellregion für klimaneutrale Industrie machen. Im Fokus stehen unter anderem Windkraft, Solarenergie, Speicher, Wasserstoff und Stromnetze. Und unsere gute Nachricht, der FC Energie Cottbus feiert heute mit seinen Fans den Saisonauftakt für die zweite Bundesliga. Auf dem Stadthallenvorplatz wird am Abend ab 18 Uhr die Mannschaft vorgestellt. Danach gibt's Autogramme und einen Sporttalk mit Cheftrainer Klaus-Dieter Wollitz. Außerdem zeigt Energie das neue Trikot für die kommende Zweitligasaison. Soweit das Neueste. 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
1: Dankeschön, Luisa Krake.
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1: Da gibt's weiterhin die Meldung von der A15 Richtung Breslau zwischen Vetscher und Cottbus West. Da liegen Reifenteile auf der rechten Spur und es steht ein Liegenbleiber auf dem Standstreifen. Dann haben wir natürlich auch noch Blitzer auf der A13 Richtung Schönefelder Kreuz bei Freiwalde. In Cottbus in der Thiemstraße Höhe Sozialamt Richtung Hauptbahnhof. In Cottbus in der Lipetzker Straße stadtauswärts steht auch ein Blitzer, genauso wie in Lübben Richtung Rago bei Tempo 70. In Lübbenau wird auch geblitzt in der Straße des Friedens und in Burg in der Ringchaussee. Blitzeranhänger gibt's auch. 3 Stück sind geparkt in Cottbus, im Schmelwitzer Weg Richtung Zuschka, in der Helene-Weigel-Straße und in der Schüllerstraße am Staatstheater Richtung Bahnhof. Und dann gibt es noch einen Blitzeranhänger und der steht in Kleingaglow stadtauswärts und blitzt ebenfalls bei Tempo 30. Habt ihr sonst noch was zu melden? Dann gebt's gern weiter. Ist ganz einfach per Telefon oder auch per WhatsApp unter der 0355 4839 945.
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1: Es gibt ja wirklich so Künstler, die liefern jahrelang Hits ab und trotzdem fehlt noch etwas ganz, ganz Wichtiges. Genauso ist das auch bei Mal Smith oder eher so war es bei ihm. Millionen Menschen kennen seine Songs längst und jetzt hat der Brite aber einen ganz besonderen Meilenstein erreicht. Was hinter seinem ersten Album steckt, das verraten wir euch gleich im Album der Woche. Vorher gibt's Musik von R.E.M. und Nesta für euch. Kommt gut durch diesen Tag.
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0: Miles Smith, der fühlt sich irgendwie gar nicht mehr an wie so ein Newcomer. Schließlich laufen seine Songs schon seit einiger Zeit bei uns im Radio. Und mit Stargazing hat er ja auch einen echten Welthit gelandet. Umso überraschender, das Album, das wir euch diese Woche vorstellen, ist tatsächlich sein Debütalbum, also sein komplett erstes Album. Es heißt My Mess, My Heart, My Life, also deutsch übersetzt, mein Chaos, mein Herz, mein Leben. Und genau darum geht's auch. Es zeigt eine Seite von ihm, die viele bisher noch gar nicht kennen. Denn neben den bekannten Songs gibt's auch jede Menge neue Musik und ganz persönliche Geschichten direkt aus seinem Leben. 15 Titel sind drauf, einige kennt ihr vielleicht schon, viele sind aber auch ganz neu. Wir hören uns die Platte diese Woche gemeinsam an und heute gibt's daraus Stay If You Wanna Dance.

0: Der Song macht einfach so gute Laune. Stay If You Wanna Dance von Miles Smith von seinem neuen Album My Mess, My Heart, My Life.
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1: Was ist der Gipfel der Freude? Wo liegt die höchste Zuspitzung des Glücks? Was ist die erhabenste Erfüllung des Lebens? Und wo wohnt der Himmel auf Erden? Es gibt einen besonderen Ort, den höchsten und besten Berg, die absolute Spitze und den Gipfel aller Sehnsucht, die Liebe. Dieser heilige und gesegnete Berg hat etwas Besonderes. Wer ihn erreicht hat und die höchste Freude und letzte Erfüllung gefunden, möchte nur eins: hinabsteigen in die Niederungen des Lebens und mit denen die Tage zu teilen, die in der Tiefe der Not und Last der Sorge und Schmerzen, der Tränen und Leiden, der Enttäuschungen und Einsamkeiten wohnen. Bin ich auch schon auf dem besonderen Berg? Und zu wem kann ich heute mit Liebe kommen? Das Wasser und die Liebe haben eins gemeinsam: sie suchen immer die tiefste Stelle. In der Bibel steht: nun aber bleiben Glaube, Hoffnung, Liebe, diese drei. Aber die Liebe ist die größte unter ihnen.
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10: Da messen wir aktuell und mittlerweile 33 Grad in Werben, 32 Grad in Brieske und in Guben auch 33 Grad. Wir sind allerdings immer noch nicht bei den Höchstwerten heute angekommen. Die liegen nämlich bei 35 Grad in der Lausitz. Obendrauf kommt heute viel Sonnenschein und jetzt auch einige Wolken am Himmel. So richtig können die sich aber nicht durchsetzen, denn die Sonne, die lässt sich davon nichts anmerken und scheint auch weiterhin den ganzen Tag. Ansonsten sind die Wolken sehr harmlos. Die verziehen sich zum Abend dann auch schon wieder und trocken bleibt's auch den ganzen Tag.
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0: halben Stunde wieder und jetzt schauen wir auf die Nachrichten aus Deutschland und der Welt.
1: Ich bin Lea Matschulat. Binnen weniger Sekunden haben zwei starke Erdbeben Venezuela erschüttert. Mindestens 32 Menschen sind umgekommen, rund 700 sind verletzt. Die Regierung in Venezuela hat inzwischen den Notstand ausgerufen. Die genaue Zahl der Opfer ist noch unklar.
2: Die US-Erdbebenwarte geht davon aus, dass mehr als 1000 Menschen bei den schweren Erdbeben gestorben sind. Rettungskräfte suchen in den Trümmern der eingestürzten Gebäude aktuell intensiv nach Verschütteten. Der Zugverkehr in Venezuela wurde eingestellt, der Flughafen in der Hauptstadt geschlossen und auch die Schulen bleiben heute zu. Erdbeben in diesem Ausmaß habe es bisher noch nie gegeben, heißt es von der Regierung. Viele Länder haben bereits ihre Hilfe zugesagt. Laut US-Außenminister Rubio seien Rettungsmannschaften sowie humanitäre und medizinische Hilfe aus den USA schon auf dem Weg. Fiona Reinhardt, Nachrichtenredaktion.
1: Der Bundestag befasst sich heute mit möglichen neuen Wegen, um zu mehr Organspenden in Deutschland zu kommen. Eine fraktionsübergreifende Abgeordnetengruppe strebt dafür die Einführung einer Widerspruchsregelung an. Das hieße, dass Erwachsene automatisch als Organspender nach dem Tod gelten, außer sie haben zu Lebzeiten widersprochen. Bisher ist für Entnahmen eine ausdrückliche Zustimmung nötig. Die Ministerpräsidenten und Präsidentinnen der Länder treffen sich heute in Berlin. Das wichtigste Thema der MPK, der Ministerpräsidentenkonferenz, die Finanzen.
3: Die Länder und auch die Kommunen fordern vom Bund mehr finanzielle Unterstützung, wenn es darum geht, Bundesregelungen umzusetzen. Es geht etwa um Kosten für die Sozialhilfe oder für das Kindergeld. Die gesetzlichen Vorgaben kommen aus Berlin und müssen in den Ländern umgesetzt werden. Und bei der MPK heute wollen die Länderchefs an das Prinzip der Konnexität erinnern. Das bedeutet, wer bestellt, der muss auch bezahlen. Thomas Beskin, Nachrichtenredaktion.
1: Brasilien hat sich bei der Fußball-Weltmeisterschaft im letzten Vorrundenspiel mit 3:0 gegen Schottland durchgesetzt. Rekordmeister Brasilien zieht als Gruppensieger damit in die K.O.-Runde ein. Auch die Schweiz zieht als Gruppenerster weiter nach einem 2:1 gegen Kanada. Die weiteren Ergebnisse aus der Nacht. Bosnien-Herzegowina, Katar 3:1, Marokko-Haiti 4:2, Tschechien unterliegt Mexiko 0:3, Südafrika, Südkorea 1:0. Heute Abend um 22 Uhr trifft Deutschland auf Ecuador.
0: Dankeschön in die Nachrichtenredaktion.
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0: Wir schauen auf die Lausitzer Straßen. Da gibt es weiterhin die Meldung von der A15 Richtung Breslau zwischen Fetscher und Cottbus West. Da liegen Reifenteile auf der rechten Spur und ein Liegenbleiber, der steht auf dem Standstreifen. Und auch Blitzer gibt es heute wieder in der Lausitz. Einmal auf der A13 Richtung Schönefelder Kreuz bei Freiwalde, dann in Cottbus in der Thiemstraße Höhe Sozialamt Richtung Hauptbahnhof, in Cottbus in der Lipetzka Straße stadtauswärts und in Lübben Richtung Rago bei Tempo 70. Blitzanhänger sind geparkt in Cottbus im Schmelwitzer Weg Richtung Zuschka, in der Helene-Weigel-Straße und in der Schillerstraße am Staatstheater Richtung Bahnhof und noch ein Blitzanhänger, der steht in Kleingaglow stadtauswärts bei Tempo 30. War das noch nicht alles? Habt ihr da noch mehr gesehen? Mehr Blitzeranhänger? Vielleicht habt ihr auch Infos zur A15? Dann immer her damit. Geht ganz einfach per Telefon oder auch per WhatsApp unter der 0355 4839 945.
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0: Das ist wirklich Wahnsinn diese Woche. Jeden Tag wird es ein Stück heißer. Gestern 32 Grad, heute 35 Grad und am Sonntag sind sogar 41 Grad für Cottbus angekündigt. Schon letztes Wochenende haben wir ja in Cottbus den Hitzerekord wieder für Brandenburg gebrochen. Vielleicht passiert das dieses Wochenende ja auch schon wieder. Ich weiß, ihr hört das vermutlich täglich aktuell, aber passt unbedingt auf euch bei diesen Temperaturen auf. Trinkt genug. Nehmt euch nicht so viel vor. Geht vielleicht alles mal ein bisschen ruhiger an und vor allem ruft vielleicht auch mal bei euren älteren Familienmitgliedern und Freunden an und fragt, wie es ihnen geht. Die leiden nämlich noch mehr unter den heißen Temperaturen. Und wenn wir uns alle gegenseitig helfen und auf uns achten, dann können wir hoffentlich Schlimmeres verhindern. Habt einen hoffentlich etwas kühlen Tag und von mir habt ihr die Erlaubnis, heute mal ein, zwei Eis mehr zu essen.
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0: 11.12 Uhr hier bei Radio Cottbus. Das heißt, es ist Zeit für unsere musikalische Zeitreise mit dem Tagebuch der größten Hits.
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2: 25. Juni 2007. Mika steigt mit Relax, Take It Easy in die Charts ein. Es ist 2005, Sommer. Mika wohnt seit einigen Jahren in London. Er arbeitet akribisch an seiner allerersten Platte. Jeden Morgen steigt er in die U-Bahn, fährt ein paar Stationen, steigt aus und geht ins Studio. Dass er das so einfach machen kann, ist für ihn nicht selbstverständlich. Als Kind hatte er Angst vor der U-Bahn, vor der Dunkelheit, der Enge, den Geräuschen, die die Bahn macht. Erst langsam und mit viel Geduld hat er es geschafft, sich an den Tumult da unten zu gewöhnen. Aber heute wird es nochmal schlimm. Mitten während der Fahrt in einem dunklen Tunnel stoppt plötzlich die U-Bahn. Minuten, die sich für Mika anfühlen wie Stunden. Niemand weiß wirklich, wann die Fahrt fortgesetzt wird. Doch einige Zeit später ist klar, die Fahrt wird nicht fortgesetzt. Alle Passagiere müssen aussteigen im Dunkeln. Aber draußen warten Polizisten, bewaffnet mit Maschinengewehren im Anschlag. An diesem Tag gibt es in London 4 koordinierte Terroranschläge auf die U-Bahnen. Mika kommt glimpflich davon und sagt sich immer wieder wie ein Mantra: Relax, es ist nichts passiert, du hast es geschafft, take it easy. Er geht nach Hause und schreibt in nur 20 Minuten den Text für diesen Song.

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13: Hier vom Studiofenster aus kann ich aktuell einen Paraglider über Cottbus am Himmel sehen. Bei dem Wetter hat dieser Paraglider auf jeden Fall meinen größten Respekt. Ich meine, von Regen wird er ja heute nicht gestört und hier bleibt es den ganzen Tag trocken und auch die Sonne scheint. Also eigentlich richtig gutes Wetter dafür. Die Temperaturen, die könnten für sowas und für Bewegung und Sport heute an sich vielleicht ein bisschen besser sein. Definitiv kühler. Bis zu 35 Grad bekommen wir nämlich heute hier in der Lausitz. In Branitz messen wir da aktuell schon 33 Grad, 33 Grad in Lübbenau und in Peitz ebenfalls 33 Grad. Es wird also sogar noch wärmer heute. Ein paar Wolken sind aktuell am Himmel, die sorgen aber eher weniger für Schatten und auch nicht so richtig für Abkühlung.
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13: Brandenburg setzt auch in Zukunft auf die Schulcloud. Luisa Krake, was steckt dahinter?
14: Gemeinsam mit Niedersachsen und Thüringen soll die digitale Lernplattform jetzt weiter ausgebaut werden. Ab dem neuen Schuljahr betreibt dann ein neuer Dienstleister die Plattform. Für Schüler und Lehrer ändert sich aber nichts. Die Schulcloud hat sich in den letzten Jahren als fester Bestandteil des Unterrichts etabliert und wird an vielen Schulen auch hier in der Lausitz für digitales Lernen und Zusammenarbeit genutzt. Die Termine für den DFB-Pokal stehen jetzt fest. Der FC Energie Cottbus spielt am Samstag, den 22. August um 13 Uhr im LEAG-Energiestadion und macht damit den Auftakt. Gegner ist der FC Augsburg. Das wurde schon Anfang des Monats ausgelost und bekannt gegeben. Einen Tag darauf empfängt der VfB Krischow im heimischen Sportpark den ersten FSV Mainz 05. Anpfiff ist hier um 15.30 Uhr. Wann der Vorverkauf für die Spiele startet, ist noch nicht bekannt, aber Dauerkarteninhaber und Mitglieder bekommen ein Vorkaufsrecht. Die UKA-Gruppe unterstützt künftig das Net Zero Valley Lausitz. Bei dem Auftakt der Carbon Days gestern wurde der sogenannte Letter of Intent unterzeichnet. Damit will das Energieunternehmen den Ausbau erneuerbarer Energien in der Region weiter voranbringen. Das Net Zero Valley soll die Lausitz zur Modellregion für klimaneutrale Industrie machen. Im Fokus stehen unter anderem Windkraft, Solarenergie, Speicher, Wasserstoff und Stromnetze. Und unsere gute Nachricht, der FC Energie Cottbus feiert heute mit seinen Fans den Saisonauftakt für die zweite Bundesliga. Auf dem Stadthallenvorplatz wird am Abend ab 18 Uhr die Mannschaft vorgestellt. Danach gibt's Autogramme und einen Sporttalk mit Cheftrainer Klaus-Dieter Wollitz. Außerdem zeigt Energie das neue Trikot für die kommende Zweitligasaison. Soweit das Neueste. 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
13: Danke dir, Luisa Krake.
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13: Da habt ihr aktuell freie Fahrt in der Lausitz. Da gibt's keine Verkehrsmeldungen zurzeit. Es wird geblitzt auf der A13 Richtung Schönefelder Kreuz bei Freiwalde, dann in Cottbus. Einmal in der Thiemstraße Höhe Sozialamt Richtung Hauptbahnhof und in der Lipetzker Straße stadtauswärts. Und dann gibt's auch noch einen Blitzer in Lübben Richtung Rago bei Tempo 70. Blitzanhänger sind geparkt in Kleingarkloh stadtauswärts bei 30, dann in Cottbus sogar 3 Stück, einmal im Schmelwitzer Weg Richtung Zuschka in der Helene-Weigel-Straße und ebenfalls in der Schillerstraße am Staatstheater Richtung Bahnhof. Vielleicht waren das aber noch nicht alle Blitzer oder Blitzanhänger. Vielleicht habt ihr da noch welche gesehen und die fehlen auf unserer Liste. Dann immer her damit. Geht ganz einfach per Telefon oder auch per WhatsApp unter der 0355 4839 945.
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13: Jetzt mal ehrlich, wie viele Schritte habt ihr heute schon auf dem Tacho? Ich weiß, es ist warm, aber 1000? 5000? Ich habe gerade mal geschaut, ich bin heute erst so bei 3000 Schritten. Vielleicht habt ihr aber auch schon die berühmten 10.000 Schritte heute geknackt. Die Zahl, die kennen wir ja fast alle. Aber stimmt das überhaupt? Müssen wir wirklich jeden Tag so viele Schritte schaffen, um gesund zu bleiben? Genau darüber haben wir mit unserem Gesundheitsexperten Thomas Krokor gesprochen und seine Antwort, die dürfte einige überraschen. Hört ihr gleich hier bei Radio Cottbus.
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0: Ich gebe es zu, ich bin ein großer Cher-Fan. Das war also gerade richtig schön für mich. Ich habe den Song richtig laut aufgedreht hier bei mir im Studio. Cher Strong Enough bei Radio Cottbus um 12.41 Uhr.
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0: Ja, Bewegung im Alltag ist super wichtig und es gibt ja alles ja so messbare Werte, auch fürs Laufen, fürs Bewegen. Nur wie viel muss ich mich da täglich bewegen? Wir sprechen darüber mit unserem Gesundheitsexperten Thomas Krokor. Und ich persönlich, ich versuche ja immer so 8.000 bis 10.000 Schritte am Tag zu schaffen. Es klappt nicht immer, aber ich versuche es. Weil man hört ja öfters, dass so 10.000 Schritte täglich wichtig und richtig sind. Was ist da dran, Thomas? Stimmt das?
3: Das weiß ich gar nicht, weil ich mich mit solchen Zahlen klassisch gar nicht irgendwie beschäftige. Mir ist mal zu Gehör gekommen, dass man so fragte, wer kam denn auf diese Zahl? Also es gab wohl mal eine Werbung da auch in Japan mit einem Schrittzähler. Da kam das dann wohl als Idee, warum man eher auf 10.000 kommt. Vielleicht ist auch eine Zahl, die man sich gut merken kann. So oder so sagen wir ja gerne, also mit wir meine ich so, wenn ich jetzt als Physiotherapeut spreche, dann sage ich immer, 5 Kilometer wäre schon ganz nett.
0: 5 Kilometer seien also ganz nett. Das letzte Mal bin ich Mitte Juni 5 Kilometer am Stück gelaufen bei den Ostseesportspielen hier in Cottbus. Das war aber auch ein 5-Kilometer-Lauf. Aber auch im Alltag bekommt man das ja eigentlich ganz gut hin. Paket zum Paketstore bringen, mit dem Hund eine Runde raus, dann noch 10-mal durch die Gänge des Supermarkts, weil man mal wieder was vergessen hat. Was man im Kopf nicht hat, das hat man ja bekanntlich in den Beinen. Und nicht nur das Laufen ist laut Thomas wichtig.
3: Das Gesamt Berg ist nicht das Gehen, sondern eben der Wechsel von Kraftaktivität, die ich also auch sehr fürspreche. Und natürlich, man darf nie die Beweglichkeit verbessern. Gerade wenn man in sehr Stereotypen, wir sagen so wiederkehrenden, gleichförmigen Haltungen drinsteckt, was ja oftmals die Berufe mit sich bringen, dann ist es halt wahnsinnig wichtig, diese Einseitigkeit auszugleichen.
0: Ja, wie viele Schritte sind denn nun aber gesund? Naja, ab circa 4.000 Schritten. Das allgemeine Sterberisiko verringert sich bereits messbar und laut einer großen Studie im Fachmagazin Lancet Public Health reichen rund 7.000 Schritte aus. Sie senken das Risiko für Demenz, Diabetes und schwere Erkrankungen um fast die Hälfte. Für Thomas kommt es also nicht so auf die Zahl der Schritte an. Er meint, 5 Kilometer sind eigentlich ausreichend.
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0: Musik aus Deutschland von den Ryan Drugs, Want It Back. Habt ihr gehört hier bei Radio Cottbus.
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0: Die Medizinische Universität Lausitz-Karthim und die Medizinische Hochschule Brandenburg wollen künftig enger zusammenarbeiten. Außerdem setzt Brandenburg künftig auf den Identity Leak Checker des Hasso-Plattner-Instituts. Und der FC Energie Cottbus trifft in der ersten Runde des DFB-Pokals auf den FC Augsburg. Jetzt steht auch der genaue Termin fest.
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8: Ja, ich gucke hier schon immer ganz gespannt, welcher Lausitzer Ort heute zuerst die 35-Grad-Marke knackt. Das sind nämlich heute unsere Höchstwerte hier. Aktuell sind wir da allerdings in Karlau bei 33 Grad, Schipkau 32 Grad und in Forst auch 33 Grad. Noch haben wir also keinen Gewinner, könnte allerdings bald so weit sein. Die Sonne, die gibt es auf jeden Fall auch überall in der Lausitz heute. Genauso wie blauen Himmel und einige lockere Wolken. Bei den Temperaturen ist ja eigentlich auch so ein Sommergewitter nicht weit. Das wird heute aber nicht erwartet, da sehe ich keine Regenwolken auf meinem Radar. Das gilt auch für Regen, wie gesagt, den gibt es ebenfalls nicht. Es ist also weiterhin trocken und super warm bei uns in der Lausitz.
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9: Mit Luisa Krakel, guten Tag. Brandenburg setzt auch in Zukunft auf die Schulcloud. Gemeinsam mit Niedersachsen und Thüringen soll die digitale Lernplattform jetzt weiter ausgebaut werden. Ab dem neuen Schuljahr betreibt dann ein neuer Dienstleister die Plattform. Für Schüler und Lehrer ändert sich aber nichts. Die Schulcloud hat sich in den letzten Jahren als fester Bestandteil des Unterrichts etabliert und wird an vielen Schulen auch hier in der Lausitz für digitales Lernen und Zusammenarbeit genutzt.
8: Danke dir, Luisa Krake. Mehr News aus der Lausitz gibt's in einer halben Stunde und jetzt das Neueste aus Deutschland und der Welt.
10: Ich bin Lea Matschulat. Kurz hintereinander hat in Venezuela zweimal die Erde gebebt. Die Erschütterungen hatten eine Stärke von 7,2 und 7,5. Mindestens 32 Menschen kamen ums Leben. Rettungskräfte und Behörden befürchten weitere Tote.
11: Die US-Erdbebenwarte geht davon aus, dass mehr als 1000 Menschen bei den schweren Erdbeben gestorben sind. Rettungskräfte suchen in den Trümmern der eingestürzten Gebäude aktuell intensiv nach Verschütteten. Der Zugverkehr in Venezuela wurde eingestellt, der Flughafen in der Hauptstadt geschlossen und auch die Schulen bleiben heute zu. Erdbeben in diesem Ausmaß habe es bisher noch nie gegeben, heißt es von der Regierung. Viele Länder haben bereits ihre Hilfe zugesagt. Laut US-Außenminister Rubio seien Rettungsmannschaften sowie humanitäre und medizinische Hilfe aus den USA schon auf dem Weg. Fiona Reinhardt, Nachrichtenredaktion.
10: Das Handelsabkommen zwischen

0: nicht, werde die EU ebenfalls solche Zölle prüfen. Mit dem Beschluss hält die EU die von US-Präsident Trump gesetzte Frist des 4. Juli ein. Das ist der Nationalfeiertag. Aus Brüssel, Dieter Ebeling.
1: Die Bundesländer und die Kommunen fordern mehr finanzielle Unterstützung vom Bund. Und die Bund-Länder-Finanzbeziehungen sind heute auch Thema bei der Ministerpräsidentenkonferenz in Berlin. Außerdem noch auf der Tagesordnung die Modernisierung des Staates und die Stärkung des Ehrenamtes. Die vergangene Nacht zieht nach vorläufigen Angaben des Deutschen Wetterdienstes mit der wärmsten Nacht in Deutschland seit Beginn der Messungen gleich. Im rheinland-pfälzischen Bad Bergzabern fiel die Temperatur nicht unter 26,2 Grad. Bisheriger Rekordhalter war der Berg Weinbiet, auch in Rheinland-Pfalz, wo die Temperatur Ende Juli 2019 ebenfalls nicht unter 26,2 Grad gesunken war.
2: Dankeschön in die Nachrichtenredaktion.
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2: Da schauen wir auf die Lausitzer Straßen. Einmal auf die A13 Richtung Schönefelder Kreuz zwischen Lübben und Duben. Da gibt es nämlich Gegenstände auf dem rechten Fahrstreifen, also fahrt da schön vorsichtig. Dann haben wir auch noch Blitzer auf der A13 Richtung Schönefelder Kreuz bei Freiwalde. In Cottbus in der Thiemstraße Höhe Sozialamt Richtung Hauptbahnhof an der Lutherkirche steht er da. Dann in Cottbus in der Lipetzker Straße stadtauswärts und in Lübben Richtung Rago bei Tempo 70. Blitzanhänger gibt auch sind geparkt in Kleingagelow stadtauswärts bei Tempo 30 und in Cottbus stehen gleich drei Stück heute wieder. Einmal in der Schillerstraße am Staatstheater Richtung Bahnhof, in der Helene-Weigel-Straße und im Schmelwitzer Weg Richtung Zruschka. Habt ihr sonst noch was zu melden? Dann immer her damit. Geht ganz einfach per Telefon oder per WhatsApp unter der 0355 4839 945.
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2: Ja, was ist eigentlich gerade so los in Cottbus? Was gibt's Neues? Was ist wichtig vor allem auch? Genau darüber haben wir heute Morgen mit der Cottbus-Bürgermeisterin Doreen Mohaupt gesprochen. Sie war zu Gast und hat die wichtigsten Themen aus der Stadt mitgebracht bei unseren Wachermachern. Mehr dazu gibt's gleich hier bei Radio Cottbus. Vorher starten wir in die Stunde mit einem Klassiker von Alice Cooper und dem aktuellen Hit von Robin Schulz, Better Times.
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0: Ja, immer am letzten Donnerstag im Monat bekommen wir hier im Radio Cottbus Studio Besuch vom Cottbuser Oberbürgermeister Tobias Schick. Und wir sprechen mit ihm über alles, was die Stadt gerade so beschäftigt. Diese Woche ist Tobias Schick allerdings im Kurzurlaub. Es sei ihm gegönnt bei dem schönen Wetter. Deshalb hat ihn heute Cottbus Bürgermeisterin Doreen Mohaupt vertreten und war heute Morgen bei unseren Wachermachern zu Gast. Und sie hat uns verraten, in Cottbus entsteht bald wieder was ganz Neues.
2: Wir haben im Strukturwandel eine weitere Chance neben dem Ärzteförderprogramm, dass wir ein sogenanntes Primärversorgungszentrum an den Start auch in unserer Stadt bekommen. Ein wichtiger Schritt, um die ärztliche Versorgung weiter zu verbessern und zu optimieren. Wir wissen, das sind große Herausforderungen, gerade auch für bestimmte Bevölkerungsgruppen, ältere Menschen, besonders eingeschränkte Personen. Und das Wort Poliklinik trifft es nicht ganz. Es ist jedenfalls kein Krankenhaus und auch keine alleinige Ärztepraxis, sondern es soll eine Anlaufstelle werden, wo man Hilfe und Unterstützung bekommt in der Koordinierung, Versorgung, Beratung, wo ist der nächste Hausarzt, wo kann meine Anschlussreha stattfinden, von einem zum anderen sozusagen dann auch die Weitervermittlung an Fachärzte oder Kliniken oder sonstige Hilfsangebote gelingen soll.
3: Ja, sehr wichtig in der Stadt, Luca, als du zugezogen bist, du hast Probleme gehabt, Ärzte zu finden.
4: Das stimmt auf jeden Fall.
0: Ja, so geht es wahrscheinlich auch nicht nur Luca, sondern ganz vielen Lausitzern aktuell. Bald bekommt die Stadt also ein Primärversorgungszentrum. Und wir haben noch über ganz viel mehr gesprochen mit Doreen Mohaupt. Das ganze Gespräch, das könnt ihr auch nochmal nachhören auf radiocottbus.de.

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15: Von früh bis spät scheint die Sonne heute bei uns. Jetzt gibt es zwar ein paar Wolken am Himmel, die bringen allerdings weder Regen noch Gewitter noch Schatten heute. Dazu bleibt es so super warm in der Lausitz. Aktuell haben wir da 33 Grad in Finsterwalde, 33 auch in Tauer und in Kahren ebenfalls 33 Grad. Da kommen noch ein paar Grad obendrauf heute, denn wir erreichen hier bis zu 35 Grad und auch der Abend und die Nacht. Nachts sind wolkenlos, da kühlt es also nicht so richtig ab. Und auch morgen gibt es ebenfalls bis zu 35 Grad in der Lausitz und richtig viel Sonne den ganzen Tag. Und am Wochenende setzen wir sogar noch einen drauf, da gehen wir an die 40 Grad Marke ran. Und da gibt es ebenfalls richtig viel Sonnenschein.
0: Es ist 2:30. 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
15: Brandenburg setzt auch in Zukunft auf die Schulcloud. Luisa Krake, was steckt dahinter?
16: Gemeinsam mit Niedersachsen und Thüringen soll die digitale Lernplattform jetzt weiter ausgebaut werden. Ab dem neuen Schuljahr betreibt dann ein neuer Dienstleister die Plattform. Für Schüler und Lehrer ändert sich aber nichts. Die Schulcloud hat sich in den letzten Jahren als fester Bestandteil des Unterrichts etabliert und wird an vielen Schulen auch hier in der Lausitz für digitales Lernen und Zusammenarbeit genutzt. Brandenburgs Infrastrukturminister Robert Krumbach hat nach seinen ersten 100 Tagen im Amt eine erste Bilanz gezogen. Ein Schwerpunkt: die neue Bauordnung, mit der Bauprojekte künftig schneller genehmigt und einfacher umgesetzt werden sollen. Außerdem setzt das Land auf mehr bezahlbaren Wohnraum und die Sanierung maroder Landesstraßen. Auch beim Ausbau der Windenergie und bei der Verkehrsinfrastruktur hat Krumbach weitere Maßnahmen angekündigt. Sein Ziel nach eigenen Worten: ein Brandenburg mit bezahlbarem Wohnen, guten Straßen und einer modernen Infrastruktur. Zum baldigen Ferienstart ist auch mehr los auf den Straßen in der Region. Die Autobahn GmbH rechnet schon jetzt am letzten Juniwochenende, aber vor allem am 1. Juliwochenende mit Staus und Behinderungen, auch hier in der Lausitz. Besonders betroffen ist die A13 im Bereich zwischen Kalau und Bronkow sowie zwischen Klettwitz und Ruhland. Dort sorgen Baustellen noch zusätzlich für ein erhöhtes Staurisiko. Die Autobahn GmbH empfiehlt, mehr Zeit einplanen und sich vor der Fahrt über die aktuelle Verkehrslage informieren. Und unsere gute Nachricht: der FC Energie Cottbus feiert heute mit seinen Fans den Saisonauftakt für die zweite Bundesliga. Auf dem Stadthallenvorplatz wird am Abend ab 18 Uhr die Mannschaft vorgestellt. Danach gibt's Autogramme und einen Sporttalk mit Cheftrainer Klaus-Dieter Wollitz. Außerdem zeigt Energie das neue Trikot für die kommende Zweitligasaison. Soweit das Neueste. 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
15: Danke dir, Luisa Krake.
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15: Da gibt es weiterhin die Meldung von der A13 Richtung Schönefelder Kreuz zwischen Lübbenau und Duben. Da liegen Gegenstände auf der rechten Spur, also solltet ihr da langkommen, dann fahrt schön vorsichtig. Dann haben wir noch Blitzer auf der A13 Richtung Schönefelder Kreuz bei Freiwalde. Dann in Cottbus in der Teamstraße, Höhe vom Sozialamt Richtung Hauptbahnhof. In Cottbus in der Lipetzker Straße, stadtauswärts. In Lübben steht ein Blitzer Richtung Rago bei Tempo 70 und in Spremberg in der Berliner Straße. Blitzanhänger gibt's auch, 3 Stück in Cottbus, Schmelwitzer Weg Richtung Zuschka, der 2. in der Helene-Weigel-Straße und der 3. in der Schillerstraße am Staatstheater Richtung Bahnhof. Und dann gibt's noch einen, der steht in Kleingaglow stadtauswärts bei Tempo 30. Habt ihr sonst noch was zu melden? Dann gibt's gern weiter per Telefon oder auch per WhatsApp unter der 0355 4839 945 und wir wünschen euch natürlich eine gute Fahrt.
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15: Heute ist in Cottbus sportlich richtig was los. Auf dem Wasser kämpfen Schüler um die schnellsten Zeiten im Drachenboot. Und am Abend schlägt dann das Herz aller Energiefans höher. Außerdem gibt es jetzt auch Klarheit, wann der DFB-Pokal startet. Und dabei sorgt ein kleines Dorf aus der Lausitz für eine besondere Geschichte. Was heute und in den nächsten Wochen im Lausitzer Sport ansteht, das hört ihr gleich bei uns im Radio Cottbus Sport.
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0: Campus hier mit Musik von Robin Beck. Habt ihr gehört? Um 13.41 Uhr.
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0: Heute Abend ist auf dem Stadthallenvorplatz hier in Cottbus wieder richtig was los. Der FC Energie Cottbus, der startet offiziell in die neue Zweitligasaison. Los geht's um 18 Uhr mit Teamvorstellung, Autogrammstunde, Sporttalk und der Präsentation des neuen Trikots. Und direkt danach schauen wir alle gemeinsam Fußball. Ab 22 Uhr gibt's das WM-Spiel Deutschland gegen Ecuador auf der großen LED-Wand. Unser Wachermacher und Radio Cottbus-Chef Ronny Gersch wird mit dabei sein heute Abend und moderieren. Radio Cottbus präsentiert euch nämlich das Ganze. Und es gibt ja auch noch mehr Neuigkeiten aus dem Fußball, denn jetzt wissen wir ja auch ganz genau, wann der DFB-Pokal startet. Energie Cottbus empfängt am Samstag, den 22. August um 13 Uhr den FC Augsburg und einen Tag später spielt der VfB Krischow gegen Mainz 05. Da gab es aber auch noch eine kleine Überraschung. Krischow spielt nämlich nicht im LEAG-Energiestadion, sondern im Sportpark Krischow. Der Grund ist ganz einfach, im eigenen Stadion ist das Spiel wirtschaftlich deutlich sinnvoller. Dafür werden jetzt mobile Tribünen aufgebaut. Mit rund 600 Einwohnern ist Krischow übrigens das kleinste Dorf, das sich je für den DFB-Pokal qualifiziert hat.
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0: Musik aus Deutschland von Max Giesinger hier bei Radio Cottbus.
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0: Die Sommerferien stehen vor der Tür. Auf der A13 in Brandenburg müssen Autofahrer deshalb in den kommenden Tagen mit längeren Fahrzeiten rechnen. Außerdem dürfen wegen der anhaltenden Trockenheit auf allen Cottbuser Friedhöfen ab sofort keine Grablichter mehr entzündet werden. Und die UKA-Gruppe unterstützt künftig das Net Zero Valley Lausitz. Bei den Decarbon Days in Cottbus wurde eine entsprechende Partnerschaft vereinbart.
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13: Ich war gerade draußen und ich bin sowas von wieder froh, hier im klimatisierten Studio zu stehen. Es ist so unglaublich heiß da draußen. 34 Grad ja heute in der Spitze und so viel messen mag halt auch schon. In Cottbus 34 Grad, in Lübbenau auch 34 Grad und auch in Kolkwitz messen wir sie. Die 34 Grad am Himmel, hier und da so kleine Schäfchenwolken oder generell Wolken unterwegs, so ein bisschen Schatten vielleicht drin, aber ansonsten Sonne nonstop und von Regen kann auch auf jeden Fall die nächsten Tage auch keine Rede sein.
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15: Mit Luisa Krake. Guten Tag. Brandenburg setzt auch in Zukunft auf die Schulcloud. Gemeinsam mit Niedersachsen und Thüringen soll die digitale Lernplattform jetzt weiter ausgebaut werden. Ab dem neuen Schuljahr betreibt dann ein neuer Dienstleister die Plattform. Für Schüler und Lehrer ändert sich aber nichts. Die Schulcloud hat sich in den letzten Jahren als fester Bestandteil des Unterrichts etabliert und wird an vielen Schulen auch hier in der Lausitz für digitales Lernen und Zusammenarbeit genutzt.
16: Luisa Krake, ich danke dir. Weitere Lausitz-News gibt's für euch wieder in einer halben Stunde. Und jetzt das Neueste aus Deutschland und der Welt für euch.
17: Ich bin Thomas Bleskin. Nach den verheerenden Erdbeben in Venezuela will auch Deutschland helfen. Die Bundeswehr stehe bereit und könne mehrere Transportflugzeuge zur Verfügung stellen, erklärte Verteidigungsminister Boris Pistorius über den WhatsApp-Kanal seines Ministeriums.
18: Hilfe muss nun schnell geleistet werden, sagt Pistorius. Die Transportmaschinen könnten kurzfristig Rettungskräfte und Material nach Venezuela bringen, aber auch für Flüge innerhalb der Krisenregion genutzt werden. Die Nachrichten über viele tausende Tote nach den Beben hätten ihn erschüttert, so der Minister. Doch im Moment ist das Ausmaß der Katastrophe noch gar nicht absehbar in einem Land, das seit Jahren eh am Boden liegt. Claudia Wächter, Nachrichtenredaktion.
17: Die Bundesländer und die Kommunen fordern mehr finanzielle Unterstützung vom Bund. Und die Bund-Länder-Finanzbeziehungen sind heute auch Thema bei der Ministerpräsidentenkonferenz in Berlin. Außerdem noch auf der Tagesordnung die Modernisierung des Staates und die Stärkung des Ehrenamtes. Bei der Staatsmodernisierung dreht es sich um Bürokratieabbau und Digitalisierung. Wer angesichts der erwarteten Hitze eine geplante Bahnreise nicht antreten kann, kann diese jetzt kostenfrei stornieren. Die Deutsche Bahn bietet erstmals ein

0: Fiona Reinhardt, Nachrichtenredaktion.
1: Helene Fischer bekommt zu 20 Jahren Bühnenkarriere eigene Briefmarken. Zu sehen seien darauf Bühnenmomente, Stadionkonzerte und Schriftzüge ihrer größten Hits, teilte die DHL Group mit. Für Fans und Sammler wird die Deutsche Post eine limitierte, handsignierte Goldedition anbieten. Die Briefmarken gibt es nur online oder auf Konzerten der Sängerin.
2: Ein Danke in die Nachrichtenredaktion.
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2: Für einen Blick auf die A13 in Richtung Schönefelder Kreuz zwischen Dobbenau und Duben fahrt vorsichtig. Da liegen Gegenstände auf dem rechten Fahrstreifen. Außerdem wird geblitzt hier in der Lausitz. Geblitzt wird auf der A13 in Richtung Berlin bei Freiwalde. Und dann nochmal hier in Cottbus. Einmal Teamstraße, Höhe Sozialamt in Richtung Hauptbahnhof. Das Ganze da an der Lutherkirche. Und dann nochmal in der Diepetzger Straße stadtauswärts. Außerdem in Lübben in Richtung Rago bei Tempo 70. Durch Moped Jimmy gemeldet, danke dir dafür. Und in Spremberg stehen sie in der Berliner Straße. Außerdem Blitzeranhänger, klar, die dürfen auch nicht fehlen. Davon stehen hier in Cottbus einige. Schmelwitzer Weg, der eine, Helene-Weigel-Straße, der andere. Und in der Schillerstraße am Staatstheater noch. Außerdem steht ein Anhänger in Klein-Garglo, der blitzt da stadtauswärts bei Tempo 30. Eure Staus, eure Blitzer an die 0355 4839 945. Wir informieren und warnen dann die anderen. Und wir wünschen euch jetzt eine gute Fahrt.
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2: Mit mir, mit Björn und ja, du, mein Körper, der ist so langsam im Notsparmodus, habe ich jedenfalls das Gefühl, ich mache nur noch das Nötigste und nicht mehr. Also ich bin sogar, glaube ich, ein bisschen zu faul einzukaufen. Ich esse lieber trockene Nudeln, statt rauszugehen. So war es auf jeden Fall gestern Abend. Ich weiß nicht, wie es euch geht, aber das Wochenende, das wird ja auch noch so unglaublich viel heißer. Keine Ahnung, wie ihr herunterkühlt. Ich werde jetzt hier die Klimaanlage weit aufdrehen und die beste Musik anmachen. Habt einen wunderschönen Donnerstagnachmittag.
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0: Aktuell 34 Grad hier in Cottbus. 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
2: 25. Juni 2015. Neu in den Charts ist The Weeknd mit Can't Feel My Face. I can feel my face when I'm with you. The Weeknd wird 1990 in Toronto geboren. Mit 17 packt er seine Sachen, schmeißt die Schule hin und zieht mit ein paar Freunden in eine kleine Wohnung am Stadtrand. Er will nur noch tun, was ihm Spaß macht. Musik, Musik, Musik und meinetwegen ein bisschen nebenbei arbeiten, um sich die Wohnung und etwas zu essen zu leisten. Seine ersten Songs lädt er anonym auf YouTube hoch und wird damit schlagartig berühmt. Naja, nicht er, aber seine Musik. Niemand weiß, wer dahinter steckt. Die Songs laufen rauf und runter. Er wird sogar bei der Arbeit von Kollegen angesprochen, ob er diese Musik, seine Musik, schon gehört hätte. 2 Jahre geht das so. Er ist der Star, den niemand kennt, bis der Rapper Drake sich bei ihm meldet und ihn mit auf Tour nehmen will. Nun tritt er aus dem Schatten ins Licht und braucht einen Namen. Er erinnert sich zurück an das Wochenende, als er seine Sachen gepackt hat und ausgezogen ist, als er alles auf eine Karte gesetzt hat und nennt sich deswegen The Weeknd. 2015 kommt dann schon das zweite Album, Beauty Behind the Madness, und spätestens damit wird er zum absoluten Weltstar. Vor allem auch dank dieser Nummer, Can't Feel My Face. 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
13: Das Ganze wird heute 14 Sonnenstunden, morgen sogar 16 Sonnenstunden drin. Hier und da ja mal ein paar Wölkchen hier im Lausitzer Himmel. 34 Grad maximal, 34 Grad auch aktuell hier in Cottbus. 34 Grad messen wir auch in Spremberg und auch in Senftenberg. Morgen ein bisschen wärmer, 35 Grad in der Spitze und am Wochenende spätestens erwarten uns dann Temperaturen um die 40 Grad. Und heute Nacht gehen die Temperaturen runter auf 18 Grad.
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13: Wegen der angekündigten Hitzewelle bereitet sich Brandenburg auf mögliche Straßenschäden vor. Lynn Bischoff, wie sieht denn die Vorbereitung aus?
14: Der Landesbetrieb Straßenwesen erhöht aktuell die Einsatzbereitschaft der Straßenmeistereien und kontrolliert Bundes- und Landesstraßen jetzt verstärkt. Durch die Temperaturen von deutlich über 35 Grad können sich Asphaltdecken stark aufheizen und beschädigt werden. Falls nötig, sollen diese Schäden schnell abgesichert oder repariert werden. Autofahrer werden deshalb gebeten, auf kurzfristige Tempolimits zu achten und bei auffälligen Fahrbahnschäden besonders vorsichtig zu fahren. Auf Cottbuser Friedhöfen sind Grablichter ab sofort verboten. Wegen der anhaltenden Trockenheit und der hohen Brandgefahr dürfen bis auf Weiteres keine Kerzen mehr angezündet werden. Die Stadt Cottbus bittet alle Besucher um Verständnis. Menschen, die Natur und die Ruhestätten sollen so vor möglichen Bränden geschützt werden, so die Stadt. Bis sich die Lage entspannt, empfiehlt Cottbus alternative Formen des Gedenkens. Die Stadt Spremberg hat ihren Jahresbericht für 2025 veröffentlicht. Auf 118 Seiten fasst die Stadtverwaltung die wichtigsten Entwicklungen, Projekte und Zahlen des vergangenen Jahres zusammen. Der Bericht zeigt außerdem, wie sich Spremberg und seine 14 Ortsteile in den vergangenen Jahren entwickelt haben. Er liegt ab sofort im Rathaus aus und kann auch online auf der Internetseite der Stadt runtergeladen werden. Und die gute Nachricht: Der FC Energie Cottbus feiert heute mit seinen Fans den Saisonauftakt für die zweite Bundesliga. Auf dem Stadthallenvorplatz in Cottbus wird am Abend ab 18 Uhr die Mannschaft vorgestellt. Danach gibt's Autogramme und einen Sporttalk mit Cheftrainer Klaus-Dieter Wollitz. Außerdem zeigt Energie das neue Trikot für die kommende Zweitligasaison. Soweit das Neueste. 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
13: Lynn, ich danke dir.
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13: Da müssen wir mal vorsichtig fahren auf der A13. Da liegen Gegenstände herum und zwar in Richtung Schönefelder Kreuz zwischen Döbbenau und Duben. Fahrt dort vorsichtig auf dem rechten Fahrstreifen das Ganze. Außerdem wird geblitzt auf der A13 in Richtung Schönefelder Kreuz bei Freiwalde. Und hier in Cottbus, da stehen sie einmal in der Teamstraße Höhe Sozialamt, das Ganze in Richtung Hauptbahnhof. Und dann nochmal in der Diepetzger Straße, da stadtauswärts. In Lübben wird geblitzt, das Ganze da in Richtung Rago bei Tempo 70. Und in Spremberg stehen sie noch in der Berliner Straße. Und die Blitzeranhänger, klar, die dürfen auch nicht fehlen, davon stehen auch eine ganz schöne Menge. In Cottbus stehen sie Schmelwitzer Weg in Richtung Zuschka. Ein Anhänger blitzt auch noch in der Helene-Weigel-Straße. Und dann noch in der Schillerstraße am Staatstheater, das Ganze da in Richtung Bahnhof. Und der letzte Anhänger, von dem wir wissen, weil ihr euch uns bestätigt habt, so rum, Klein-Gagelow steht der stadtauswärts bei Tempo 30. Habt ihr noch was zu melden, etwas zu bestätigen oder steht ein Blitzer vielleicht gar nicht mehr? Ja, dann immer her damit, per Telefon, per WhatsApp. Die richtige Nummer ist die 0355 4839 945.
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13: Es geht rein in unseren Feierabend auf den Weg in den entspannten Donnerstagnachmittag hoffentlich. Es geht mit ordentlich Musik in die halbe Stunde. Ein bisschen K-Pop jetzt für eure Ohren mit Swim von BTS.
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0: Der Patty, der hat gerade angerufen, der meinte, auf dem Stadtring gibt es eine Verkehrseinschränkung und zwar ist die Bimmelgurste da stehen geblieben, liegen geblieben aufgrund eines Motorschadens. Das ganze Stadtring vor dem Bauhaus. Danke dir, Patty, fürs Durchgeben. Mehr Verkehrsmeldungen gibt's wieder um.
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0: Am Wochenende läuft der Rhythmus ja ein bisschen anders, ne? Man hat noch nicht so wirklich Lust, früh aufzustehen und dann auch noch zu frühstücken, aber ist es eigentlich auch noch nicht so wirklich Mittagszeit, also Mittagessen irgendwie auch noch nicht so wirklich drin. Das ist die ideale Zeit einfach zum Brunchen. Und diesen Samstag gibt es im Frauenzentrum Cottbus einen Sommerbrunch. Los geht's da ab 10.30 Uhr in der Lila Villa und da gibt es dann süße und herzhafte Leckereien und auch verschiedene Angebote, wo ihr selbst mal so ein bisschen aktiv werden könnt. Außerdem ist im Frauenzentrum auch zeitgleich ab 10.30 Uhr Schnäppchen Eldorado. Das könnt ihr, ne, wie der Name schon sagt, richtig tolle Schnäppchen beim Reused Market machen. Da wird gerade Saisonkleidung für Männer, Frauen und Kinder aussortiert. Also diesen Samstag im Frauenzentrum in Cottbus ab 10.30 Uhr Sommerbrunch und dann Schnäppchen Eldorado. 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

0: Musik von Taylor Swift habt ihr bekommen hier auf Radio Cottbus am Donnerstag, 14 Uhr, genau jetzt 51.
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0: Hier sind drei Themen, über die die Region heute spricht. Mehr Infos findet ihr dann nochmal auf radiocottbus.de, dem Newsportal für die Lausitz. Ja, die Sommerferien, die stehen ja vor der Tür. Auf der A13 in Brandenburg wird es deswegen pickepacke voll. Außerdem wegen der anhaltenden Trockenheit gibt es auf dem Cottbuser Friedhöfen ab sofort eine Einschränkung. Und Brandenburg hält an der Schulcloud als zentraler digitaler Lernplattform fest, aber mit neuen Betreiber.
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0: Und jetzt auf Radio Cottbus Musik von Amy Winehouse mit Back to Black ist das. Übrigens eine klare Filmempfehlung. Solltet ihr noch einen Film suchen, Back to Black und noch mehr TV- und Streaming-Tipps bekommt ihr heute um 16.40 Uhr. 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
15: Mittlerweile wird ja von einer historischen Hitzewelle hier in Europa gesprochen und ja, hier ist ordentlich heiß. Auch in der Lausitz 34 Grad aktuell in Cottbus, 34 Grad auch in Senftenberg und auch in Spremberg. Das wird heute nicht mehr heißer, dafür aber morgen 35 Grad da in der Spitze. Und am Wochenende ja bis zu 40 Grad drin. Und es wird leider auch nicht mehr so unglaublich kühl. Heute Nacht nur 18 Grad. Es kühlt also nicht so doll herunter. Aber dafür freundliches Wetter hier und da. Heute ein paar Wölkchen. Morgen dann wolkenfreier Himmel, Sonne satt.
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16: Mit Lümbischow, guten Tag. Wegen der angekündigten Hitzewelle bereitet sich Brandenburg auf mögliche Straßenschäden vor. Der Landesbetrieb Straßenwesen erhöht aktuell die Einsatzbereitschaft der Straßenmeistereien und kontrolliert Bundes- und Landesstraßen jetzt verstärkt. Durch die Temperaturen von deutlich über 35 Grad können sich Asphaltdecken stark aufheizen und beschädigt werden. Falls nötig, sollen diese Schäden schnell abgesichert oder repariert werden. Autofahrer werden deshalb gebeten, auf kurzfristige Tempolimits zu achten und bei auffälligen Fahrbahnschäden besonders vorsichtig zu fahren.
15: Löhne, ich danke dir. Weitere Lausitz-News hast du für uns wieder in einer halben Stunde. Und jetzt gibt's das Neueste aus Deutschland und der Welt für euch.
17: Ich bin Thomas Bleskin. Nach den schweren Erdbeben in Venezuela ist die Zahl der Todesopfer auf mindestens 164 gestiegen. Nach Angaben der geschäftsführenden Präsidentin Rodriguez wurden außerdem mindestens fast 1000 Menschen verletzt. Am stärksten betroffen sei der Bundesstaat La Guaira an der Karibikküste. Die US-Erdbebenwarte geht davon aus, dass die Zahl der Opfer weiter steigt. Zwischen den beiden Beben lagen nur 39 Sekunden.
12: Rettungskräfte suchen in den Trümmern der eingestürzten Gebäude aktuell intensiv nach Verschütteten. Der Zugverkehr in Venezuela wurde eingestellt, der Flughafen in der Hauptstadt geschlossen und auch die Schulen bleiben heute zu. Erdbeben in diesem Ausmaß habe es bisher noch nie gegeben, heißt es von der Regierung. Viele Länder haben bereits ihre Hilfe zugesagt. Laut US-Außenminister Rubio seien Rettungsmannschaften sowie humanitäre und medizinische Hilfe aus den USA schon auf dem Weg. Fiona Reinhardt, Nachrichtenredaktion.
17: Nach den verheerenden Erdbeben in Venezuela will auch Deutschland helfen. Die Bundeswehr stehe bereit und könne mehrere Transportflugzeuge zur Verfügung stellen, erklärte Verteidigungsminister Boris Pistorius über den WhatsApp-Kanal seines Ministeriums. Hitzerekord in Deutschland. Die vergangene Nacht zieht nach vorläufigen Angaben des Deutschen Wetterdienstes mit der wärmsten Nacht seit Beginn der Messungen gleich. Im rheinland-pfälzischen Bad Bergzabern fiel die Temperatur nicht unter 26,2 Grad. Bisheriger Rekordhalter war ebenfalls eine Region in Rheinland-Pfalz.
18: Tropische Nächte also für viele schlicht eine Qual, vor allem wenn man in den Städten wohnt. Und tagsüber, da klettert das Thermometer mancherorts bis an die 40 Grad. Da schleichen wir dann im Schatten der Häuserwände durch die Straßen, lechzen nach Wasser. In einigen Baumärkten werden bereits Ventilatoren und Klimaanlagen knapp. Doch die gute Nachricht, zum Wochenstart, da ist Abkühlung in Sicht. Claudia Wächter, Nachrichtenredaktion.
17: Länder und Kommunen fordern mehr finanzielle Unterstützung vom Bund. Die Finanzbeziehungen sind heute Thema bei der Ministerpräsidentenkonferenz in Berlin. Außerdem auf der Tagesordnung die Modernisierung des Staates und die Stärkung des Ehrenamts. Bei der Staatsmodernisierung geht es vor allem um Bürokratieabbau und Digitalisierung.
15: Ein Danke in die Nachrichtenredaktion.
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15: Hat uns vor ungefähr 10 Minuten die Meldung hier erreicht. Der Bimmelguste, der ist zu heiß, die ist leider liegen geblieben. Das Ganze auf der rechten Geradeausspur Kreuzung Stadtring Bauhaus hier in Cottbus. Also fahrt dort bitte unbedingt vorsichtig. Ich danke euch, Steffi und Patty, fürs Durchgeben. Sollte das noch bestehen, dann gebt doch gerne einmal Bescheid unter der 0355 4839 4.

0: Beigestraße und zu guter Letzt in einem Schmelwitzer Weg in Richtung Zuschka. Und der letzte Blitzeranhänger, von dem wir wissen, der steht in Klein-Garglow. Der blitzt da stadtauswärts das Ganze bei Tempo 30. Eure Staus, eure Blitzer, immer her damit, per Telefon, per WhatsApp, ist egal. Diese Nummer ist dieselbe, 0355 489 945.
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0: Leute, Deutschland spielt heute wieder. Ich freue mich. Ich bin schon mies gespannt, wie wir heute abschließen werden. Das Gute ist, ne, selbst wenn wir verlieren, wir sind endlich mal weiter als nur die Vorrunde. Über die WM sprechen wir gleich in unserem Radio Cottbus WM-Update nach zwei Hits.
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0: Der Song mit dem besten Schlagzeug-Solo, Phil Collins, In the Air Tonight, gehört hier auf Radio Cottbus. Wir haben es Donnerstag, 15.11 Uhr.
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0: Und Deutschland spielt heute endlich wieder. Sowas von oft hören, die Tore, die sollen da am Fließband kommen. 7:1, 3.0 fände ich doch toll. Getippt habe ich aber 2:1, wir müssen hier ja realistisch bleiben. 22 Uhr ist Anpfiff, deutsche Zeit, übertragen wird die ARD. Es geht gegen Ecuador, einen Gegner, den man definitiv nicht unterschätzen sollte. Wir sind ja Gott sei Dank schon weiter. Wir sind im 16-Finale und es gibt viele mögliche Gegner, auf die wir aktuell treffen könnten. Südkorea wäre da zu nennen, Bosnien-Herzegowina, Schottland, darauf würde ich mich freuen. Ich liebe die Fans, ich liebe die Energie, die die da ausstrahlen. Australien wäre noch möglich, Paraguay oder hier aus Gruppe F, Niederlande, Japan und auch Schweden. Na gut, hoffen wir mal, dass es die Gruppe F nicht wird. Zeitgleich spielen ja heute auch noch die Elfenbeinküste gegen Curaçao. Ich habe auch Curaçao so ein bisschen schon ins Herz geschlossen. Ich hoffe, dass die da heute mindestens einen Unentschieden schaffen. Ja, und falls ihr noch einen Ort braucht, um anzufeuern, das deutsche Team auf dem Stadthallenvorplatz hier in Cottbus, gibt's Public Viewing.
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0: Ich würde sagen, wir forcieren jetzt einfach Tore mit dem Song. Wir spielen jetzt einfach in voller Länge, um schon mal so richtig in Stimmung für heute Abend zu kommen. Peter Schilling ist das jetzt mit Major Tom hier auf Radio Cottbus.
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0: Radio Cottbus am Donnerstagnachmittag. Nico hat uns hier gerade ein Foto reingeschickt, einfach von seinem Thermometer im Garten. Im Schatten misst der gerade einfach 38 Grad. Holy
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13: Tobias hat uns gerade hier ein Bild reingeschickt. Sein Tachometer hat einfach 40 Grad angezeigt in der Niederlausitz und jetzt in Cottbus 37 Grad. Und das Wetterradar, das spricht hier aktuell aber von 35 Grad. Also so ungefähr in dem Bereich bewegen wir uns aktuell hier in der Lausitz. 35 Grad in Finsterwalde und auch in Cottbus. 35 Grad messen wir aktuell auch in Guben. Und die Sonne, die bleibt auf jeden Fall am Himmel. Die wird weiterhin scheinen. Keine Wolken so wirklich am Himmel. Den morgigen Tag über heute ja hier am Nachmittag verteilt hier und da mal eine Wolke. Heute Nacht 18 Grad, morgen geht's wieder hoch auf 35 Grad.
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13: Mit Hitze geht's weiter. Wegen der angekündigten Hitzewellen bereiten sich in Brandenburg alle auf mögliche Straßenschäden vor. Denn Bischof, wie sehen denn die Vorbereitungen aus?
14: Der Landesbetrieb Straßenwesen erhöht aktuell die Einsatzbereitschaft der Straßenmeistereien und kontrolliert Bundes- und Landesstraßen jetzt verstärkt. Durch die Temperaturen von deutlich über 35 Grad können sich Asphaltdecken stark aufheizen und beschädigt werden. Falls nötig, sollen diese Schäden schnell abgesichert oder repariert werden. Autofahrer werden deshalb gebeten, auf kurzfristige Tempolimits zu achten und bei auffälligen Fahrbahnschäden besonders vorsichtig zu fahren. Brandenburgs Infrastrukturminister Robert Krumbach hat nach seinen ersten 100 Tagen im Amt eine erste Bilanz gezogen. Ein Schwerpunkt: die neue Bauordnung, mit der Bauprojekte künftig schneller genehmigt und einfacher umgesetzt werden sollen. Außerdem setzt das Land auf mehr bezahlbaren Wohnraum und die Sanierung maroder Landesstraßen. Auch beim Ausbau der Windenergie und bei der Verkehrsinfrastruktur hat Krumbach weitere Maßnahmen angekündigt. Sein Ziel ist nach eigenen Worten ein Brandenburg mit bezahlbarem Wohnen, guten Straßen und einer modernen Infrastruktur. Ein Autofahrer ist in der vergangenen Nacht bei Bademeusel vor einer Polizeikontrolle geflüchtet, konnte aber wenig später gestoppt werden. Der Fahrer hatte knapp 1,5 Promille Alkohol im Blut und besaß außerdem keinen Führerschein. Nach einer Blutentnahme war die Fahrt für ihn beendet. Gegen den Mann wurden gleich mehrere Strafanzeigen gefertigt. Und die gute Nachricht: Der FC Energie Cottbus feiert heute mit seinen Fans den Saisonauftakt für die zweite Bundesliga. Auf dem Stadthallenvorplatz in Cottbus wird am Abend ab 18 Uhr die Mannschaft vorgestellt. Danach gibt's Autogramme und einen Sporttalk mit Cheftrainer Klaus-Dieter Wollitz. Außerdem zeigt Energie das neue Trikot für die kommende Zweitligasaison. Soweit das Neueste. 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
13: Lynn, ich danke dir.
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13: Das sieht soweit gut aus auf den Lausitzer Straßen. Keine größeren Staus oder Unfälle, die ich hier aktuell auf meinem Verkehrsradar sehe oder ihr mir durchgegeben habt. Was ich aber aktuell sehe, sind noch die Blitzer. Unter anderem auf der A13 in Richtung Schönefelder Kreuz bei Freiwalde. Hier in Cottbus stehen sie noch. Bestätigt worden durch euch, durch Marcel in der Teamstraße Höhe Sozialamt in Richtung Hauptbahnhof. Und dann nochmal die Petzker Straße stadtauswärts. Außerdem in Lübben in Richtung Rago bei Tempo 70. Blitzeranhänger, klar, die stehen auch noch. Denen ist es nicht heiß genug da draußen. Cottbus, Schmelwitzer Weg in Richtung Zuschka. Dann nochmal Helene-Weigel-Straße und in der Schillerstraße am Staatstheater. Und in Klein-Kargelow steht der letzte, von dem wir wissen. Der Blitz stadtauswärts bei Tempo 30. Habt ihr noch was zu melden? Dann immer her damit. Per Telefon, per WhatsApp. Die richtige Nummer ist da die 0355 4839 945.
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13: Wir hören gleich rein ins allererste Album von Miles Smith in unserem Album der Woche. Die Musik gibt es gleich. Feuermusik unter anderem von Bastille und denkt immer dran, stay hydrated.
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2: My Mess, My Heart, My Life heißt unser Album der Woche und das kommt von Miles Smith. Jemand, der einfach seinen Job an den Nagel gehangen hat, weil er auf TikTok Erfolg mit Covergesang hatte. Und der hat sich ja auch einfach Gitarre und Klavier selbst beigebracht. Mein Riesenrespekt dafür, was er sich getraut hat, aber auch erfolgreich. Sein erstes Album ist auch gut mit dabei. Übersetzt heißt der Titel übrigens Mein Chaos, Mein Herz, Mein Leben. Und all die Themen greift er auf in seinem Album und besingt es mit seiner, finde ich, wiedererkennbaren Stimme. Hören wir rein ins neue Album von Miles Smith, jetzt mit Drive Safe.

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2: Musik jetzt hier auf Radio Cottbus von Lady Gaga.

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14: Da können wir uns eigentlich kurz halten. Sonne non-stop hier und vielleicht da haben wir ein paar kleine Wolken unterwegs, aber ansonsten wirklich Sonne pur. 34 Grad aktuell in Cottbus, 36 Grad sogar aktuell in Lübben. 35 Grad messen wir in Finsterwalde. Morgen wird es noch wärmer, 35 Grad in der Spitze und am Wochenende bis zu 40 Grad drin. Und heute Nacht kühlt es leider nicht mehr so doll runter. 18 Grad erwarten wir da.
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16: Mit Lümbischow, guten Tag. Wegen der angekündigten Hitzewelle bereitet sich Brandenburg auf mögliche Straßenschäden vor. Der Landesbetrieb Straßenwesen erhöht aktuell die Einsatzbereitschaft der Straßenmeistereien und kontrolliert Bundes- und Landesstraßen jetzt verstärkt. Durch die Temperaturen von deutlich über 35 Grad können sich Asphaltdecken stark aufheizen und beschädigt werden. Falls nötig, sollen diese Schäden schnell abgesichert oder repariert werden. Autofahrer werden deshalb gebeten, auf kurzfristige Tempolimits zu achten und bei auffälligen Fahrbahnschäden besonders vorsichtig zu fahren.
14: Lynn, ich danke dir. Weitere Lausitz-News hast du in einer halben Stunde wieder für uns. Und jetzt gibt's das Neueste aus Deutschland und der Welt für euch.
17: Ich bin Thomas Bleskin. In Venezuela ist die Zahl der Todesopfer nach den beiden schweren Erdbeben auf mindestens 164 gestiegen. Das teilte die geschäftsführende Präsidentin Rodriguez mit. US-Experten erwarten, dass die Zahl der Opfer weiter steigt.
18: Die US-Erdbebenwarte geht davon aus, dass mehr als 1000 Menschen bei den schweren Erdbeben gestorben sind. Rettungskräfte suchen in den Trümmern der eingestürzten Gebäude aktuell intensiv nach Verschütteten. Der Zugverkehr in Venezuela wurde eingestellt, der Flughafen in der Hauptstadt geschlossen und auch die Schulen bleiben heute zu. Erdbeben in diesem Ausmaß habe es bisher noch nie gegeben, heißt es von der Regierung. Viele Länder haben bereits ihre Hilfe zugesagt. Laut US-Außenminister Rubio seien Rettungsmannschaften sowie humanitäre und medizinische Hilfe aus den USA schon auf dem Weg. Fiona Reinhardt, Nachrichtenredaktion.
17: Die Bundesländer wollen den Bund stärker an den Kosten neuer Bundes- und EU-Vorgaben beteiligen. Die Ministerpräsidenten fordern, dass der Bund künftig 80% der dadurch entstehenden Mehrkosten übernimmt, allerdings erst ab einer Belastung von 125 Millionen Euro. Am Nachmittag wollen die Länder ihre Position mit Bundeskanzler Merz beraten. Hitzerekord in Deutschland. Die vergangene Nacht zieht nach vorläufigen Angaben des Deutschen Wetterdienstes mit der wärmsten Nacht seit Beginn der Messungen gleich. Im rheinland-pfälzischen Bad Bergzabern fiel die Temperatur nicht unter 26,2 Grad.
19: Tropische Nächte also, für viele schlicht eine Qual, vor allem wenn man in den

0: Elektroautobauer Tesla will seine Produktion im Werk Grünheide bei Berlin stärker hochfahren. Das Unternehmen teilte mit, weitere 1000 Beschäftigte einzustellen und ab Oktober die Produktion auf 7500 Fahrzeuge pro Woche zu steigern. Bereits im April hatte Tesla die Einstellung von 1009 Mitarbeitern angekündigt. Der Elektroauto-Pionier hat sich offensichtlich vom Absatzeinbruch im Vorjahr erholt. Im Mai wurden mehr als 5000 Wagen in Deutschland zugelassen.
1: Ein Danke in die Nachrichtenredaktion.
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1: Freie Fahrt soweit auf den Lausitzer Straßen. Keine größeren Staus oder Unfälle hier auf meinem Verkehrsradar zu sehen. Ich sehe aktuell aber noch Blitzer. Unter anderem auf der A13 in Richtung Schönefelder Kreuz bei Freiwalde und auch in Lübben in Richtung Rago bei Tempo 70. Außerdem steht einer bei Tempo 50 in der Hauptstraße in Tauer. Blitzeranhänger gesehen in Cottbus, Schmelwitzer Weg in Richtung Zuschka. Außerdem in der Helene-Weigel-Straße und dann nochmal in der Schillerstraße am Staatstheater in Richtung Bahnhof. Geblitzt wird auch durch Anhänger in Kleingarklow, stadtauswärts das Ganze da bei Tempo 30. Eure Staus, eure Blitzer, ja, immer her damit. 0355 489 945.
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1: Und die halbe Stunde ist wieder einer mit hier zu Gast. Marek Köhler. Er ist Hundetrainer aus Burg und wir reden in Mareks Hunde halbe Stunde heute über das Thema, wie ich meinen Hund vielleicht richtig erziehen kann. Sind wir gespannt darüber, was Marek alles erzählen kann. Jetzt geht's erstmal rein in der besten Musik mit Musik von David Guetta.
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1: Bei Mareks Hunde halbe Stunde. Heute wieder zu Gast am Donnerstag. Marek, wir wollen wieder über Themen besprechen, reden, die rund ums Thema Hund sich drehen. Da bist du der perfekte Experte als Hundetrainer.
2: Sehr gut.
1: Richtig. Ich dachte, wir reden heute mal darüber, was passiert, wenn mein Hund nicht hört. Ich meine, ich kenne es von meinem kleinen Bruder. Wenn der nicht hört, gut, was willst du machen? Du bist eh nur der kleine Bruder oder der große Bruder vielmehr. Aber bei meinem Hund oder bei einem Hund hätte ich ja viel mehr Möglichkeiten, den vielleicht ein bisschen zu erziehen.
2: Ja.
1: Was mache ich vielleicht, wenn ein Hund
2: also
1: nicht hört?
2: Also gut ist, das erstmal zu erkennen. Also wenn ich feststelle, mein Hund hört so gar nicht auf mich, dann ist das gut, sich das zuzugestehen und dann kann man auch daran arbeiten. Es gibt ja auch immer wieder Leute, die sagen, ach ja, mein Hund, der ist klasse, der Hund, der hört auch und so. Und dann Leine ab und weg ist es.
1: Leine ab, weg und dann erstmal gebissen oder so.
2: Oh, genau.
1: Der will nur spielen.
2: Der will nur spielen und alles gut. Also totaler Kontrollverlust, aber wir müssen es irgendwie überspielen dann. Ja, genau. Also erstmal wirklich sagen, ja, nee, der hört eigentlich gar nicht. Wenn ich da eine Pizza auf den Boden lege, dann frisst er die, ob ich sage, ja, darfst du oder nicht, interessiert ihn nicht. Das wäre so ein Test, den man gut machen könnte. Und wenn ich da keine Chance habe, den davon abzubringen, dann ist es schon schwierig.
1: Hast du das häufiger, dass wenn so Leute zu dir kommen und den Hund mit dir zusammen trainieren wollen, dass die selber denken, der ist total gut erzogen, aber eigentlich ist es ein Gör vom Herrn?
2: Ja, gibt's schon oft, ja. Aber meine erste Aufgabe, die ich für mich selber so da festgestellt habe, ist eigentlich immer die zu schauen, was läuft denn gut. Also man findet dann trotzdem auch Dinge, die gut sind und auf denen kann man dann aufbauen.
1: Ich jedes Mal, wenn wir miteinander sprechen und ich will ja eigentlich immer einen Hund haben und noch habe ich immer keinen, denke ich mir immer so, oh, ich kann so viel falsch machen. Und du stehst da immer und sagst so, ja, eigentlich das und das kann man falsch machen und das und das und das. So, zum Beispiel, ja, die Pizza auf dem Boden und der isst die.
2: Ja.
1: Das stelle ich mir unglaublich schwierig vor.
2: Ja. Also Fehler?
1: Da geht ja,
2: man darf keine Fehler suchen.
1: Ja,
2: ja, also man sucht einfach keine Fehler. Die muss man natürlich schon wahrnehmen, wenn sie denn da sind. Aber man sucht sie nicht, sondern man sucht das, was gut läuft. Und dann baut man darauf auf. Man muss, also Hundetraining kann man sehr systematisch aufbauen. Und dann schaut man halt, was ist das Erste, was noch gut funktioniert. Und dann geht man eigentlich einfach nur der Reihenfolge nach und baut dann die verschiedenen Schritte dann nach und nach sozusagen auf.
1: Du meintest, der erste Schritt zu erkennen, ist erstmal das Erkennen, dass mein Hund nicht gut erzogen ist. Was ist der zweite Schritt?
2: Der zweite Schritt ist dann eben zu schauen, was funktioniert gut.
1: Ja.
2: Und dann zu gucken, was ist jetzt der nächste Trainingsschritt, der dann dafür sorgt, dass es insgesamt zum Ziel hinführt.
1: Okay.
2: Ja, also beispielsweise, ich rufe den Hund, der guckt mich freundlich an und rennt in die falsche Richtung. Dann ist es gut, dass er freundlich geguckt hat. Das wäre das Positive, dass er in die falsche Richtung läuft. Liegt daran, weil ich wahrscheinlich irgendwie keinen Anreiz schaffen kann, dass er zu mir kommt. Also muss ich dann gucken, dass ich sage, okay, er schaut mich an, finde ich super. Und jetzt sorge ich dafür, dass eine Motivation beim Hund da ist, auch in meine Richtung zu rennen und nicht in die andere. Da gibt es ganz viele Sachen, die man sehen kann.
1: Ne? Bitte? Leckerlis zum Beispiel, oder?
2: Ja,
1: oder sagst du, das ist blöd, weil dann denkt er immer, er bekommt Leckerlis.
2: Genau, meistens ist das eher dann Mittel zum Zweck, aber für so eine Übergangsphase, aber man kann auch einfach gucken, ist man vielleicht dem Hund immer hinterhergelaufen, wenn er weggegangen ist, dann ist das einfach ein Missverständnis. Der denkt halt, ja, du rufst mich, damit ich gucke, wo du bist und dann kommst, oder damit du mich siehst und mir nachlaufen kannst zum Beispiel.
1: Okay.
2: Das kann man aber dann eben auch umdrehen.
1: Okay. Marek Köhler, gerade bei uns zu Gast hier im Studio in Marek zu einer halben Stunde. Wir haben gerade darüber geredet, was passiert, wenn ein Hund nicht hört, was man dagegen machen könnte. Und ich habe mal gelesen, dass Hunde irgendwie auch in die Pubertät kommen könnten. Mhm. Vielleicht ist das ja dann irgendwie auch ein Grund, warum man einen Hund nicht hört. Und darüber wollen wir gleich mal sprechen.
2: Sehr gern.
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1: Bei Mareks Hunde halbe Stunde noch immer der Hundetrainer aus Burg zu Gast, Marek Köhler. Hallöchen, ich find's immer schön, dass du lächelst, wenn ich das sage.
2: Hallöchen, ja, du lächelst so schön zurück.
1: Ja. Wir reden darüber, was passiert, wenn mein Hund nicht hört. Du hast gerade schon den Tipp gegeben, erstmal überhaupt zu erkennen, dass mein Hund nicht hört.
2: Ja.
1: Und wenn ich es dann erkannt habe, was dagegen zu tun und darauf aufzupassen oder darauf zu achten, was läuft schon gut und darauf dann aufzubauen. Ich habe mal gelesen, dass Hunde in Pubertät kommen können, so wie Menschen auch. Stimmt das?
2: Hormonumstellung und sowas, ganz genau. Und damit, jetzt kommt der springende Punkt, damit ändert sich das Interesse einfach beim Hund. Mehr ist es eigentlich nicht. Und dann muss man schauen, dass man diese neuen Interessen quasi wahrnimmt und die dann auch erfüllt. Weil es soll ja eine Gemeinschaft entstehen, man will ja miteinander wachsen und die Welt entdecken, aber eben auch die Hundewelt. Man darf nicht nur denken, dass der Hund sich an uns anpasst und unsere Welt entdeckt, sondern natürlich wir auch die Welt des Hundes entdecken und dann vielleicht wahrnehmen, dass sie deutlich schneller rennen, dass sie weiter springen können, dass sie körperlich aktiver werden und das eben ausleben wollen in unserer Beziehung miteinander. Also, dass man sie körperlich fördert und fordert vor allem. Und klar, der Sexualtrieb, der steigt dann eben auch und da muss man ein bisschen gucken, wie man damit dann umgeht.
1: Aber es ändert sich dann nichts im Verhalten, sondern nur in den Interessen, weil bei den Menschen ist ja, also, weiß ich nicht, ein 14-, 15-Jähriger, der geht ja komplett Crash out, aber.
2: Ja, kann beim Hund auch, den Hunden auch passieren. Man muss eben schauen, deswegen körperliche Auslastung ist da sehr, sehr wichtig. Und eigentlich weiß man das, glaube ich, bei Menschen auch, wenn die dann relativ viel Sport machen, sich gut bewegen, viel an der frischen Luft sind und so, dann pegelt sich das meistens recht gut ein. Wenn die natürlich die ganze Zeit auf der Couch sitzen und nichts machen, dann wird es schwierig.
1: Also mit denen dann eher mal rausgehen.
2: Ja, auf jeden Fall. Viel Aktivität, körperliche Aktivität fördern und das sorgt dafür, dass die Hormone schön in den Schwung kommen, dass der Kreislauf läuft und dann baut sich das alles entsprechend auch gut um.
1: Danke dir, Marek. Ich sehe, die halbe Stunde, die endet leider schon wieder.
2: Ja, schade.
1: Ich finde es immer schön, wenn du hier bist. Du kannst wegen mir auch eine ganze Stunde hier bleiben.
2: Ja, müssen wir mal reden.
1: Müssen wir mal drüber reden. Marek Köhler bei uns zu Gast gewesen bei Mareks Hunde halbe Stunde. Ich danke dir.
2: Ja, sehr gern.
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14: So ein paar kleine Wölkchen hier aktuell am Himmel, hier in der Lausitz, aber ansonsten wirklich Sonne satt. Uns erwartet richtig viel Sonne und auch vor allem warme, heiße Temperaturen. 36 Grad aktuell in Lübben, 34 Grad in Finsterwalde, 35 Grad aktuell in Cottbus. Heute Nacht geht es nicht so weit runter, bis zu 20 Grad. Morgen geht es dann wieder hoch auf 35 Grad und spätestens am Wochenende erwarten uns dann Temperaturen um die 40 Grad.
0: Es ist 4:30. 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
14: Wegen der angekündigten Hitzewelle bereitet sich Brandenburg auf mögliche Straßenschäden vor. Lynn Bischoff, wie sieht denn die Vorbereitung aus?
15: Der Landesbetrieb Straßenwesen erhöht aktuell die Einsatzbereitschaft der Straßenmeistereien und kontrolliert Bundes- und Landesstraßen jetzt verstärkt. Durch die Temperaturen von deutlich über 35 Grad können sich Asphaltdecken stark aufheizen und beschädigt werden. Falls nötig, sollen diese Schäden schnell abgesichert oder repariert werden. Autofahrer werden deshalb gebeten, auf kurzfristige Tempolimits zu achten und bei auffälligen Fahrbahnschäden besonders vorsichtig zu fahren. Die Stadt Spremberg hat ihren Jahresbericht für 2025 veröffentlicht. Auf 118 Seiten fasst die Stadtverwaltung die wichtigsten Entwicklungen, Projekte und Zahlen des vergangenen Jahres zusammen. Der Bericht zeigt außerdem, wie sich Spremberg und seine 14 Ortsteile in den vergangenen Jahren entwickelt haben. Er liegt ab sofort im Rathaus aus und kann auch online auf der Internetseite der Stadt runtergeladen werden. Auf Cottbuser Friedhöfen sind Grablichter ab sofort verboten. Wegen der anhaltenden Trockenheit und der hohen Brandgefahr dürfen bis auf Weiteres keine Kerzen mehr angezündet werden. Die Stadt Cottbus bittet alle Besucher um Verständnis. Menschen, die Natur und die Ruhestätten sollen so vor möglichen Bränden geschützt werden, so die Stadt. Bis sich die Lage entspannt, empfiehlt Cottbus alternative Formen des Gedenkens. Und die gute Nachricht: Der FC Energie Cottbus feiert heute mit seinen Fans den Saisonauftakt für die zweite Bundesliga. Auf dem Stadthallenvorplatz in Cottbus wird am Abend ab 18 Uhr die Mannschaft vorgestellt. Danach gibt's Autogramme und einen Sporttalk mit Cheftrainer Klaus-Dieter Wollitz. Außerdem zeigt Energie das neue Trikot für die kommende Zweitligasaison. Soweit das Neueste. 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
14: Danke an dich, danke dir, Lönn.
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14: Vor einer Viertelstunde ist die Meldung reingekommen. Auf der A13 in Richtung Schinnefelder Kreuz zwischen Bronco und Karlauf. Passt da auf, ein Liegenbleiber auf dem rechten Fahrstreifen. Fahrt dort vorsichtig. Ansonsten wird geblitzt. Einmal A13 in Richtung Schinnefelder Kreuz bei Freiwalde und dann noch in Lübben in Richtung Rago bei Tempo 70. Außerdem durch Blitzeranhänger. In Cottbus stehen sie in der Schillerstraße am Staatstheater in Richtung Bahnhof. Außerdem in der Helene-Weigel-Straße und dann hier in Cottbus noch auf dem Schmelbitzer Weg in Richtung Zuschka. Außerdem noch einen Blitzeranhänger in Kleingarglo. Der blitzt da stadtauswärts, das Ganze bei Tempo 30. Habt ihr noch was zu melden? Dann immer her damit. 0355 4839 945 ist da die richtige Nummer und es ist egal, ob per Telefon oder per WhatsApp.
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14: Heute Abend um 22 Uhr schauen wir alle Fußball und fiebern mit Deutschland mit. Klar, aber davor müsste man vielleicht noch ein bisschen nervig im Fernsehprogramm herumschauen, was man denn sich so anschaut. Keine Angst, nehmen wir euch ab im TV und Streaming-Tipp gleich nach zwei Hits.
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2: Heute ganz klar Fußball als Empfehlung um 22 Uhr auf ARD. Aber davor kann man ja theoretisch noch was anderes schauen, ne? Jennifer Lawrence, die kommt heute im durchdachten dritten Teil der Erfolgsreihe Die Tribute von Panem über die Fernsehbildschirme geflimmert. Katniss Everdeen, ne, die muss sich entscheiden. Nachdem sie die barbarischen Hungerspiele überlebt hat und von den Rebellen aus der Arena gerettet worden ist, gilt sie ja jetzt als Hoffnungsträgerin der Revolution. Der vorletzte Teil ist nicht so actionreich wie der letzte Teil dann, aber dennoch super spannend heute Abend 20.15 Uhr auf Kabel 1. Oder ihr streamt euch einfach was, wie wäre es zum Beispiel mit der zweiten Staffel von Avatar, der Herr der Elemente. Aang beherrscht ja jetzt das Wasserbändigen, das hat er auf jeden Fall in der ersten Staffel gelernt. Nun geht es ins Erdkönigreich. Vom exzentrischen König Bumi soll dem das Erdbändigen beigebracht werden. 8 Folgen soll die zweite Staffel haben. Die erste war ja schon ein Erfolg und heute geht's los, endlich mit der zweiten Staffel. Das Ganze nämlich auf Netflix. Ein Blick rein lohnt sich da auf jeden Fall.
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0: Also wenn Martin Garrix und Ed Sheeran zusammen Musik machen, dann kann das ja nur gut werden. Gehört habt ihr gerade Repeated hier auf Radio Cottbus.
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0: Brandenburg hält an der Schulcloud als zentraler digitaler Lernplattform fest, aber mit neuem Betreiber. Außerdem, wegen der anhaltenden Trockenheit, gibt es auf den Cottbuser Friedhöfen ab sofort eine Einschränkung. Und die Sommerferien, die stehen vor der Tür. Auf der A13 wird es deswegen pickepacke voll.
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14: Wenn ihr heute irgendwie noch nichts getrunken habt, warum auch immer, dann gerne jetzt. Denkt unbedingt dran, genug zu trinken. Es ist super heiß. Wir messen aktuell 35 Grad in Cottbus, 36 Grad einfach in Lübben. Was da los? 35 Grad messen wir auch in Guben. Morgen sieht es ähnlich aus. 35 Grad da in der Spitze und falls ihr denkt, es geht nicht schlimmer, doch Sonntag 40 Grad maximal. Bis dahin Sonne nonstop.
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16: Mit Lümbischow, guten Tag. Wegen der angekündigten Hitzewelle bereitet sich Brandenburg auf mögliche Straßenschäden vor. Der Landesbetrieb Straßenwesen erhöht aktuell die Einsatzbereitschaft der Straßenmeistereien und kontrolliert Bundes- und Landesstraßen jetzt verstärkt. Durch die Temperaturen von deutlich über 35 Grad können sich Asphaltdecken stark aufheizen und beschädigt werden. Falls nötig, sollen diese Schäden schnell abgesichert oder repariert werden. Autofahrer werden deshalb gebeten, auf kurzfristige Tempolimits zu achten und bei auffälligen Fahrbahnschäden besonders vorsichtig zu fahren.
14: Lynn, ich danke dir. Weitere Lausitz-News mit dir in einer halben Stunde. Und jetzt gibt's für euch das Neueste aus Deutschland und der Welt.
17: Ich bin Thomas Bleskin. Nach den zwei schweren Erdbeben in Venezuela ist die Zahl der Toten nach Angaben der geschäftsführenden Präsidentin Rodriguez auf mindestens 164 gestiegen. Die Regierung hat inzwischen den Notstand ausgerufen. Viele Länder haben Hilfe zugesagt, darunter Deutschland und die USA.
18: Die USA mobilisieren Such- und Rettungsmannschaften. Das habe oberste Priorität, sagte US-Außenminister Rubio. Auch medizinische Hilfe, Lebensmittel und Wasser werden vor Ort gebracht. Der Flughafen in Caracas ist zu großen Teilen beschädigt. So hilft das Pentagon, die Güter in die betroffenen Gebiete zu bringen. Die USA helfen auch mit Satellitenaufnahmen, um Schäden in abgelegenen Regionen zu analysieren. Die Zeit dränge, mahnte Rubio. Man wolle Menschen aus den Trümmern retten, solange sie noch am Leben seien. Tina Eck, USA.
17: Die Bundesländer wollen den Bund stärker an den Kosten neuer Bundes- und EU-Vorgaben beteiligen. Die Ministerpräsidenten fordern, dass der Bund künftig 80% der dadurch entstehenden Mehrkosten übernimmt, allerdings erst ab einer Belastung von 125 Millionen Euro. Heute wollen die Länder ihre Position mit Bundeskanzler Merz beraten. Der US-Elektroautobauer Tesla will seine Produktion im Werk Grünheide bei Berlin stärker hochfahren. Das Unternehmen teilte mit, weitere 1000 Beschäftigte einzustellen und ab Oktober die Produktion auf 7500 Fahrzeuge pro Woche zu steigern.
0: Bereits ab Juli sollen in Grünheide 6200 Fahrzeuge pro Woche produziert werden. Dafür stellt Tesla aktuell bereits neue Leute ein. Die Erhöhung ab Oktober ist dann also ein weiterer Schritt. Außerdem plant das Unternehmen darüber hinaus nochmal 1500 weitere Einstellungen. Neue Mitarbeiter für die Batteriezellfertigung. Allein in diesem Bereich will Tesla in Grünheide umgerechnet rund 220 Millionen Euro investieren. Hintergrund: Nach dem Umsatzeinbruch im Vorjahr laufen die Geschäfte für das Unternehmen inzwischen wieder deutlich besser. Thomas Thonfeld, Berlin.
17: Am Flughafen Frankfurt am Main ist ein mit internationalem Haftbefehl gesuchter Millionenbetrüger festgenommen worden. Der 47-Jährige wird einem Haftrichter vorgeführt. Dieser entscheide über die Auslieferung des Mannes in die Vereinigten Staaten, teilte die Bundespolizei mit. Dort drohen ihm bis zu 30 Jahre Haft. Der Spanier soll Schadsoftware entwickelt und verkauft haben.
14: Ein Danke in die Nachrichtenredaktion.
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14: Mit einer Meldung, die kommt von der A13. Fahrt da vorsichtig in Richtung Schönefelder Kreuz. Zwischen Bronco und Carlo ein Liegenbleiber auf dem verrechten Fahrstreifen.

0: immer her damit. 0355 4839 945 ist da die richtige Nummer.
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0: Auf dem Stadthallenvorplatz in Cottbus wird's heute voll. Da stellt Energie Cottbus ja nicht nur die neue Mannschaft vor, sondern auch das lang ersehnte neue Trikot. Das sehen wir da zum allerersten Mal. Es gibt aber noch andere Neuigkeiten. Auf dem neuen Trainingsplatz ist gestern trainiert worden. Und was der Coach Wollitz über den neuen Platz denkt und wie der Fahrplan von Energie aussieht, darüber sprechen wir nach exakt 5,5 Minuten.
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0: Roxette mit Dangerous gehört hier auf Radio Cottbus. Wir haben es Donnerstag, 17.11 Uhr. Seit gestern ist der FC Energie Cottbus wieder ein richtiger Fußballclub. Die Mannschaft, die ist wieder da. Pünktlich um 14 Uhr hat das Team auf dem nagelneuen Trainingsplatz an der Parzellenstraße seinen allerersten Applaus der Saison bekommen. Viele Fans, die haben sich nämlich das erste Training als Zweitligist angesehen. Und das auf einem wirklich traumhaften Trainingsplatz.
1: Mit einem nagelneuen Rasen, mit einer nagelneuen Drainage, alles neu hier auf der Parzellenstraße. Nochmal vielen Dank an die Stadt Cottbus, dass sie das ermöglicht hat. Ansonsten ist nach wie vor immer noch so, ist es wirklich wahr? Dann ist es doch wahr, weil wir natürlich auch Gespräche führen. Merkt man vielleicht auch mit der Verpflichtung von Leo. Jetzt gilt es aber genauso da weiterzumachen, genauso mutig zu bleiben, genauso überzeugt zu sein. Ich habe gesagt, das ist einer meiner schönsten Tage, vor der Mannschaft am ersten Tag zu stehen. Nicht, weil es jetzt zweite Liga ist, aber weil wir so vieles erreicht haben durch Harmonie und durch Spektakel. Und das wollen wir jetzt weitermachen. Und ich habe denen empfohlen, nicht zu sagen, wir wollen Klassenhalt, sondern wir wollen Spiele gewinnen.
0: Clever gesagt von Pele Wallets. Noch waren nicht alle Spieler mit dabei. Tadzic Gerci zum Beispiel, der hat noch nicht mit trainiert. Der hat dann noch eine leichte Verletzung aus der letzten Saison. Und auch Axel Borgmann, der war noch nicht voll am Start. Dafür waren aber die Neuen mit dabei. Wie die Neue Nummer 1, Keeper Marcel Lotka und auch natürlich Leo Bittencourt. Der ist übrigens vorangegangen und war als allererster auf dem Trainingsplatz und auch als allerletzter.
2: Ja gut, am Ende geht es um die Mannschaft, nicht um mich. Ich möchte klar meine Erfahrungen, die Jungs hier mit einbringen. Ich glaube, ich hatte damals gute Lehrer mit erfahrenen Jungs, die mich auch ein Stück weit an die Hand genommen haben. Das möchte den Jungs ja auch geben. Ich möchte denen die Plattform geben, dass sie ja in der zweiten Liga auch performen können, dass sie keinen Rucksack tragen, sondern können sie mir den ruhig geben. Die sollen befreit aufspielen. So wie man mir auch damals den Rücken gestärkt hat. Ich glaube, ja, deswegen bin ich auch ein Stück weit gekommen, um den Jungs ein bisschen unter die Arme zu greifen. Aber am Ende steht natürlich auch die Leistung im Vordergrund.
0: 8 Testspiele wird Energie jetzt spielen. Dazu kommen noch die Spiele im Trainingslager. Schon morgen Abend, 18 Uhr, geht's los in Karlau. Bis zum Start der zweiten Liga. Rund um den 7. August hat Pille Wollitz jetzt Zeit, aus Ausstiegshelden und Neuzugängen wieder eine Mannschaft zu machen, die absolut zusammenhält. Die große Energiestärke der letzten Jahre.
1: Das kann man nicht jetzt sagen, wir machen jetzt Harmonie, sondern es kann nur gelebt werden. Ich habe aber auch den Spielern gesagt, können auch mal mit Frust zum Training kommen, können auch mal mit Enttäuschung, können auch mal über die Stränge schlagen, können auch mal Scheiße bauen. Wichtig ist, dass wir uns gegenseitig auch dann auffangen und gegenseitig auch helfen, wenn mal einer durchhängt. Es werden unzufriedene Spieler da sein. Das hört alles dazu. Trotzdem hat diese Mannschaft letztes Jahr geschafft, in dieser Kabine diese Harmonie, oder wenn es dann Themen gab, haben wir die gemeinsam besprochen. Das wird ein Schlüssel sein, weil das wird uns Punkte bringen können und es wird uns auch dafür sorgen, dass wir in der Saison Rückschläge wegstecken werden. Aber man kann jetzt nicht auf den Knopfdruck sagen, ich will jetzt Harmonie, ich will hier Zufriedenheit, sondern das können wir jetzt alle nur gegenseitig leben.
0: Sagt Coach Wollitz. Das neue Team könnt ihr übrigens heute Abend schon erleben. Ab 18 Uhr, also ungefähr einer Dreiviertelstunde, gibt es die Präsentation des neuen Adidas-Trikots. Eine ganz große Autogrammstunde mit der ganzen Mannschaft und auch Public Viewing vom Deutschlandspiel vor der Cottbuser Stadthalle. Das Ganze präsentiert von Radio Cottbus.
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20: Was soll ich euch erzählen? 35 Grad maximal, morgen dasselbe, am Wochenende bis zu 40 Grad drin, Sonne nonstop. Heute Nacht fallen die Temperaturen auf leider nur so um die 20 Grad. Aktuell messen wir 35 Grad in Cottbus und auch 35 Grad in Guben. 35 Grad sind es aktuell auch in Vetschau.
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20: Und wo wir schon bei Hitze sind, wegen der angekündigten Hitzewelle bereitet sich Brandenburg auf mögliche Straßenschäden vor. Lynn Bischoff, wie sieht denn diese Vorbereitung aus?
21: Der Landesbetrieb Straßenwesen erhöht aktuell die Einsatzbereitschaft der Straßenmeistereien und kontrolliert Bundes- und Landesstraßen jetzt verstärkt. Durch die Temperaturen von deutlich über 35 Grad können sich Asphaltdecken stark aufheizen und beschädigt werden. Falls nötig, sollen diese Schäden schnell abgesichert oder repariert werden. Autofahrer werden deshalb gebeten, auf kurzfristige Tempolimits zu achten und bei auffälligen Fahrbahnschäden besonders vorsichtig zu fahren. Die Polizeidirektion Görlitz bittet aktuell um Hilfe bei der Suche nach einer vermissten Frau aus Weißwasser. Die 58-jährige Silke W. hat ihre Wohnung bereits am 17. Juni verlassen und ist seitdem verschwunden. Trotz umfangreicher Suchmaßnahmen, auch mithilfe der Rettungshundestaffel, fehlt von ihr bislang jede Spur. Die Vermisste ist laut Polizei etwa 1,60 Meter groß, kräftig gebaut, hat lange, dunkelbraune Haare und einen fehlenden Schneidezahn. Wer sie gesehen hat oder Hinweise zu ihrem Aufenthaltsort geben kann, soll sich bei der Polizei melden. Brandenburgs Infrastrukturminister Robert Krumbach hat nach seinen ersten 100 Tagen im Amt eine erste Bilanz gezogen. Ein Schwerpunkt: die neue Bauordnung, mit der Bauprojekte künftig schneller genehmigt und einfacher umgesetzt werden sollen. Außerdem setzt das Land auf mehr bezahlbaren Wohnraum und die Sanierung maroder Landesstraßen. Auch beim Ausbau der Windenergie und bei der Verkehrsinfrastruktur hat Krumbach weitere Maßnahmen angekündigt. Sein Ziel ist nach eigenen Worten ein Brandenburg mit bezahlbarem Wohnen, guten Straßen und einer modernen Infrastruktur. Und die gute Nachricht: Der FC Energie Cottbus feiert heute mit seinen Fans den Saisonauftakt für die zweite Bundesliga. Auf dem Stadthallenvorplatz in Cottbus wird am Abend ab 18 Uhr die Mannschaft vorgestellt. Danach gibt's Autogramme und einen Sporttalk mit Cheftrainer Klaus-Dieter Wollitz. Außerdem zeigt Energie das neue Trikot für die kommende Zweitligasaison. Soweit das Neueste. 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
2: Lynn Bischoff, ich danke dir.
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2: Noch einmal der Liegenbleiber auf der A13 in Richtung Schönefelder Kreuz zwischen Bronco und Karlau. Fahrt dort vorsichtig. Der steht auf dem rechten Fahrstreifen. Ansonsten wird geblitzt. Geblitzt wird auf der L49 in Lübben bei Tempo 70. Und dann wird noch geblitzt durch Anhänger. In Cottbus stehen gleich drei rum. Einmal Schillerstraße am Staatstheater in Richtung Bahnhof. Dann in der Helene-Weigel-Straße und Schmelwitzer Weg in Richtung Zuschka. Da steht auch noch ein Anhänger. Außerdem ein Anhänger bestätigt worden durch euch in Klein-Garglo statt Auswärtsblitz, der bei Tempo 30. Habt ihr noch was zu melden? War das noch nicht alles? Ja, dann immer her damit. Per Telefon, per WhatsApp ist egal. Die richtige Nummer ist 0355 489 945.
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2: Mein Körper befindet sich im Notfallmodus. Ich mache nur das Nötigste. Selbst zum Einkaufen bin ich zu faul. Ich esse lieber trockene Nudeln, als einkaufen zu gehen. Bei den Temperaturen fällt es sich auch super schwer, sich ausreichend zu bewegen. Was ist aber ausreichend? 12.000 Schritte oder die ominösen 10.000 Schritte? Oder braucht man doch weniger? Ein Thema, über das wir gleich reden. Bei Irgendwas mit Fitness. Mit unserem Fitness-Experten Thomas Kroker. Das Ganze gleich nach 2 Hits.
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0: An diesem Donnerstagnachmittag, 17 Uhr gleich 40, hört ihr Radio Cottbus in der besten Musik. Musik von Placebo war das. Every you, every me.
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0: Ich glaube, ich erzähle jetzt was, glaube ich, jedem bekannt sein sollte. Bewegung im Alltag ist super wichtig. Und es gibt ja für alles messbare Werte, auch fürs Laufen, fürs Bewegen. Nur wie viel muss ich mich denn täglich bewegen? Wir sprechen genau darüber mit unserem Gesundheitsexperten Thomas Krokor. Ich habe mal damals gehört, 10.000 Schritte ist das, was ich täglich laufen sollte. Was ist da dran, Thomas? Stimmt das?
3: Das weiß ich gar nicht, weil ich mich mit solchen Zahlen klassisch gar nicht irgendwie beschäftige. Aha, okay. Mir ist mal zu Gehör gekommen, dass man so fragte, wer kam denn auf diese Zahl? Also es gab wohl mal eine Werbung da auch in Japan mit einem Schrittzähler. Da kam das dann wohl als Idee, warum man eher auf 10.000 kommt. Ah. Vielleicht ist es auch eine Zahl, die man sich gut merken kann. So oder so sagen wir ja gerne, also mit wir meine ich so, wenn ich jetzt als Physiotherapeut spreche, dann sage ich immer, 5 Kilometer wäre schon ganz nett.
0: 5 Kilometer sein, also ganz nett. Ja gut, wann bin ich zuletzt 5 Kilometer am Stück gelaufen? Das ist schon ein bisschen her. Bekommt man aber eigentlich ja ganz gut hin. Paket vielleicht mal zum Paketstore bringen, wenn der nicht gerade zu hat. Mit dem Hund eine Runde laufen und dann vielleicht nochmal 10-mal durch die Gänge des Supermarkts, weil man ja immer wieder was vergessen hat und wieder zurücklaufen muss. Was man im Kopf nicht hat, hat man ja bekanntlich in den Beinen. Nicht nur das Laufen ist aber laut Thomas wichtig.
3: Das Gesamtwerk ist nicht das Gehen, sondern eben der Wechsel von Kraftaktivität. Die ich also auch sehr fürspreche. Und natürlich, man darf nie die Beweglichkeit verbessern. Gerade wenn man in sehr stereotypen, wir sagen so wiederkehrenden, gleichförmigen Haltungen drinsteckt, was ja oftmals die Berufe mit sich bringen, dann ist es halt wahnsinnig wichtig, diese Einseitigkeit auszugleichen.
0: Wie viele Schritte sind jetzt aber eigentlich nun gesund? Also ab ca. 4.000 Schritten, das allgemeine Sterberisiko, das verringert sich bereits messbar. Und laut einer großen Studie im Fachmagazin Lancet Public Health reichen rund 7.000 Schritte aus. Sie senken das Risiko von Demenz, von Diabetes, von schweren Krankheiten um fast die Hälfte. Für Thomas kommt es aber gar nicht so wirklich auf die Zahl der Schritte an. Er meint, 5 Kilometer sind eigentlich ausreichend. Thomas, ich danke dir für den Einblick.
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0: Sommerfeeling hier auf Radio Cottbus.
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0: Wo wir schon von Sommer reden, die Sommerferien, die stehen ja vor der Tür und auf der A13 wird es deswegen pickepacke voll. Wegen der anhaltenden Trockenheit gibt es außerdem auf den Cottbuser Friedhöfen ab sofort eine Einschränkung und Brandenburg hält an der Schulcloud als zentraler digitaler Lernplattform fest, aber mit einem neuen Betreiber.
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11: Noch immer richtig heiß, 34 Grad in Cottbus, 35 Grad in Lübbenau, 34 Grad messen wir auch noch in Spremberg. Heute Nacht fallen die Temperaturen leider nicht so tief, wie wir es gerne haben wollen würden. 20 Grad messen wir da heute Nacht wahrscheinlich. Morgen 35 Grad wieder in der Spitze und am Sonntag, ja, ich glaube, ihr habt es schon mitbekommen, 40 Grad maximal einfach.
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12: Mit Lümbischow, guten Tag. Wegen der angekündigten Hitzewelle bereitet sich Brandenburg auf mögliche Straßenschäden vor. Der Landesbetrieb Straßenwesen erhöht aktuell die Einsatzbereitschaft der Straßenmeistereien und kontrolliert Bundes- und Landesstraßen jetzt verstärkt. Durch die Temperaturen von deutlich über 35 Grad können sich Asphaltdecken stark aufheizen und beschädigt werden. Falls nötig, sollen diese Schäden schnell abgesichert oder repariert werden. Autofahrer werden deshalb gebeten, auf kurzfristige Tempolimits zu achten und bei auffälligen Fahrbahnschäden besonders vorsichtig zu fahren.
11: Danke dir, Dünn. Weitere Lausitz-News mit dir um 5:30 und jetzt das Neueste aus Deutschland und der Welt für euch.
13: Ich bin Thomas Bleskin. Nach den schweren Erdbeben in Venezuela hat die Bundesregierung Hilfe zugesagt. Bundeskanzler Merz erklärte, Deutschland sei tief betroffen und werde das Land unterstützen.
14: Wir helfen, wir stehen an der Seite Venezuelas, sagt Kanzler Merz. Mehrere Transportflugzeuge der Bundeswehr, die stünden bereit, versichert der Verteidigungsminister. Und in der Tat, Material und Rettungsteams. Eigentlich wird alles gebraucht im Krisengebiet. Dort graben Menschen mit bloßen Händen weiter nach Verschütteten. Andere stehen vor Trümmerbergen dort, wo einmal ihr Zuhause war. Mancherorts gibt es weder Wasser noch Strom. Claudia Wächter, Nachrichtenredaktion.
13: Die Bundesländer wollen den Bund stärker an den Kosten neuer Bundes- und EU-Vorgaben beteiligen. Die Ministerpräsidenten fordern, dass der Bund künftig 80% der dadurch entstehenden Mehrkosten übernimmt, allerdings erst ab einer Belastung von 125 Millionen Euro. Heute wollen die Länder ihre Position mit Bundeskanzler Merz beraten. Der US-Elektroautobauer Tesla will seine Produktion im Werk Grünheide bei Berlin stärker hochfahren. Das Unternehmen teilte mit, weitere 1.000 Beschäftigte einzustellen und ab Oktober die Produktion auf 7.500 Fahrzeuge pro Woche zu steigern.
15: Bereits ab Juli sollen in Grünheide 6.200 Fahrzeuge pro Woche produziert werden. Dafür stellt Tesla aktuell bereits neue Leute ein. Die Erhöhung ab Oktober ist dann also ein weiterer Schritt. Außerdem plant das Unternehmen darüber hinaus nochmal 1.500 weitere Einstellungen. Neue Mitarbeiter für die Batteriezellfertigung. Allein in diesem Bereich will Tesla in Grünheide umgerechnet rund 220 Millionen Euro investieren. Hintergrund: Nach dem Umsatzeinbruch im Vorjahr laufen die Geschäfte für das Unternehmen inzwischen wieder deutlich besser. Thomas Thonfeld, Berlin.
13: Die Deutsche Bahn gibt frühere Wachstumsziele auf und setzt künftig mehr auf Verlässlichkeit statt auf ehrgeizige Versprechen. Nach Angaben des Konzerns stehen mit einer neuen Strategie betriebliche Qualität und wirtschaftliche Stabilität im Mittelpunkt. Eine Fernverkehrspünktlichkeit von mindestens 80% wird nun erst über die 2030er Jahre angestrebt. Gleichzeitig plant die Bahn einen Umbau mit mehr Verantwortung für regionale Manager und einem Stellenabbau in der Berliner Zentrale.
16: Ein Danke in die Nachrichtenredaktion.
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16: Sieht soweit gut aus auf den Lausitzer Straßen. Ihr kommt überall gut durch. Nur die Blitzeranhänger, ja, die stehen halt noch. Und die machen von euch ein Foto, wenn ihr zu schnell seid. Macht ein Foto von euch in Cottbus-Schmelwitzer Weg in Richtung Zirschka, dann in der Helene-Weigel-Straße noch und in der Schillerstraße am Staatstheater auch in Richtung Bahnhof. Und der letzte Anhänger, den wir gesehen haben, der steht in Klein-Gagelow stadtauswärts bei Tempo 30. Radio Cottbus wünscht euch eine gute und vor allem auch sichere Fahrt.
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16: Und gleich wieder dem täglichen Sportüberblick. Wir schauen rüber in die Fußballwelt hier in der Lausitz. Was geht da so alles ab? Und wir schauen darauf, was jetzt gerade aktuell auf dem Stadthallenvorplatz so abgeht. Das Ganze gleich nach zwei Hits im täglichen Sportüberblick hier auf Radio Cottbus.
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0: Hier hat Radio Cottbus am Donnerstagabend.
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0: Auf dem Stadthallen-Vorplatz ist aktuell richtig viel los. Seit 10 Minuten der FC Energie Cottbus da unterwegs mit Teamvorstellung, mit Autogrammstunde, mit Sporttalk und der Präsentation des neuen Trikots. Und direkt danach alle gemeinsam Fußball schauen. Deutschland spielt ja heute ab 22 Uhr. Da gibt es das WM-Spiel Deutschland gegen Ecuador auf der großen LED-Wand. Unser Wachemacher und Radio Cottbus-Chef Ronny Gersch, der wird auch mit dabei sein heute Abend und moderieren. Radio Cottbus präsentiert euch nämlich das Ganze. Und es gibt ja noch mehr Neuigkeiten aus dem Fußball, denn jetzt wissen wir ja auch ganz genau, wann der DFB-Pokal startet. Energie Cottbus empfängt am Samstag, den 22. August um 13 Uhr, den FC Augsburg. Und einen Tag später spielt dann der VfB Krichow gegen Mainz 05. Und da gab es dann doch so eine kleine Überraschung. Krichow spielt nämlich nicht im Lerch-Energiestadion, sondern im Sportpark Krichow. Der Grund ist ganz einfach, im eigenen Stadion ist das Spiel wirtschaftlich deutlich sinnvoller. Dafür werden jetzt mobile Tribünen aufgebaut. Mit rund 600 Einwohnern ist Krichow übrigens das kleinste Dorf, das sich je für den DFB-Pokal qualifiziert hat.
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3: Es ist heiß, es bleibt heiß. Morgen 35 Grad in der Spitze. Heute sollen die Temperaturen runtergehen auf 18 Grad heute Nacht. Morgen wieder Sonne satt. Ja, und spätestens am Wochenende hat dann bis zu 40 Grad drin und auch da Sonne satt.
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4: Mit Lümbischow, guten Tag. Wegen der angekündigten Hitzewelle bereitet sich Brandenburg auf mögliche Straßenschäden vor. Der Landesbetrieb Straßenwesen erhöht aktuell die Einsatzbereitschaft der Straßenmeistereien und kontrolliert Bundes- und Landesstraßen jetzt verstärkt. Durch die Temperaturen von deutlich über 35 Grad können sich Asphaltdecken stark aufheizen und beschädigt werden. Falls nötig, sollen diese Schäden schnell abgesichert oder repariert werden. Autofahrer werden deshalb gebeten, auf kurzfristige Tempolimits zu achten und bei auffälligen Fahrbahnschäden besonders vorsichtig zu fahren. Auf Cottbuser Friedhöfen sind Grablichter ab sofort verboten. Wegen der anhaltenden Trockenheit und der hohen Brandgefahr dürfen bis auf Weiteres keine Kerzen mehr angezündet werden. Die Stadt Cottbus bittet alle Besucher um Verständnis. Menschen, die Natur und die Ruhestätten sollen so vor möglichen Bränden geschützt werden, so die Stadt. Bis sich die Lage entspannt, empfiehlt Cottbus alternative Formen des Gedenkens. Die Polizeidirektion Görlitz bittet aktuell um Hilfe bei der Suche nach einer vermissten Frau aus Weißwasser. Die 58-jährige Silke W. hat ihre Wohnung bereits am 17. Juni verlassen und ist seitdem verschwunden. Trotz umfangreicher Suchmaßnahmen, auch mithilfe der Rettungshundestaffel, fehlt von ihr bislang jede Spur. Die Vermisste ist laut Polizei etwa 1,60 Meter groß, kräftig gebaut, hat lange, dunkelbraune Haare und einen fehlenden Schneidezahn. Wer sie gesehen hat oder Hinweise zu ihrem Aufenthaltsort geben kann, soll sich bei der Polizei melden. Und die gute Nachricht: Der FC Energie Cottbus feiert heute mit seinen Fans den Saisonauftakt für die zweite Bundesliga. Auf dem Stadthallenvorplatz in Cottbus wird am Abend ab 18 Uhr die Mannschaft vorgestellt. Danach gibt's Autogramme und einen Sporttalk mit Cheftrainer Klaus-Dieter Wollitz. Außerdem zeigt Energie das neue Trikot für die kommende Zweitligasaison. Soweit das Neueste. 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
3: Danke, Dylan.
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3: Mit aktuell den Blitzeranhängern, da stehen welche hier in Cottbus. Schmelwitzer Weg in Richtung Zuschka steht einer. Einen Anhänger auch noch in der Helene-Weigel-Straße. Und in der Schillerstraße am Staatstheater in Richtung Bahnhof. Und der letzte, von dem wir wissen, der steht in Kleingagelow. Der blitzt da stadtauswärts bei Tempo 30. Radio Cottbus wünscht euch eine gute Fahrt.
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3: Habt einen entspannten Donnerstagabend, die halbe Stunde ordentlich viel Musik im Gepäck. Musik von Harry Styles mit dabei und auch von Mark Forster. Einen wunderschönen Donnerstag euch.
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0: Macht euch einen entspannten Abend.
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0: Hier sind drei Themen, über die die Region heute spricht. Mehr Infos findet ihr auf Radio-Cottbus.de, dem Newsportal für die Lausitz. Ja, die Sommerferien, die stehen vor der Tür. Auf der A13 wird es deswegen pickepacke voll. Außerdem, wegen der anhaltenden Trockenheit, gibt es auf den Cottbuser Friedhöfen ab sofort eine Einschränkung. Und Brandenburg hält an der Schulcloud als zentraler digitaler Lernplattform fest, aber mit einem neuen Betreiber.
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9: Die Sonne, die geht so ungefähr in 1,5 Stunden unter. Also wir haben noch ein bisschen was vor uns und die ist ganz schön heiß. Morgen bleibt sie auch ganz schön heiß. 35 Grad da maximal. 16 Sonnenstunden haben sich am Freitag angekündigt. Am Wochenende ja bis zu 40 Grad drin. Und heute Nacht wird es leider nicht so kalt, nur 20 Grad heute Nacht.
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10: Ich bin Thomas Bleskin. Die Bundesregierung bereitet nach den schweren Erdbeben Hilfe für Venezuela vor. Nach Angaben des Auswärtigen Amts stehen unter anderem Wasserfilter, Zelte, Feldbetten und Stromgeneratoren bereit. Noch heute sollen Fachleute des Technischen Hilfswerks in die Region reisen, um den Bedarf zu prüfen. Auch die Bundeswehr bereitet Transportflugzeuge für einen möglichen Hilfseinsatz vor. Der Bundestag hat über neue Wege für mehr dringend benötigte Organspenden debattiert. Abgeordnete einer fraktionsübergreifenden Gruppe warben für die Einführung einer Widerspruchsregelung. Erwachsene würden damit automatisch als Spender nach dem Tod gelten.
11: Keine gute Regelung, sagen Kritiker, denn Schweigen bedeutet ja nicht automatisch, ich bin einverstanden. Fakt ist, im Moment gilt bei uns, Organe dürfen nur entnommen werden, wenn die betroffene Person zu Lebzeiten zugestimmt hat oder eben Angehörige Bescheid wissen. Und das bedeutet für Patienten, sie warten im Durchschnitt 8 Jahre auf ein neues Organ. Wie der Bundestag am Ende abstimmt bei diesem sensiblen Thema, das ist noch unklar. Claudia Wächter, Nachrichtenredaktion.
10: Wer angesichts der erwarteten Hitze eine geplante Bahnreise nicht antreten will, kann diese jetzt kostenfrei stornieren. Die Deutsche Bahn bietet erstmals eine sogenannte Hitze-Sonderkulanz an.
12: Die Weichen und die Technik könnten durch Hitze und Sonne beschädigt werden, heißt es von der Deutschen Bahn. Außerdem steige einerseits die Gefahr für Böschungsbrände, andererseits hat der Deutsche Wetterdienst ja auch schon Unwetter angekündigt. Die Bahn sei darauf gut vorbereitet, trotzdem könne es zu Beeinträchtigungen kommen. Deswegen können Fahrgäste Tickets für Fernreisen kostenlos stornieren. Voraussetzung ist, dass das Ticket bis zum 23. Juni gebucht wurde und die Reise bis zum 30. Juni stattfinden sollte. Diese Tickets können online oder im Reisezentrum storniert werden. Fiona Reinhardt, Nachrichtenredaktion.
10: Die angeschlagene Warenhauskette Galeria erhält einen neuen Kredit von bis zu 160 Millionen Euro. Das Geld soll die Sanierung des Unternehmens in den kommenden 3 Jahren sichern. Nach dpa-Informationen werden dabei auch weitere Filialschließungen geprüft. Galeria beschäftigt derzeit rund 12.000 Menschen und hatte Anfang vergangenen Jahres zum 3. Mal innerhalb von 4 Jahren Insolvenz angemeldet.
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9: Radio Cottbus wünscht euch da eine gute und sichere Fahrt. Aber die Blitzeranhänger, die stehen noch, also fahrt nicht so schnell. In Cottbus, Schmelwitzer Weg in Richtung Zirschka. Dann nochmal Helene-Weigel-Straße hier in Cottbus. Und auch in der Schillerstraße am Staatstheater in Richtung Bahnhof steht einer. Der letzte Blitzeanhänger, von dem wir wissen, der steht in Kleingarglow stadtauswärts bei Tempo 30.
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11: Ja, das bleibt heiß. 35 Grad. Morgen 39 Grad am Samstag. Sonne nonstop. 16 Sonnenkunden. Stunden haben sich angekündigt und kein einziger Tropfen vom Himmel. Und heute Nacht gehen die Temperaturen runter auf ungefähr so 20 Grad.
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11: Da der Blick mal fix rüber auf die Blitzeranhänger auf den Cottbus. Im Schmelwitzer Weg in Richtung Zuschka steht einer. Außerdem Helene-Weigel-Straße und in der Schillerstraße hier in Cottbus. Das Ganze am Staatstheater in Richtung Bahnhof. Und der letzte, von dem wir wissen, der steht in Klein-Garglo. Stadtauswärts blitzt der bei Tempo 30. Radio Cottbus wünscht euch eine gute und sichere Fahrt.
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6: Wenn ihr denkt, heute war es heiß, ja, morgen wird es noch heißer, am Wochenende noch viel, viel heißer. Einfach 40 Grad maximal, was geht da bitte ab? Morgen 35 Grad in der Spitze, Sonne nonstop, keine Wolke am Himmel und auch heute Nacht bleibt es wolkenklar. Heute Nacht Temperaturen um die 18-20 Grad rum.
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7: Ich bin Thomas Bleskin. Nach den schweren Erdbeben in Venezuela hat die Bundesregierung Hilfe zugesagt. Bundeskanzler Merz erklärte, Deutschland sei tief betroffen und werde das Land unterstützen.
8: Wir helfen, wir stehen an der Seite Venezuelas, sagt Kanzler Merz. Mehrere Transportflugzeuge der Bundeswehr, die stünden bereit, versichert der Verteidigungsminister. Und in der Tat, Material und Rettungsteams. Eigentlich wird alles gebraucht im Krisengebiet. Dort graben Menschen mit bloßen Händen weiter nach Verschütteten. Andere stehen vor Trümmerbergen dort, wo einmal ihr Zuhause war. Mancherorts gibt es weder Wasser noch Strom. Claudia Wächter, Nachrichtenredaktion.
7: Die Bundesländer wollen den Bund stärker an den Kosten neuer Bundes- und EU-Vorgaben beteiligen. Die Ministerpräsidenten fordern, dass der Bund künftig 80% der dadurch entstehenden Mehrkosten übernimmt, allerdings erst ab einer Belastung von 125 Millionen Euro. Heute wollen die Länder ihre Position mit Bundeskanzler Merz beraten. Der US-Elektroautobauer Tesla will seine Produktion im Werk Grünheide bei Berlin stärker hochfahren. Das Unternehmen teilte mit, weitere 1.000 Beschäftigte einzustellen und ab Oktober die Produktion auf 7.500 Fahrzeuge pro Woche zu steigern.
9: Bereits ab Juli sollen in Grünheide 6.200 Fahrzeuge pro Woche produziert werden. Dafür stellt Tesla aktuell bereits neue Leute ein. Die Erhöhung ab Oktober ist dann also ein weiterer Schritt. Außerdem plant das Unternehmen darüber hinaus nochmal 1.500 weitere Einstellungen. Neue Mitarbeiter für die Batteriezellfertigung. Allein in diesem Bereich will Tesla in Grünheide umgerechnet rund 220 Millionen Euro investieren. Hintergrund: Nach dem Umsatzeinbruch im Vorjahr laufen die Geschäfte für das Unternehmen inzwischen wieder deutlich besser. Thomas Thonfeld, Berlin.
7: Die Deutsche Bahn gibt frühere Wachstumsziele auf und setzt künftig mehr auf Verlässlichkeit statt auf ehrgeizige Versprechen. Nach Angaben des Konzerns stehen mit einer neuen Strategie betriebliche Qualität und wirtschaftliche Stabilität im Mittelpunkt. Eine Fernverkehrspünktlichkeit von mindestens 80% wird nun erst über die 2030er Jahre angestrebt. Gleichzeitig plant die Bahn einen Umbau mit mehr Verantwortung für regionale Manager und einem Stellenabbau in der Berliner Zentrale.
6: Danke, Dylan.
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6: Mit aktuell den Blitzanhängern, da stehen welche hier in Cottbus. Schmelwitzer Weg in Richtung Zuschka steht einer. Einen Anhänger auch noch in der Helene-Weigel-Straße. Und in der Schillerstraße am Staatstheater in Richtung Bahnhof. Und der letzte, von dem wir wissen, der steht in Kleingagloh. Der blitzt da stadtauswärts bei Tempo 30. Radio Cottbus wünscht euch eine gute Fahrt.
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1: Ich bin Thomas Bliskin. Bund und Länder haben sich auf eine Finanzreform zur Entlastung von Ländern und Kommunen geeinigt. Künftig soll der Bund 80% der Mehrkosten übernehmen, wenn neue Bundesgesetze bei Ländern und Kommunen zusammen Ausgaben von mehr als 200 Millionen Euro verursachen. Bundeskanzler Merz und Niedersachsens Ministerpräsident Lies sprachen von einem fairen Ausgleich. Die neue Regelung soll zum 1. September in Kraft treten. Der Bundestag hat über neue Wege für mehr dringend benötigte Organspenden debattiert. Abgeordnete einer fraktionsübergreifenden Gruppe warben für die Einführung einer Widerspruchsregelung. Erwachsene würden damit automatisch als Spender nach dem Tod gelten.
2: Keine gute Regelung, sagen Kritiker, denn Schweigen bedeutet ja nicht automatisch, ich bin einverstanden. Fakt ist, im Moment gilt bei uns, Organe dürfen nur entnommen werden, wenn die betroffene Person zu Lebzeiten zugestimmt hat oder eben Angehörige Bescheid wissen. Und das bedeutet für Patienten, sie warten im Durchschnitt 8 Jahre auf ein neues Organ. Wie der Bundestag am Ende abstimmt bei diesem sensiblen Thema, das ist noch unklar. Claudia Wächter, Nachrichtenredaktion.
1: Wer angesichts der erwarteten Hitze eine geplante Bahnreise nicht antreten will, kann diese jetzt kostenfrei stornieren. Die Deutsche Bahn bietet erstmals eine sogenannte Hitze-Sonderkulanz an.
3: Die Weichen und die Technik könnten durch Hitze und Sonne beschädigt werden, heißt es von der Deutschen Bahn. Außerdem steige einerseits die Gefahr für Böschungsbrände, andererseits hat der Deutsche Wetterdienst ja auch schon Unwetter angekündigt. Die Bahn sei darauf gut vorbereitet, trotzdem könne es zu Beeinträchtigungen kommen. Deswegen können Fahrgäste Tickets für Fernreisen kostenlos stornieren. Voraussetzung ist, dass das Ticket bis zum 23. Juni gebucht wurde und die Reise bis zum 30. Juni stattfinden sollte. Diese Tickets können online oder im Reisezentrum storniert werden. Fiona Reinhardt, Nachrichtenredaktion.
1: Die Bundesregierung bereitet nach den schweren Erdbeben Hilfe für Venezuela vor. Nach Angaben des Auswärtigen Amts stehen unter anderem Wasserfilter, Zelte, Feldbetten und Stromgeneratoren bereit. Noch heute sollen Fachleute des Technischen Hilfswerks in die Region reisen, um den Bedarf zu prüfen. Auch die Bundeswehr bereitet Transportflugzeuge für einen möglichen Hilfseinsatz vor.
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1: Ich bin Dirk Zeitler. Nach den verheerenden Erdbeben in Venezuela haben die Behörden bisher 188 Tote gezählt. Auf das Hauptbeben folgten demnach 138 Nachbeben. Schwere Schäden gab es besonders im Bundesstaat La Guaira an der Karibikküste. Viele Länder haben Hilfe zugesagt, darunter auch Deutschland.
2: Wir helfen, wir stehen an der Seite Venezuelas, sagt Kanzler Merz. Mehrere Transportflugzeuge der Bundeswehr, die stünden bereit, versichert der Verteidigungsminister. Und in der Tat, Material und Rettungsteams. Eigentlich wird alles gebraucht im Krisengebiet. Dort graben Menschen mit bloßen Händen weiter nach Verschütteten. Andere stehen vor Trümmerbergen dort, wo einmal ihr Zuhause war. Mancherorts gibt es weder Wasser noch Strom. Claudia Wächter, Nachrichtenredaktion.
1: Bund und Länder haben sich auf eine Finanzreform zur Entlastung von Ländern und Kommunen geeinigt. Künftig soll der Bund 80% der Mehrkosten übernehmen, wenn neue Bundesgesetze bei Ländern und Kommunen zusammen Ausgaben von mehr als 200 Millionen Euro verursachen. Die neue Regelung soll zum 1. September in Kraft treten. Galeria verschafft sich Luft. Die angeschlagene Warenhauskette erhält für die weitere Sanierung einen neuen Kredit in Höhe von bis zu 160 Millionen Euro. Nach dpa-Informationen sind zugleich aber weitere Filialschließungen vorgesehen.
3: Es ist einerseits eine gute Meldung für Galeria. Nach Wochen der Unsicherheit gibt es frisches Geld für das Unternehmen. Der Kredit kommt von der US-Investmentgesellschaft Gordon Brothers und wird durch die Ware von Galeria abgesichert. Das Geld ist aber auch an einen auf 3 Jahre angelegten Sanierungsplan geknüpft, der jetzt umgesetzt werden soll. Und das heißt, es wird noch einmal genau geprüft, welche der verbliebenen Standorte wirklich noch rentabel sind. Dabei gelten wohl etwa 30 der derzeit 83 Warenhäuser als Wackelkandidaten. Thomas Borg, Nachrichtenredaktion.
1: Zum Sport. Julian Nagelsmann verändert im letzten Gruppenspiel der Fußballnationalmannschaft bei der Weltmeisterschaft erstmals seine Startelf. Neu ins Team kommen gegen Ecuador die beiden Abwehrspieler Antonio Rüdiger und David Raum. Dennis Undaff, der mit 3 Treffern beste deutsche Torschütze im Turnier, soll auch zum Vorrundenabschluss wieder als Joker von der Bank kommen.
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1: Ich bin Dirk Zeitler. Nach den verheerenden Erdbeben in Venezuela haben die Behörden bisher 188 Tote gezählt. Fachleute rechnen jedoch mit deutlich mehr Todesopfern. Der Seismologe Jeffrey Park von der Universität Yale sagte dem Sender CNN, die Zahl könnte in die Tausende oder sogar Zehntausende gehen. Zudem warnte er vor Nachbeben in den kommenden Wochen, die weitere Gefahren durch einsturzgefährdete Gebäude mit sich bringen könnten. Wer angesichts der aktuellen Hitze eine geplante Bahnreise nicht antreten will, kann diese jetzt kostenfrei stornieren. Die Deutsche Bahn bietet erstmals eine sogenannte Hitze-Sonderkulanz an, wie der Konzern mitteilte. Die hohen Temperaturen seien eine große Belastung für die Bahn.
2: Die Weichen und die Technik könnten durch Hitze und Sonne beschädigt werden, heißt es von der Deutschen Bahn. Außerdem steige einerseits die Gefahr für Böschungsbrände, andererseits hat der Deutsche Wetterdienst ja auch schon Unwetter angekündigt. Die Bahn sei darauf gut vorbereitet, trotzdem könne es zu Beeinträchtigungen kommen. Deswegen können Fahrgäste Tickets für Fernreisen kostenlos stornieren. Voraussetzung ist, dass das Ticket bis zum 23. Juni gebucht wurde und die Reise bis zum 30. Juni stattfinden sollte. Fiona Reinhardt, Nachrichtenredaktion.
1: Galeria verschafft sich Luft. Die angeschlagene Warenhauskette erhält für die weitere Sanierung einen neuen Kredit in Höhe von bis zu 160 Millionen Euro. Zugleich sind aber weitere Filialschließungen vorgesehen.
3: Es ist einerseits eine gute Meldung für Galeria. Nach Wochen der Unsicherheit gibt es frisches Geld für das Unternehmen. Der Kredit kommt von der US-Investmentgesellschaft Gordon Brothers und wird durch die Ware von Galeria abgesichert. Das Geld ist aber auch an einen auf 3 Jahre angelegten Sanierungsplan geknüpft, der jetzt umgesetzt werden soll. Und das heißt, es wird noch einmal genau geprüft, welche der verbliebenen Standorte wirklich noch rentabel sind. Dabei gelten wohl etwa 30 der derzeit 83 Warenhäuser als Wackelkandidaten. Thomas Brock, Nachrichtenredaktion.
1: Bund und Länder haben sich auf eine Finanzreform zur Entlastung von Ländern und Kommunen geeinigt. Künftig soll der Bund 80% der Mehrkosten übernehmen, wenn neue Bundesgesetze bei Ländern und Kommunen zusammen Ausgaben von mehr als 200 Millionen Euro verursachen. Die neue Regelung soll zum 1. September in Kraft treten.
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1: Ich bin Dirk Zeitler. Nach den verheerenden Erdbeben in Venezuela haben die Behörden bisher 188 Tote gezählt. Fachleute rechnen jedoch mit deutlich mehr Todesopfern. Der Seismologe Jeffrey Park von der Universität Yale sagte dem Sender CNN, die Zahl könnte in die Tausende oder sogar Zehntausende gehen. Zudem warnte er vor Nachbeben in den kommenden Wochen, die weitere Gefahren durch einsturzgefährdete Gebäude mit sich bringen könnten. Wer angesichts der aktuellen Hitze eine geplante Bahnreise nicht antreten will, kann diese jetzt kostenfrei stornieren. Die Deutsche Bahn bietet erstmals eine sogenannte Hitze-Sonderkulanz an, wie der Konzern mitteilte. Die hohen Temperaturen seien eine große Belastung für die Bahn.
2: Die Weichen und die Technik könnten durch Hitze und Sonne beschädigt werden, heißt es von der Deutschen Bahn. Außerdem steige einerseits die Gefahr für Böschungsbrände, andererseits hat der Deutsche Wetterdienst ja auch schon Unwetter angekündigt. Die Bahn sei darauf gut vorbereitet, trotzdem könne es zu Beeinträchtigungen kommen. Deswegen können Fahrgäste Tickets für Fernreisen kostenlos stornieren. Voraussetzung ist, dass das Ticket bis zum 23. Juni gebucht wurde und die Reise bis zum 30. Juni stattfinden sollte. Fiona Reinhardt, Nachrichtenredaktion.
1: Galeria verschafft sich Luft. Die angeschlagene Warenhauskette erhält für die weitere Sanierung einen neuen Kredit in Höhe von bis zu 160 Millionen Euro. Zugleich sind aber weitere Filialschließungen vorgesehen.
3: Es ist einerseits eine gute Meldung für Galeria. Nach Wochen der Unsicherheit gibt es frisches Geld für das Unternehmen. Der Kredit kommt von der US-Investmentgesellschaft Gordon Brothers und wird durch die Ware von Galeria abgesichert. Das Geld ist aber auch an einen auf 3 Jahre angelegten Sanierungsplan geknüpft, der jetzt umgesetzt werden soll. Und das heißt, es wird noch einmal genau geprüft, welche der verbliebenen Standorte wirklich noch rentabel sind. Dabei gelten wohl etwa 30 der derzeit 83 Warenhäuser als Wackelkandidaten. Thomas Brock, Nachrichtenredaktion.
1: Bund und Länder haben sich auf eine Finanzreform zur Entlastung von Ländern und Kommunen geeinigt. Künftig soll der Bund 80% der Mehrkosten übernehmen, wenn neue Bundesgesetze bei Ländern und Kommunen zusammen Ausgaben von mehr als 200 Millionen Euro verursachen. Die neue Regelung soll zum 1. September in Kraft treten.
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1: Ich bin Dirk Zeitler. Die deutsche Fußballnationalmannschaft hat ihr sportlich nachrangiges drittes Gruppenspiel bei der WM mit 1:2 gegen Ecuador verloren. Für die K.O.-Runde war die Auswahl vom Bundestrainer Julian Nagelsmann bereits vor dem Anstoß als Gruppensieger qualifiziert. Die Defensive um Abwehrchef Jonathan Tah wackelte in der zweiten Hälfte bedenklich. Auch Rekordtorwart Manuel Neuer agierte beim zweiten Gegentor viel zu zögerlich. Nach dem verheerenden Erdbeben in Venezuela haben die Behörden bisher 188 Tote gezählt. Fachleute rechnen jedoch mit deutlich mehr Todesopfern.
2: Die USA mobilisieren Such- und Rettungsmannschaften. Das habe oberste Priorität, sagte US-Außenminister Rubio. Auch medizinische Hilfe, Lebensmittel und Wasser werden vor Ort gebracht. Der Flughafen in Caracas ist zu großen Teilen beschädigt. So hilft das Pentagon, die Güter in die betroffenen Gebiete zu bringen. Die USA helfen auch mit Satellitenaufnahmen, um Schäden in abgelegenen Regionen zu analysieren. Die Zeit dränge, mahnte Rubio. Man wolle Menschen aus den Trümmern retten, solange sie noch am Leben seien. Aus den USA Tina Eck.
1: Wer angesichts der erwarteten Hitze eine geplante Bahnreise nicht antreten will, kann diese jetzt kostenfrei stornieren. Die Deutsche Bahn bietet erstmals eine sogenannte Hitze-Sonderkulanz an. Die hohen Temperaturen seien eine große Belastung für die Bahn, teilte der Konzern mit.
3: Die Weichen und die Technik könnten durch Hitze und Sonne beschädigt werden, heißt es von der Deutschen Bahn. Außerdem steige einerseits die Gefahr für Böschungsbrände, andererseits hat der Deutsche Wetterdienst ja auch schon Unwetter angekündigt. Die Bahn sei darauf gut vorbereitet, trotzdem könne es zu Beeinträchtigungen kommen. Deswegen können Fahrgäste Tickets für Fernreisen kostenlos stornieren. Voraussetzung ist, dass das Ticket bis zum 23. Juni gebucht wurde und die Reise bis zum 30. Juni stattfinden sollte. Diese Tickets können online oder im Reisezentrum storniert werden. Fiona Reinhardt, Nachrichtenredaktion.
1: Der US-Elektroautobauer Tesla will seine Produktion im Werk Grünheide bei Berlin stärker hochfahren. Das Unternehmen teilte mit, weitere 1.000 Beschäftigte einzustellen und ab Oktober die Produktion auf 7.500 Fahrzeuge pro Woche zu steigern. Im April hatte Tesla bereits die Einstellung von 1.900 Mitarbeitern angekündigt.
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1: 26. Juni 1992. John Secada steigt mit

Juan Francisco Cecada Martinez wird 1961 auf Kuba geboren. Als er 9 ist, emigriert die Familie in die Vereinigten Staaten nach Miami. Hier wächst Juan auf und entdeckt seine Liebe zur Musik. In der Highschool singt er im Chor, in Musicals und in verschiedenen Bands. Seine Stimme ist besonders. Nach der Schule studiert er sogar Jazzgesang. Irgendwann in den 80ern lernt er Emilio Estefan, den Mann von Gloria Estefan, kennen. Und hier beginnt seine Karriere in der Popmusik. Zuerst ist er auf einigen Alben als Background-Sänger zu hören und schreibt auch einige Songs für die Stars, tourt mit ihnen als Background-Sänger durch die Weltgeschichte. Bis er sich Anfang der 90er dann doch entschließt, es einfach mal selbst zu probieren. Er kann singen, er kann Songs schreiben. Wieso immer nur für andere? Jetzt ist er an der Reihe. Sein erstes Album kommt dann 1992 und darauf ist auch direkt sein erster großer Hit, Just Another Day.

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